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1: Es ist später Abend in Mannheim und der Rhein-Neckar-Region. Die Nacht bleibt überwiegend klar, doch im Laufe der Nacht ziehen vom Odenwald und der Pfalz her einige Wolken auf. Trotz der Wolken bleibt es trocken, der Wind bleibt schwach. In Eppelheim am Wasserturm sind es 16 Grad, in Brackenheim am Bürgerzentrum 11 Grad und in Mutterstadt am Palatinum 14 Grad. Morgen erwarten euch zeitweise ein paar Wolken, doch die Chancen auf Regen sind gering.
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2: Ich bin Uli Reitinger. Um Mitternacht ist der zweite Tankrabatt in diesem Jahr in Kraft getreten. Die Energiesteuern werden für 3 Monate abgesenkt. Das soll eine Entlastung von 16,7 Cent pro Liter Benzin oder Diesel bringen. Der Tankrabatt ist umstritten. Kritiker verweisen unter anderem darauf, dass er ungenau ist und nicht komplett beim Verbraucher ankommt. Die Mineralölwirtschaft widerspricht und auch der Branchenverband Fuels und Energie verspricht eine vollständige Weitergabe des Rabatts an die Kunden. Außenminister Wadefuhl hat sich erleichtert über den Ausgang des gewaltsamen Vorfalls im Cockpit eines Fly-Dubai-Flugs auf dem Weg von Dubai nach Tel Aviv geäußert. Er habe mit großem Schrecken von dem versuchten Entführungsfall des Flugzeugs erfahren. Das teilte Wadefuhl nach einem Telefonat mit seinem israelischen Amtskollegen Gideon Saar mit.
3: Wir sind alle das tiefste erschrocken, dass ein derartig schrecklicher Anschlag auf eine mit israelisch besetzte Maschine versucht wurde. Es ist der Tapferkeit des Piloten und weiterer Passagiere zu verdanken, dass dieser Absturz in letzter Sekunde verhindert werden konnte.
2: Einer der Piloten hatte mit einem Messer auf seinen Kollegen eingestochen. Er wollte das Flugzeug offenbar zum Absturz bringen. Die israelische Regierung spricht von Terror. Angriffe auf Busfahrer, Zugbegleiter und Rettungskräfte sollen künftig härter bestraft werden. Das sieht ein Gesetzentwurf vor, den das Kabinett beschlossen hat. Wer unser Land am Laufen hält, verdient unseren Schutz, sagt Justizministerin Hubig.
4: Es geht vor allem um Abschreckung und das bedeutet, die Strafen bei solchen Angriffen werden verdoppelt auf 6 Monate Haft. Mindestens. Denn oft geht's nicht nur um Pöbeleien und Spuckattacken. Doch Strafen allein reichen nicht. Genauso wichtig sei Prävention, sagt Hubig. Außerdem will sie auch härter gegen Volksverhetzung vorgehen. Claudia Wächter, Nachrichtenredaktion.
2: Die Arbeitgeber bei Volkswagen haben im Ringen um schärfere Sparmaßnahmen einen Großteil der Tarifverträge gekündigt, darunter auch den wichtigen Manteltarifvertrag. So wollen die Arbeitgeber verschiedene Regelungen in diesen Verträgen verändern, mit Blick auf den aktuellen Kostendruck. Der Manteltarifvertrag beinhaltet grundlegende Regelungen für mehr als 100.000 Beschäftigte, zum Beispiel zur Arbeitszeit und den Urlaubstagen. Die anderen Verträge regeln unter anderem die Eingruppierungen, Zulagen, Zusatzvergütungen und die Ausbildung.
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1: Auf der A5 in Richtung Basel zwischen Bühl und Baden-Baden gibt es ein defektes Fahrzeug, das für Gefahr sorgt. In der Gegenrichtung, also auf der A5 Richtung Heidelberg, liegt zwischen Bruchsal und Kronau ebenfalls ein defektes Fahrzeug auf der Strecke. Weiter auf der A5 in Richtung Basel sorgt ein defekter Lastwagen zwischen Karlsruhe Süd und Rastatt Nord für Gefahr. Fahrt bitte vorsichtig und kommt gut durch. Gute Fahrt.
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1: Es ist später Abend in Mannheim und der Rhein-Neckar-Region. Die Nacht bleibt überwiegend klar, doch im Laufe der Nacht ziehen vom Odenwald und der Pfalz her einige Wolken auf. Trotz der Wolken bleibt es trocken, der Wind bleibt schwach. In Eppelheim am Wasserturm sind es 16 Grad, in Brackenheim am Bürgerzentrum 11 Grad und in Mutterstadt am Palatinum 14 Grad. Morgen erwarten euch zeitweise ein paar Wolken, doch die Chancen auf Regen sind gering.
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2: Ich bin Uli Reitinger. Tanken soll ab heute wieder billiger werden. Um Mitternacht trat der zweite Tankrabatt in diesem Jahr in Kraft. Bis Jahresende werden die Energiesteuern auf Benzin und Diesel gesenkt. Unterm Strich soll der Sprit um knapp 17 Cent pro Liter günstiger werden.
3: Tanken ohne Frustattacken, das wünschen sich wohl viele, zumal es im September an der Zapfsäule so teuer war wie nie. Und die Mineralölwirtschaft verspricht, wir geben den Rabatt auch sofort weiter. Die Frage ist allerdings, ob das 1:1 passiert. Viele, auch der ADAC, vermuten, dass wieder einmal ein Teil verpufft. Und Kritiker sagen vom Rabatt würden auch Gutverdiener profitieren. Der sei also ungerecht. Claudia Wächter, Nachrichtenredaktion.
2: Der Chef der Krankenkasse DAK Gesundheit, Andreas Storm, sieht die von der Koalition geplante Anhebung der Pflegebeitragssätze für Kinderlose kritisch. Sein Argument ist der Unterschied der Beitragshöhe von Menschen ohne Kinder im Vergleich zum allgemeinen Beitragssatz für die anderen. Hier komme man verfassungsrechtlich in eine bedenkliche Dimension, sagte Storm der Rheinischen Post. Die Regierung will den Pflegebeitrag für Kinderlose 2027 um 0,3 Prozentpunkte auf 4,5% anheben. Der allgemeine Beitragssatz liegt aktuell bei 3,6%. Das Deutschlandticket kostet ab Januar 66,80 Euro. Das hat der zuständige Koordinierungsrat gestern entschieden. Das Ticket wird demnach knapp 4 Euro teurer im Monat.
4: Mit 9 Euro im Monat hat alles angefangen vor 4 Jahren. Mit dem Billigticket wollte die Ampel damals die hohen Energiepreise auffangen nach dem Beginn des Ukraine-Kriegs. Danach einigten sich Bund und Länder auf einen Monatspreis von 49 Euro. Seitdem ist der Preis immer weiter angestiegen. Der neue Abo-Preis wurde diesmal erstmals mit Hilfe einer Formel berechnet, die sich unter anderem orientiert an den Kosten für Personal und Energie. Thomas Bremser, Nachrichtenredaktion.
2: Die Proteste an französischen Schulen haben an Umfang und Härte zugenommen und gestern zu 625 Festnahmen geführt. Mehr als 115 Polizisten, Lehrer und Schüler wurden verletzt. Dabei habe die Gewalt deutlich zugenommen und es sei zu Zerstörungen in Schulen und zu Brandstiftungen gekommen, heißt es aus dem Innenministerium. Die Proteste an über 350 Schulen richten sich gegen fehlende Mittel, zu wenige Lehrkräfte und heruntergekommene Gebäude.
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1: Auf der A5 in Richtung Basel zwischen Bühl und Baden-Baden gibt es ein defektes Fahrzeug, das für Gefahr sorgt. In der Gegenrichtung, also auf der A5 Richtung Heidelberg, liegt zwischen Bruchsal und Kronau ebenfalls ein defektes Fahrzeug auf der Strecke. Weiter auf der A5 in Richtung Basel sorgt ein defekter Lastwagen zwischen Karlsruhe Süd und Rastatt Nord für Gefahr. Fahrt bitte vorsichtig und kommt gut durch. Gute Fahrt.
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1: Es ist später Abend in Mannheim und der Rhein-Neckar-Region. Die Nacht bleibt überwiegend klar, doch im Laufe der Nacht ziehen vom Odenwald und der Pfalz her einige Wolken auf. Trotz der Wolken bleibt es trocken, der Wind bleibt schwach. In Eppelheim am Wasserturm sind es 16 Grad, in Brackenheim am Bürgerzentrum 11 Grad und in Mutterstadt am Palatinum 14 Grad. Morgen erwarten euch zeitweise ein paar Wolken, doch die Chancen auf Regen sind gering.
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2: Ich bin Uli Reitinger. Seit Mitternacht gilt der zweite Tankrabatt in diesem Jahr. Eine für 3 Monate geltende Absenkung der Energiesteuern soll eine Entlastung von 16,7 Cent pro Liter Benzin oder Diesel bringen. Wie vollständig sie an die Verbraucher weitergegeben wird, wird sich in den nächsten Tagen zeigen. Die Regierung hatte den Tankrabatt wegen der extrem hohen Spritpreise auf den Weg gebracht. Der September war der mit Abstand teuerste Tankmonat bisher. Das hat sich sogar in der Inflation niedergeschlagen. Im September stieg die Inflationsrate auf 3,3%. So hoch war sie seit fast 3 Jahren nicht mehr.
3: Die Lage im Nahen Osten macht sich weiter im Portemonnaie der Menschen bemerkbar. Insgesamt mussten Verbraucher im September für Kraftstoffe und Haushaltsenergie fast 15% mehr zahlen als ein Jahr vorher. Und je länger die Energiepreise hoch sind, umso größer ist das Risiko, dass auch andere Preise steigen. Denn auch Transport und Kühlung von Lebensmitteln wird dadurch teurer. Die Folgen von Hitze und Trockenheit treiben die Preise ebenfalls. Lea Matschulat, Nachrichtenredaktion.
2: Nach der Gewalttat auf einem Flug von Dubai nach Tel Aviv hat Israels Ministerpräsident Netanyahu den Mut des mutmaßlich von seinem Kollegen angegriffenen Piloten gewürdigt. Er ist ein wahrer Held, schreibt Netanyahu auf der Plattform X. Trotz schwerer Stichverletzungen habe der indische Flugkapitän Widerstand geleistet, die Cockpit-Tür geöffnet und es Passagieren ermöglicht, den Angreifer zu überwältigen. Damit habe er eine Katastrophe verhindert und die Leben von 174 Menschen gerettet. Zum Sport. Im dritten Anlauf will Neubundestrainer Jürgen Klopp endlich den ersten Sieg einfahren. Die deutsche Fußballnationalmannschaft trifft am Abend in München auf Serbien. Gelingt wieder kein Sieg, wäre Klopp der erste Bundestrainer überhaupt, der keine seiner ersten 3 Partien gewinnen konnte.
4: Von Druck ist bei Jürgen Klopp nicht zu spüren. Gut gelaunt präsentiert er sich in München und verweist immer wieder darauf, dass das Team Zeit brauche. Ein neu zusammengestelltes Ballett renne sich schließlich nach 4 Tagen auch noch über den Haufen. Im Tor steht erstmals Bayerns Ersatzkeeper Jonas Urbich. Abwehrspieler Nico Schlotterbeck muss dagegen verletzt abreisen. Gegner Serbien hat die ersten beiden Spiele verloren und wird sich wohl auf die Defensive konzentrieren, ähnlich wie Griechenland. Thomas Bremser, Sportredaktion.
2: Anpfiff ist um 20.45 Uhr, das ZDF überträgt.
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1: Auf der A5 in Richtung Basel zwischen Bühl und Baden-Baden gibt es ein defektes Fahrzeug, das für Gefahr sorgt. In der Gegenrichtung, also auf der A5 Richtung Heidelberg, liegt zwischen Bruchsal und Kronau ebenfalls ein defektes Fahrzeug auf der Strecke. Weiter auf der A5 in Richtung Basel sorgt ein defekter Lastwagen zwischen Karlsruhe Süd und Rastatt Nord für Gefahr. Fahrt bitte vorsichtig und kommt gut durch. Gute Fahrt.
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5: 1. Oktober, herzlich willkommen.
6: Es ist soweit, der Herbst ist da, ein neuer Monat bricht an. Wobei, heute Morgen geht's eigentlich.
5: Es ist auch warm noch.
6: Also es ist relativ mild, ja.
5: Sind die Nachwehen des Sommers.
6: Wir rutschen so rein in diese neue Jahreszeit, in diesen neuen Monat und freuen uns, dass ihr dabei seid. Guten Morgen.
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0: Ich stellt mir so die Finger verknoten.
1: Bei was?
0: Wenn ich so Klavier spiele müsste hier.
1: Ja, deswegen können wir es ja auch bei
0: den. Ja, das könnte, stimmt. Wir könnten es mal probieren. Vielleicht zu viert ist ein bisschen einfacher. Muss jeder immer nur jede zweite Note drücken. Das könnte funktionieren.
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3: Wenn jeder nur das tut, was er muss, dann wird es kalt in unserer Welt. Denn dann bestimmen Regeln das Miteinander. Dann kann man alles einklagen, was andere nicht freiwillig geben. Wollen wir so leben? Ich fürchte immer öfter, dass vieles in unserer Welt in genau diese Richtung weist. Aber Wärme im Miteinander, sie kann nur entstehen, wenn Menschen etwas geben, was sie gerade nicht geben müssen. Wo ein Mensch etwas erhält, worauf er kein Recht hat, aber was er unendlich braucht, da entsteht Leben, Wärme. Aufeinander achten, die Sorgen des anderen sehen, Not abhelfen. Es gibt so vieles, was Wärme schenkt. Unsere Gesellschaft braucht diese Gaben. Sonst werden wir alle erfrieren. Thomas Dietrich, Katholische Kirche.
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0: starker Sound, so kennen wir das von One Republic. All the right moves. Guten Morgen, es ist Donnerstag, der 1. Oktober 2026. Wir sind Je-Je und Steh-Steh. Und gleich kommt Riri.
1: Wow, das wäre auf gar keinen Fall unsere Künstlernamen. Guten Morgen, schön, dass ihr da seid. 1. Oktober, vielleicht auch ein Anlass zu sagen, heute fange ich jetzt wirklich mit diesem Sport an. Also mit neuen Vorsätzen nochmal. Muss man ja nicht immer erst im Januar machen. Geht ja auch zum neuen Monat. Mhm. Die ganzen Instagram, Facebook-Pages sind voll mit irgendwelchen Berlin-Marathons, Hamburg-Marathons. Ich will euch nur ganz kurz mal sagen, egal was ihr macht, es ist wirklich gut genug. Es reicht auch, 1 Kilometer zu laufen, 2 Kilometer rauszugehen, überhaupt mal ins Fitnessstudio zu gehen. Es muss nicht immer direkt der Ironman sein, sondern einfach ein bisschen was für sich tun, ist völlig ausreichend.
0: Ja, und ich glaube, man kriegt ja immer auch bei Instagram und Facebook und so angezeigt, nach was man selber öfter schon mal gestöbert
1: ja,
0: und geguckt hat.
1: Was ist auf deiner drauf? Kekse?
0: Deswegen, also meine ist nicht voll mit irgendwelchen Berlin-Marathon und Hamburg-Marathon und was weiß ich was. Und ich muss auch sagen, für die nicht so sportliche Fraktion unter uns, ich gehöre dazu, ich habe ja Gott sei Dank dich. Und du treibst mich jeden Tag hier vor dir her. Also allein dadurch bekomme ich irgendwie schon auf ein paar tausend Schritte. Und das passt ja dann auch wieder.
1: Ihr seid

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1: Die große Hitze, die ist vorbei, der Herbst aber noch nicht voll da. Jörg.
2: Heute wird es nicht mehr so heiß, mehr Wolken, nicht mehr viel Sonne. Am Vormittag noch zum Teil ein paar Auflockerungen, aber schon ganz vereinzelte erste Schauer, die über den Rhein kommen. Am Nachmittag und Abend dann immer häufiger Schauer und einzelne Gewitter. Also es passiert was heute, Höchsttemperatur noch 22 Grad.
3: Es ist Donnerstagmorgen, der 1.10. halb sechs.
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4: Ich bin Susanne Weise. Schönen guten Morgen. Seit Mitternacht greift in Deutschland der neue Tankrabatt, also die Senkung der Energiesteuer auf Benzin und Diesel. Nach dem Willen der Regierung soll der Preis damit um insgesamt rund 17 Cent pro Liter fallen. Tankstellen müssen den Rabatt allerdings nicht weitergeben. Und die deutsche Fußballnationalmannschaft will heute im dritten Spiel unter Jürgen Klopp den ersten Sieg einfahren. Mit neuem Kader geht's am Abend in der Nations League gegen Serbien. Anstoß in München ist um 20.45 Uhr.
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3: Ein defekter LKW steht momentan auf der A8 von Karlsruhe nach Stuttgart zwischen Rutesheim und Leonberg West. Dann die A81 Heilbronn-Stuttgart zwischen Pleidelsheim und Ludwigsburg Nord ist die Autobahn momentan wegen einer Unfallaufnahme gesperrt. Und die Kreisstraße im Kreis Karlsruhe Höhe Obstadt-Weiher, da ist ein totes Tier auf der Straße. Auf der A81 Heilbronn-Stuttgart zwischen Mundelsheim und Ludwigsburg Nord aktuell 2 Kilometer Stau wegen der Sperrung. Geblitzt wird in Loßburg in der Hauptstraße und in Mönsheim in der Pforzheimer Straße. Wenn ihr noch was gesehen habt, dann sagt uns bitte Bescheid. Sprachnachricht an 08000 34 35 36. Zusammen sorgen wir dafür, dass alle gut ankommen. Hier ist der Morgen bei Radio Regenbogen mit Jens und Steffi.
1: Guten Morgen.
3: Und mit einer hoffentlich erfolgreichen Parade an diesem Donnerstagmorgen. Schön, dass ihr da seid.
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5: Also da kann niemand mithalten. Die

0: Herzlich willkommen im Oktober. Wie schön, dass wir auch in diesem Monat gemeinsam reinsliden.
1: Ja. Yeah.
0: Radio Regenbogen am Morgen mit Jens.
1: Und Steffi.
0: Genau.
1: Guten Morgen. Also eigentlich umgekehrt. Wir haben unseren Namen falsch rumgesagt.
0: Das ist alles ganz verwirrend.
1: Morgen,
0: aber das Frühstück könnt ihr jetzt noch ganz kurz genießen. Und dann geht's auf die Arbeit. Und heute Morgen fahren viele von euch natürlich auch wieder mit dem Auto. Da nervt halt nicht nur der Stau, sondern auch der Blick auf die Tankanzeige.
1: Ab heute ist zwar der Tankrabatt in Kraft. Das merken wir am Ende des Monats. Vielleicht nicht ganz so toll, wie ein oder andere sich erhofft hat. Aber Radio Regenbogen hilft euch noch besser mit der 500-Euro-Tankkarte, damit ihr entspannter auf die Arbeit fahrt, ohne das ständige Schielen zum Tankstand. Einfach mal 2-3 Monate erledigt, ja? Aus dem Kopf raus. Ihr achtet bitte auf dieses Geräusch zwischen zwei Songs.
0: Und wenn ihr das hört, dann ruft ihr einfach an. Mit ein bisschen Glück startet der Morgen noch ein Schritt.

0: Die tolle Freya Ridings bringt uns in den Donnerstagmorgen, 5 Uhr, gleich 50. Wie schön, dass ihr da seid, Radio Regenbogen am Morgen mit Jens und Steffi. Und wir schauen mal, was heute abgeht und das weiß Susanne Weise.
1: Ab heute erstmal wieder tanken, ohne noch mit Rüssel drin einen totalen Heulkrampf zu bekommen, weil ihr vielleicht die Radio Regenbogen Tankkarte gewonnen habt.
2: Ah.
1: Und weil seit Mitternacht der Tankrabatt in Kraft ist, mal sehen, wie viel dieser 17 Cent Entlastung die Mineralölkonzerne tatsächlich an uns weitergeben. Der Bund der Steuerzahler veröffentlicht am Vormittag wieder sein jährliches Schwarzbuch. Darin zeigen die Experten ja die krassesten Geldverschwendungen auf. Wenn es nicht so traurig wäre, könnte man sich beim Lesen wirklich jedes Jahr wieder köstlich amüsieren.
0: Ich bräuchte, glaube ich, auch so ein Schwarzbuch für mich selber, so übers Jahr, wo ich nur für scheiße Geld ausgegeben habe.
2: Das wäre ein ganz schöner Atlas.
1: Ja, wir nehmen 3. Ja. Der Bundesgerichtshof in Karlsruhe verhandelt zur Preisanpassungsklausel von Amazon Prime. Ins Rollen gebracht hatte das die Verbraucherzentrale NRW. Sie hält diese Klausel für unwirksam und hat auch schon mehrfach Recht bekommen. Und jetzt wehrt sich Amazon. Es geht um die Preiserhöhung von 2022 um rund 20 Euro, ohne die Kunden explizit um Zustimmung zu bitten. Richtig cooles Ding von der EU ab heute wieder. Zweite Runde des Jahres bei der Verlosung der EU-weit gültigen Bahntickets. Junge Leute können sich allein oder in Gruppen bis 5 online bewerben, kurzes Quiz über die EU beantworten und schon seid ihr dann im Lostopf. Voraussetzung: geboren 2008. Obendrauf gibt es sogar noch Jugendkarten mit Rabatten für Unterkünfte, Kultur und vieles mehr. Ab heute dürfen Hecken und Büsche in heimischen Gärten wieder radikal gestutzt oder entfernt werden. Die Schonzeit zum Schutz von nistenden Vögeln und anderen Tieren endet. Aber eine Bitte, bitte, bitte, guckt trotzdem nach, bevor ihr Heckenschere und Bandmäher ansetzt. Igel und Igelstationen werden es euch danken. Und heute Abend drittes Spiel der Fußballnationalmannschaft unter Bundeskloppo. Neu-Bundestrainer Jürgen Klopp. In der Nations League geht es mit dem zweiten Kader gegen Serbien. Anstoß in München 2045.
2: Danke, Susanne.
1: Gerne.

0: Dilililili. Und dann hat Eros Ramazzotti schon wieder ausgesungen.
1: Eros.
0: Es ist 3 Minuten vor 6. Hier ist der Morgen bei Radio Regenbogen. Es ist heute Morgen irgendwie so, ja, man merkt schon ein bisschen, dass es Herbst wird. Ich finde, es riecht vielerorts nach Regen. Und dazu jetzt eingekuschelt mit einer Decke und einem Tee, da schreibt auch Ray Dalton am liebsten seine Songs.
1: Auch wenn der Song nicht nach Herbstblues klingt, er hat mal in einem Interview gesagt, bei miesem Wetter an so richtig regnerischen Tagen, da klappt es immer am besten.
0: Hört man nicht raus. Seine Stimme hat die Power, die wir heute Morgen brauchen. Gleich um kurz nach 6, Ray Dalton, neue Single Go That High. 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
1: Gestern gab es nochmal einen Hitzerekord für September. Heute ist das Ganze aber vorbei. Da klopft so langsam der Herbst an. Jörg.
4: Der Morgen geht heute noch lauwarm los mit häufig 16 Grad in den Tälern, aber es wird nicht mehr so warm am Nachmittag. Noch so 22, allenfalls 23 Grad. Einzelne Auflockerungen noch am Vormittag, aber auch schon die allerersten ganz vereinzelten Schauer, die vom Elsass rüberkommen. Am Nachmittag und Abend dann immer häufiger Schauer und einzelne Gewitter. Es wird endlich mal wieder nass nach langer Zeit und die Schauer bleiben noch bis in die Nacht hinein bestehen.
0: Es ist Donnerstagmorgen, der 1. Oktober.
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5: Das sind die Themen um 6 Uhr. Steuersenkung auf Benzin und Diesel greift. Und die gute Nachricht aus Mannheim. Neue Räume am Ludwig-Frank-Gymnasium. Ich bin Susanne Weise, schönen guten Morgen. Seit Mitternacht ist der neue Tankrabatt in Kraft. Die Preise für den Liter Diesel oder Benzin sollen so um insgesamt rund 17 Cent fallen. Die Absenkung der Energiesteuern bis Ende des Jahres bedeutet für den Fiskus steuerliche Einbußen von rund 2,5 Milliarden Euro. Wie vollständig die Steuersenkung an die Verbraucher weitergegeben wird, muss sich erst noch zeigen. Es gibt keine direkte Verpflichtung der Tankstellen, die Preise zu senken. Kurz vor dem Start der Tarifrunde in der Metall- und Elektroindustrie fordert der Arbeitgeberverband Südwestmetall mehr Realitätssinn von der Gewerkschaft. Die IG Metall fordert 5% mehr Geld für die Beschäftigten. Die Arbeitgeber verweisen auf die krisenhafte Situation der Unternehmen und verlangen eine Senkung der Arbeitskosten. Es gehe in erster Linie um den Erhalt von Arbeitsplätzen, Südwestmetall-Geschäftsführer Oliver Barter.
6: Also wenn wir von reichlich 3,8 Millionen Beschäftigten der M&E-Industrie ausgehen, schaffen 2,5 Millionen in schrumpfenden Bereichen. Weitere 18%, knapp 700.000, schaffen in Bereichen, die von Stagnation betroffen sind. Hier gilt es jetzt im Rahmen der Tarifrunde, ein ganz starkes Augenmerk darauf zu lenken, dass wir diese Schrumpfung aufhalten können, dass wir die Stagnation verbessern können, um hier wieder voranzukommen.
5: Die Tarifparteien treffen sich nächsten Mittwoch zur ersten Verhandlungsrunde. Pentagon-Chef Hegseth hat mehrere strukturelle Veränderungen im US-Verteidigungsministerium angekündigt. So soll etwa ein Fünftel aller Posten für Admiräle und Generäle gestrichen werden und wohl ein neues Kommando für autonome Kriegsführung geschaffen werden. Für die Überlegenheit auf dem Schlachtfeld der kommenden Jahrzehnte, wie der Minister sagte. Außerdem kündigte er die Rückkehr von Elon Musk in ein Regierungsamt an. Der Tech-Milliardär soll demnach federführend die Zukunft der Kriegsführung erforschen. Und die gute Nachricht aus der Rhein-Neckar-Region. Das Ludwig-Frank-Gymnasium in Mannheim kann ab sofort neue naturwissenschaftliche Fachräume nutzen. Die Stadt hat dafür rund 1,9 Millionen Euro investiert. 2 Räume wurden geschaffen, ein weiterer Physikraum und ein multifunktionaler Fachraum. Beide können ab diesem Schuljahr genutzt werden.
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0: Eine ungesicherte Unfallstelle, gerade auf der A5 von Basel Richtung Karlsruhe zwischen Freiburg-Mitte und Freiburg-Nord. Dann die A81 ist momentan gesperrt von Heilbronn Richtung Stuttgart zwischen Pleidelsheim und Ludwigsburg-Nord aufgrund eines Unfalls. Hier haben wir aktuell 4 Kilometer Stau. Und nochmal die A81 zwischen Mundelsheim und Pleidelsheim in Fahrtrichtung Stuttgart. Das ist diese Unfallaufnahme. Okay, vergesst das. Ich habe das gerade eben schon gesagt. Geblitzt wird auf der B31 in Breitnau und in Marxzell in der Moosalbtalstraße. Wenn ihr noch was entdeckt, dann bitte kurz Bescheid sagen. Sprachnachricht an 08000 34 35 36. Danke, gute Fahrt zusammen.
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1: Guten Morgen.
0: Hallo zusammen, schön, dass ihr da seid.
1: Macht die Kuscheldecken bereit, holt die Zimtschnecken raus, der Herbst ist da.
0: Ja, es hat ja noch 23 Grad heute. Ganz so schlimm ist es noch nicht, glaube ich.
1: Ja, so. Aber gegenüber der 35 Grad im Sommer ist es ja nahezu kalt.
0: Okay.
1: Wir freuen uns drauf auf die gemütlichen Abende mit dem Partner, Spieleabende mit den Kids und die deftigen Gerichte, die jetzt erst wieder Bock machen.
0: Oh, da hast du mich, jetzt hast du mich. Wir fangen an mit diesem 1. Oktober, schon mal ein guter Start. Go That High, Ray Dalton.
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0: Und damit ist auch alles gesagt.
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0: Guten Morgen zusammen. Ja, ihr.
1: Ziegen und Schafe müssen jetzt Kuh spielen.
0: Ja.
1: Seit fast 3 Jahrzehnten ist es das Happening im Dreisamtal. Der Almabtrieb im Oberried.
0: Gerne auch wieder dieses Jahr. Problem ist, die Rinder sind schon lang unten im Tal, weil die Hochweide zu trocken geworden ist und es kein Futter mehr gegeben hat. Aber clever, was Oberried jetzt macht. Vielleicht kann sich das der ein oder andere abgucken. Übernächstes Wochenende gibt es einen Ersatz. Schafe und Zwergziegen machen den Job, den sonst Kühe machen, werden durch Oberried laufen, begleitet von einem Ochsengespann und einer Bulldog-Parade.
1: Radio Regenbogen Baden-Württemberg-Reporterin Tanja Burger, du bist nämlich auch Fan vom Almabtrieb.
2: Ja, als ich gehört habe, dass die Kühe jetzt ausfallen, war ich erstmal ein bisschen enttäuscht, denn das ist ja so großartig, wenn da bis zu 130 blumengeschmückte Kühe und Rinder durch den Ort traben und die vielen Glocken um den Hals bimmeln. Aber gut, jetzt schauen wir mal, was die Ziegen und Schafe als Ersatz so drauf haben. Kann ja auch ganz niedlich werden. Die kriegen ja bestimmt auch so kleine Kränzchen aufgesetzt und Glöckchen umgebunden. Und eigentlich bin ich echt happy, dass es sowas überhaupt noch gibt.
0: Ja.
1: Absolut richtig coole Tradition. Zieht auch jedes Jahr Tausende von Menschen an. Ich war selber schon dort, ist es wirklich ein Happening. Also wir untertreiben eigentlich eher noch.
0: Und dann bringt uns das zur Frage, welche Feste habt ihr denn lieb gewonnen? Welche Traditionen gibt es noch bei uns in Baden-Württemberg und der Pfalz? Und es ist immer so cool, dass es die noch gibt. Ja? Wir sind echt happy drüber. Schickt mal eine WhatsApp, was ihr auf keinen Fall aufgeben wird, so wie dieser Almabtrieb zum Beispiel jetzt bei euch im Ort. 08000 34 35 36. Wir highlighten das heute Morgen zusammen.

0: Einen wunderschönen Donnerstagmorgen. Den verbringt ihr aktuell mit Radio Regenbogen und Jens und Steffi. Schön, dass ihr da seid.
1: Hallo.
0: Die Radio Regenbogen Tankkarte mit 500 Euro, die wurde heute übrigens noch nicht aufgeladen. Nur so als kleiner Hinweis am Rande. Die bringt euch nämlich richtig viel Erleichterung an der Tanke. Und viele von uns haben zusätzlich natürlich auf diesen Tag gewartet. Der Tank ist leer. Ab heute wieder volltanken. Ab heute gilt der Tankrabatt. 17 Cent runter bei Benzin und Diesel.
1: Ich glaube, also mein Gefühl sagt mir, wenn ich gestern so an den Zapfsäulen vorbeigefahren bin, da wurde schon noch mal ein bisschen nach oben gedreht beim Preis. Ich habe zwischenzeitlich irgendwo mal wieder 2,50 Euro gesehen beim Diesel, aber dann ist es jetzt wieder runtergegangen. Susanne Weise aus den Radio Regenbogen Nachrichten. Du hast heute Morgen alle Fakten für uns im Blick.
0: Wann gehst denn du tanken?
2: Ich gehe tanken und da kommt der Frühdienst einem zugute, kurz vor 12 Uhr. Das empfiehlt auch der ADAC. Diese 12-Uhr-Regel besagt ja, dass nur einmal am Tag eben um 12 die Preise erhöht werden dürfen. Vorher ist es also günstiger. Wer das jetzt nicht schafft, weil er arbeitet wie normale Menschen und erst am Nachmittag zur Tanke kommt, dann am besten so nach 17:30 Uhr, da geht es dann langsam wieder runter. Und noch viel später abends ist dann noch mal günstiger.
1: Okay, danke schön. Wir wünschen euch einen guten Start. Mit allen deinen Lieblingshits, Shania Twain und vorher Kygo, Radio Regenbogen.

0: Guten Morgen, Donnerstag früh. Wir sind drin im neuen Monat. Es ist der 1. Oktober und auch in diesem Monat geht's weiter mit dem Radio Regenbogen Hit-Duell. Steffi und ich bringen euch jeden Morgen einen Song mit. Ihr könnt sagen, was euch besser gefällt und was ihr gleich hören wollt, um kurz nach halb. Steffi, bist du fit heute Morgen?
1: Ich bin sowas von fit. Ja, ich habe den September gewonnen, jetzt will ich den Oktober. Ja. Zwei Songs im Battle. ihr entscheidet 08.34.35.36. Ich habe einen mitgebracht. Ich dachte, wir hatten lange keinen deutschen Song mehr im Radio Regenbogen Hit-Duell. Okay. Deswegen gehen für mich heute eine Band ins Rennen.
0: Ja.
1: Die Prinzen.
0: Die Prinzen, okay. Und welchen Song willst du
1: alles
0: hören?
1: Nur geklaut.
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0: Ja, der liegt schön im Ohr, aber ich glaube, ich kann ganz gut dagegen halten, auch mit einem Ohrwurm. Ich würde heute Morgen gerne zusammen mit euch Depeche Mode hören.
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1: Ja, genau, so ist der
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1: nämlich auch.
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0: Ja, es ist alles nur geklappt.
1: Eyo, eyo.
0: Ja.
1: Eyo, eyo.
0: Lassen wir doch die Leute entscheiden.
1: Eyo, eyo.
0: 08.34, 35, 36. Schickt uns eine WhatsApp, was ihr hören wollt heute Morgen im Radio Regenbogen Hit-Duell. Team Steffi will die Prinzen alles nur geklaut. Team Jens, I just can't get enough. Depeche Mode. Wir hören uns gleich um kurz nach halb sieben.
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1: Es ist der erste etwas herbstlichere Tag, 16 Grad am Morgen und bis zu 23 Grad maximal heute. Ab mittags kommen dann die ersten Schauer, die wir ja aber auch dringend gebraucht haben. Der Ausblick, Jörg.
12: Wenn am Freitagmorgen die Schauer zu Ende sind und es auflockert, kann es wieder einzelne Nebelfelder geben. Ist ja auch schon Oktober. Die lösen sich aber noch auf, weil es erst Oktober ist. Und dann bewölkt mit Auflockerung am Freitag ein netter Tag und weiterhin lauwarm. Es wird nicht kalt. Es ist einfach nicht mehr heiß. Mit so 21, 22 Grad am Nachmittag. Das Wochenende dann noch ein bisschen freundlicher. Sonne-Wolken gemischt auf der freundlichen Seite und die Höchsttemperaturen zwischen 20 und 23, ganz vereinzelt 24 Grad.
0: Es ist Donnerstagmorgen, der 1. Oktober, 6:30 durch.
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4: Ich bin Susanne Weise. Schönen guten Morgen. Seit Mitternacht greift in Deutschland der neue Tankrabatt, also die Senkung der Energiesteuer auf Benzin und Diesel. Nach dem Willen der Regierung soll der Preis damit um insgesamt rund 17 Cent pro Liter fallen. Tankstellen müssen den Rabatt allerdings nicht weitergeben. Und die deutsche Fußballnationalmannschaft will heute im dritten Spiel unter Jürgen Klopp den ersten Sieg einfahren. Mit neuem Kader geht's am Abend in der Nations League gegen Serbien. Anstoß in München ist um 20.45 Uhr.
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13: Mit Jana Allgeier einen schönen guten Morgen. Mehr als 150 BHs hängen aktuell in Heppenheim in der Fußgängerzone. Diese Aktion ist Teil der Kampagne Pinktober, gemeinsam gegen Brustkrebs, die von der Uniklinik Heidelberg, dem Nationalen Zentrum für Tumorerkrankungen und dem Brustzentrum Bergstraße ins Leben gerufen wurde. Die BHs sollen den ganzen Oktober lang an die Brustkrebsvorsorge erinnern. Renate aus Heppenheim hat selbst mitgeholfen.
14: Einer dieser BHs, die da oben hängen, der ist von mir. Ich habe nämlich alle Bügel-BHs abgeschafft, nachdem ich Brustkrebs hatte. Ich habe Brustkrebs sehr gut überstanden und kann einfach allen Frauen auch nur empfehlen, Leute, geht zur Mammographie.
13: Doch daran nimmt in Deutschland laut der Kassenärztlichen Bundesvereinigung nur ungefähr jede zweite Eingeladene teil, obwohl Brustkrebs die häufigste Tumorerkrankung bei Frauen ist. Zwar sind meist nur Frauen ab 45 Jahren betroffen, aber auch Jüngere können erkranken, weiß Ärztin Cordula Müller vom Kreiskrankenhaus Bergstraße.
15: Ich habe auch eine Patientin gehabt, die war 20 Jahre alt, die diese Krebserkrankung getroffen hat. Und wir haben auch immer wieder Frauen, die in der Stillzeit oder in der Schwangerschaft damit auffällig werden. Also es sind auch gerade solche Zeiten, wo so hormonelle Umbruchprozesse sind. Von daher, sobald man sozusagen erwachsen ist, gilt Vorsorge beim Frauenarzt jährlich und die entsprechende Sorge nach sich selbst zu schauen.
13: Und auch andere auf die Brustkrebsvorsorge aufmerksam zu machen.
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0: Ein ungesicherter Unfall auf der A5 Basel-Karlsruhe zwischen Freiburg-Mitte und Freiburg-Nord. Dann immer noch Sperrung der 81 von Heilbronn Richtung Stuttgart zwischen Pleidelsheim und Ludwigsburg-Nord wegen einer Unfallaufnahme. Deshalb haben wir aktuell ab Ilsfeld in Richtung Stuttgart 7 Kilometer Stau. Ihr müsst eine Umleitung nehmen über die parallel verlaufende Bundesstraße und deshalb eine gute halbe Stunde mehr Zeit einrechnen auf diesem Abschnitt. Geblitzt wird in Walzbachtal in der Friedensstraße, in Stuttgart in der Hedelfingerstraße. Und wenn ihr noch was entdeckt, Stausblitzer, gefährliche Stellen, sagt bitte kurz Bescheid. WhatsApp 08000 34 35 36. Dankeschön, schnelles und sicheres Ankommen im Morgen bei Radio Regenbogen. Wir sind Jens und Steffi.
1: Guten Morgen.
0: Und spielen wie immer um diese Zeit das Radio Regenbogen Hit-Duell.
1: Zwei Songs im Battle.
0: Es sind am Start heute Morgen.
1: Alles nur geklaut von den Prinzen.
0: I just can't get enough von Depeche Mode. Zwei richtig coole Songs und ihr entscheidet, was abgeht. Sollen wir mal hören, was reingekommen ist? Wir haben hier Susanne.
16: Guten Morgen, ihr Lieben. Hier ist die Susanne. Ich wünsche mir nur die Prinzen.
1: Jawohl.
0: Ah, die Prinzen.
1: Okay, die Prinzen.
0: René haben wir noch.
17: Team Jens. Und gestern war auch ein deutschsprachiger Song im Rituell.
1: Da hat er recht. Ja. Da hat er recht, René. Das war aber Biene Maja, den ich ehrlich gesagt. Okay. Den habe ich mal ausgeklammert.
0: Fabian hat es noch geschickt hier.
18: Guten Morgen. Ich bin heute für Team Steffi. Das ist so ein guter Laune-Song. Grüße vom Fabi.
0: Okay, also hier Sprachnachrichten schon mal 2-1 für dich.
1: Es ist auch einfach wirklich cool, dass nicht nur wir uns battlen, sondern ihr euch quasi mit uns mit. Also wir freuen uns wirklich jeden Morgen, dass ihr am Start seid. Jetzt brauchen wir aber ein Ergebnis. Und das hat natürlich Susanne Weise. Erster Punkt im Oktober.
4: Für Steffi.
1: Jawohl. Oh, guter
0: geht
1: Start,
0: das schon
1: Leute.
0: Wieder los?
1: Guter Start.
0: Sie hat mir die Punkte geklaut.

0: Erlaubt.
1: Ja, kein Problem.
2: Entschuldigung, das habe ich mir erlaubt.
1: Kein Problem.
2: Entschuldigung, das hat sich Team Steffi heute erlaubt im Radio Regenbogen Hituell, die Prinzen. Ach, wie schön. Und wir möchten noch kurz sagen, der September-Sieg ging nochmal an wen?
1: An dich. Und deswegen
2: gibt es heute eine Strafe für Jens.
1: Ich muss heute Eis ausgeben. Und zwar, die Strafe ist, ich darf selber nicht davon naschen.
2: Und das ist wirklich sehr schlimm für Jens.
1: Ich esse doch so gerne Eis. Heute ab 12 Uhr bei Fontanella beim Intermezzo in Mannheim auf dem Münzplatz Q6, Q7. Kommt gerne vorbei. Es gibt eine halbe Stunde lang kostenlos Eis für alle.
2: Und ich außer
1: darf,
2: für Jens.
1: Ich darf nicht mal, wenn was runtertropst, darf ich was.
3: Nein. Ich bin ein Mensch, der Musik braucht. Im Betrieb des Zimmers wird der Radio eingeschaltet.

0: Genau die richtige Musik zum Start in den Tag, zum Fitwerden. Michael Jackson bei Radio Regenbogen. Alle deine Lieblingshits. Beat it! Und wir haben tolle Nachrichten heute Morgen. Mensch, es gibt immer noch Aktionen, wo was für die Jugend getan wird, wo die richtig was erleben können und nicht mal viel dafür zahlen müssen. Gerade zum Beispiel gibt es aktuell kostenlose Zugtickets.
1: Steffi. Richtig, eure Kids haben jetzt wieder die Chance auf Europa entdecken. Zweite Runde des Jahres bei der Verlosung von EU-weit gültigen Bahntickets. Einzige Voraussetzung, geboren 2008, also Jens und ich fallen raus und ihr wahrscheinlich auch, aber leider. Die Kids eben nicht. Obendrauf gibt es noch ein paar Jugendkarten mit Rabatten für Unterkünfte, Kultur und mehr. Hilft auch, damit die Kids nicht mehr nur vorm Smartphone und vorm PC abdödeln, sondern halt ein bisschen Europa
0: kennenlernen,
1: genießen können.
0: Genau, ja. Andere Kulturen und vielleicht ein bisschen Kontakt knüpfen, tolle Sachen sehen, die man sonst im Leben später vielleicht nicht mehr so schnell besuchen kann. Kannst du dich noch an den ersten Jugendurlaub erinnern?
1: Ja.
0: Bist du irgendwann mal in so einen Bus gestiegen und dann irgendwo...
1: Ich war nicht, das habe ich nicht gemacht.
0: Sondern?
1: Ich war in Südfrankreich.
0: Ah,
1: ja, also das macht was mit einem, wenn man Europa entdecken kann und wie cool, dass die Kids da eine kostenlose oder günstige Chance drauf haben.
0: Und die EU sowas anbietet, ja? Eine tolle Nachricht an diesem Donnerstagmorgen. Es ist der 1. Oktober, rein in den neuen Monat mit Radio Regenbogen.

0: ist schon ziemlich hot, oder? Tayo Cruz, There She Goes, im Morgen hier bei Radio Regenbogen. Es ist 6.52 Uhr, wir sind Jens und Steffi.
1: Guten Morgen. Und wenn die Kuh nicht kann, bekommt halt das Schaf den Auftritt.
0: Ja? Wolltest du was sagen?
1: Einem Abtritt...
0: Habe ich dich jetzt so aus dem Konzept gebracht?
1: Almabtrieb in Oberried. So, übernächstes Wochenende. Mega Happening immer. Hätte fast abgesagt werden müssen. Gab nämlich kein Futter mehr oben auf der Alm. Die Rinder sind schon unten im Tal. Jetzt springen Schafe und Zwergziegen ein.
0: Und wir finden das total cool, was hier alles für tolle Traditionen noch gelebt werden und wie gut, dass sie erhalten bleiben. Anna aus Kenzingen hat uns vorhin auch dazu eine Sprachnachricht geschickt.
2: Bei mir ist das Straßenfest in Ruth. Das ist als echt schön und auch groß. Immer viele Leute da, ganz viele Stände mit Essen und Trinken. Man trifft auch immer jeden. Und natürlich gibt es das Kettenkarussell. Da bin ich schon froh, dass es das noch hat.
0: Ja, das ist wie bei dem Almabtrieb. Für Tausende von Menschen ganz, ganz, ganz, ganz wichtig, dass man da immer wieder hin kann und da auch irgendwie ja, so eine Tradition lebt. Über was bei euch im Dorf oder der Gegend seid ihr happy, dass es das weiterhin gibt? Schickt uns auch eine kurze Sprachnachricht 08000 34 35 36. Wir feiern diese Tradition in der Region und wünschen natürlich allen, die bei dem Almabtrieb dabei sind, auch wenn es jetzt Ziegen sind und Schafe, genauso viel Spaß.

0: Gerade eben haben wir über die kostenlosen Zugtickets für Jugendliche gesprochen. Da müssen wir mal schnell anmerken, Reisen ist ja auch wirklich inspirierend. Der hier hat das auch gemerkt.
1: Mark Cohn hat eine richtige krasse Schreibblockade gehabt, als er 28 war. Er bekam dann von den vielen Reisen, Mark, geh mal raus, guck dir mal was anderes an, einfach mal kurz eine Pause für den Kopf. Und nirgendwo kannst du dich besser inspirieren lassen als auf Reisen.
0: Und dadurch entstand dieser Song Walkin' in Memphis. Hören wir gleich um kurz nach 7 alle deine Lieblingshits für deinen Donnerstagmorgen bei Radio Regenbogen.
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1: Die große Hitze, die ist jetzt erstmal vorbei. Der Herbst aber noch nicht ganz voll da. Jörg.
8: Heute wird es nicht mehr so heiß. Mehr Wolken, nicht mehr viel Sonne. Am Vormittag noch zum Teil ein paar Auflockerungen, aber schon ganz vereinzelte erste Schauer, die über den Rhein kommen. Am Nachmittag und Abend dann immer häufiger Schauer und einzelne Gewitter. Also es passiert was heute. Höchsttemperatur noch 22 Grad.
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9: Das sind die Themen um 7 Uhr. Tankrabatt startet mit sinkenden Preisen. Und die gute Nachricht aus Niefern-Öschelbronn. Kita Springbrunn wird Naturpark-Kindergarten. Ich bin Susanne Weise. Schönen guten Morgen. Der Tankrabatt hat zum Start vielerorts für stark fallende Spritpreise gesorgt. Bereits um Mitternacht herum wurden Benzin und Diesel abrupt billiger. Auf dem Spritpreisportal Tankerkönig sagten die ermittelten deutschlandweiten Durchschnittspreise um rund 10 bis 11 Cent ab. Auch am frühen Morgen blieb das so. Eigentlich soll der Tankrabatt etwa 17 Cent Entlastung bringen. Für die Mineralölkonzerne besteht aber keine Pflicht, die Steuersenkung auch 1:1 weiterzugeben. Beim letzten Tankrabatt hatten sie das Experten zufolge auch nicht getan. Nach dem gewaltsamen Vorfall an Bord einer Passagiermaschine auf dem Weg von Dubai nach Tel Aviv hat sich Bundesaußenminister Wadefuhl erleichtert über den Ausgang gezeigt. Nach einem Telefonat mit seinem israelischen Amtskollegen Saar verurteilte der CDU-Politiker die Tat als schwerwiegenden Angriff auf die zivile Luftfahrt.
10: Durch mindestens 2 Wunder konnte dort ein Absturz der Maschine und eine größere Katastrophe verhindert. Wir sind alle das Tiefste erschrocken, dass ein derartig schrecklicher Anschlag auf eine mit israelisch besetzte Maschine versucht wurde. Es ist der Tapferkeit des Piloten und weiterer Passagiere zu verdanken, dass dieser Absturz in letzter Sekunde verhindert werden konnte.
9: Einer der Piloten hat mit einem Messer auf seinen Kollegen eingestochen, offenbar um den Flieger zum Absturz zu bringen. Der Attackierte konnte verletzt die Cockpit-Tür öffnen. Passagiere und Besatzungsmitglieder überwältigten den Täter. Zufällig an Bord gewesene Piloten brachten das Flugzeug wieder unter Kontrolle. Fast 3/4 der Menschen in Baden-Württemberg schlafen zu wenig, und zwar weniger als die empfohlenen 7 Stunden pro Nacht. Das geht aus einer Umfrage für die AOK Baden-Württemberg hervor. Als Hauptursache für die unruhigen Nächte nannten die Betroffenen Stress im Alltag oder im Job. Dahinter folgten eine unpassende Raumtemperatur im Schlafzimmer, körperliche Beschwerden und Lärm. 2/3 der Baden-Württemberger fühlen sich durch den Schlafmangel erschöpft und weniger leistungsfähig. 1/3 kann sich schlechter konzentrieren. Und die gute Nachricht aus dem Enzkreis: Die Kita Springbrunnen in Niefern-Öschelbronn wird Naturpark-Kindergarten. Dort lernen Kinder bei Ausflügen und mit regionalen Fachleuten ihre Heimat kennen. Der Enzkreis hat damit dann 2 Naturpark-Kindergärten. Den ersten gibt es in Straubenhardt-Schwann. Bei der Feier heute Nachmittag stellen die Kinder ihre Projekte vor, unter anderem zur Entwicklung einer Raupe zum Schmetterling.
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0: Die A5 Basel Richtung Karlsruhe. Hier ist zwischen Freiburg-Mitte und Freiburg-Nord die rechte Spur wegen eines Unfalls gesperrt. A81 Heilbronn-Stuttgart, Sperrung der Autobahn momentan zwischen Pleidelsheim und Ludwigsburg-Nord. Auch hier ist ein Unfall passiert und wir haben ein Stückchen weiter vorne zwischen Ilsfeld und Pleidelsheim nochmal einen Unfall. Deswegen momentan hier dicke Situation. Wir haben 9 Kilometer Stau ab Heilbronn unter Gruppenbach in Richtung Stuttgart. Wichtig für alle, die von Rhein-Neckar aus in Richtung Stuttgart unterwegs sind, der Weg über die A5 und die A8 momentan der bessere. Und ihr müsst bitte dran denken, hier mehr Zeit einzuplanen, wenn ihr unbedingt lang müsst. Es gibt eine Umleitung über die Dörfer, über die Bundesstraße. Aber ihr verliert aktuell 45 Minuten Zeit dadurch. Die A5 Karlsruhe Richtung Heidelberg zwischen Kreuz Walldorf und Walldorf-Wiesloch 3 Kilometer Stau. Und die A81 Siegen-Stuttgart zwischen Hildritzhausen und Böblingen-Sindelfingen 2 Kilometer stockender Verkehr. Geblitzt wird in Weinsberg, in der Weidachstraße, in Bretten, in der Gewerbestraße. Und wenn ihr noch was seht, dann schickt uns bitte eine Sprachnachricht an 08000 34 35 36. Zusammen sorgen wir dafür, dass alle gut ankommen.
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1: Guten Morgen.
0: Willkommen Donnerstag. Halloho.
1: Ab heute Tankrabatt, aber noch nicer ist es, weil man sich gar keine Gedanken mehr darüber machen muss, was am Ende auf der Zapfsäule steht. 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
0: Ihr achtet einfach auf das Geräusch zwischen 2 Songs. Es wird garantiert heute Morgen vor 9 noch passieren und ihr habt die Chance darauf, 500 Euro von uns fürs Tanken zu bekommen. Bleibt einfach bei uns, wir spielen alle deine Lieblingshits mit Mark Cohn, Walkin' in Memphis und Bebe Rexha mit Faithless. Bringen ordentlich Power rein.
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0: Hier ist der Morgen bei Radio Regenbogen. Guten Morgen, schön, dass ihr mit uns in diesen neuen Tag, in diesen neuen Monat startet. Und heute Morgen lassen wir es ein bisschen klingeln hier.
1: Ziegen und Schafe müssen jetzt nämlich Kuh spielen.
0: Ja.
1: Also die geben sich als Kuh aus. Seit fast 3 Jahrzehnten ist das nämlich das Happening im Dreisamtal. Der Almabtrieb in Oberried.
0: Kommen Tausende von Menschen, um sich das Spektakel anzugucken, aber die Rinder sind jetzt mittlerweile schon lang unten im Tal, weil die Hochweide nämlich zu trocken geworden ist und es gab kein Futter mehr. Deswegen wird der Almabtrieb in Oberried jetzt einfach nachgestellt über nächstes Wochenende. Es gibt als Ersatz Schafe und Zwergziegen, die den Job dann machen.
1: Aber die kriegen auch so süße Kränzchen auf. Also keine Sorge, es wird trotzdem wunderschön werden und Region geht halt nur mit Tradition. Findet ihr auch? Franzi aus Dürkheim freut sich jedes Jahr auf diese Tradition.
2: Also ich finde es schade, wenn es die Apfelprobiertage in der Pfalz nicht mehr geben würde. Vor allem bei mir in der Umgebung ist das halt relativ groß. Man da hingehen kann zu den Obsthöfen, man kann die ganzen Apfelsorten probieren. Es gibt immer schön frisch gepresste Obstsäfte, also Apfelsaft, aber auch Birnen und so. Also es ist immer so schön kommunikativ und man hat die ganzen Leute da. Es ist einfach so eine schöne Tradition, wo ich traurig wäre, wenn die aussterben würde.
0: Ja. Also, was muss unbedingt erhalten bleiben? Welche Tradition bei euch im Ort seid ihr froh, dass es sie immer noch gibt? Schickt uns eine Sprache an 08000 34 35 36.
1: Und ein großes Dank an alle, die solche Traditionen durch ihr Ehrenamt weiterleben lassen.
0: Komm, wir klingeln nochmal für alle jetzt hier.

0: neue Musik von Shabusi, Cowgirl im Morgen hier bei Radio Regenbogen. Ihr seid mit dabei. 7.18 Uhr ist es. Schönen Donnerstag. Wir sind Jens und Steffi.
1: Morgen.
0: Eine Kugel Spaghetto-Eis, bitte.
1: So kann heute eure Bestellung bei Jens aussehen.
0: Ja.
1: Er hat den September im Radio Regenbogen Hit-Duell verloren und macht euch heute dafür glücklich mit Eis for free.
0: Ich gebe ab 12 Uhr bei Eis Fontanella in Mannheim einen aus und ich muss es an euch geben. Das ist die Strafe dabei. Müsst ihr denken, ja, so ein bisschen Eis, was soll denn da die Strafe sein? Ja, ich liebe Eiscreme. Und Steffi wird nebendran stehen
1: natürlich
0: und darauf achten, dass ich nicht nasche.
1: Das ist eben das Problem. Er gibt euch das Eis und nicht sich selber. Er liebt sehr Eis, aber Strafe muss sein. Und während ihr das Eis genießt, schaut Jens nur dabei zu.
0: Und muss es noch weggeben an andere Leute.
1: Kommt zahlreich vorbei, ich bin auch am Start. Und dann schlotzen wir gemeinsam Eis vor Jens Nase.
0: Und das Spaghetto beim Erfinder selbst.
1: Yummy.
0: Es schmeckt sensationell.

0: auf der 1. Oktober, Radio Regenbogen am Morgen, 7.26 Uhr.
1: Gleich die neuesten Infos des Tages um 20:30 in unseren Nachrichten und direkt danach noch mehr von euren Lieblingshits Lady Gaga und Tampa City.
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0: Gestern nochmal Hitzerekord für September. Heute klopft der Herbst langsam an. Jörg.
12: Der Morgen geht heute noch lauwarm los mit häufig 16 Grad in den Tälern, aber es wird nicht mehr so warm am Nachmittag. Noch so 22, allenfalls 23 Grad. Einzelne Auflockerungen noch am Vormittag, aber auch schon die allerersten ganz vereinzelten Schauer, die vom Elsass rüberkommen. Am Nachmittag und Abend dann immer häufiger Schauer und einzelne Gewitter. Es wird endlich mal wieder nass nach langer Zeit und die Schauer bleiben noch bis in die Nacht hinein bestehen.
1: Es ist Donnerstagmorgen, der 1. Oktober, 7:30.
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13: Ich bin Susanne Weise. Schönen guten Morgen. Der Tankrabatt hat zum Start vielerorts für fallende Spritpreise gesorgt. Bereits um Mitternacht wurden Benzin und Diesel abrupt billiger. Auf dem Spritpreisportal Tankerkönig sackten die deutschlandweiten Durchschnittspreise um rund 10 Cent ab. Und der Bund der Steuerzahler stellt heute sein neues Schwarzbuch vor. Auch Baden-Württemberg taucht vermutlich drin auf. Letztes Jahr war es unter anderem aus Mannheim eine 50 Meter lange Holzbrücke für über 9 Millionen Euro und eine Fahrradstraße in Baden-Baden für 115.000 Euro, die kein Jahr Bestand hatte.
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14: mit Jana Allgeier einen schönen guten Morgen. Ab heute Abend strahlen das Heidelberger Schloss und die Starkenburg in Heppenheim wieder in Pink. Hintergrund ist eine Kampagne zum Thema Brustkrebs im Oktober. Geplant haben sie die Uniklinik Heidelberg, das Nationale Zentrum für Tumorerkrankungen und das Brustzentrum Bergstraße. Gemeinsam wollen sie auf Brustkrebs als häufigste Tumorerkrankung bei Frauen aufmerksam machen. Denn oft ist sie noch ein Tabuthema in der Gesellschaft, sagt Ärztin Cordula Müller vom Kreiskrankenhaus Bergstraße.
15: Wir möchten hier natürlich auch all unserer Patientinnen gedenken, die erkrankt sind oder vielleicht auch leider Gottes nicht mehr bei uns sind. Wichtig ist uns aber natürlich hier das Zeichen zu setzen, dass jede Frau sich bewusst ist, dass Brustgesundheit ein ganz wichtiges Thema ist und dass hier Vorsorge und Früherkennung tatsächlich der Schlüssel dazu sind.
14: Auch Sportmannschaften wie die Basketballerinnen der USC Baskets in Heidelberg machen auf das Thema aufmerksam, indem sie in pinken Trikots ihre Spiele absolvieren. Und auch die Stadt Heppenheim ist ziemlich kreativ geworden. Sie hat in der ganzen Fußgängerzone BHs aufgehängt. Bürgerin Renate hat selbst mitgemacht.
16: Einer dieser BHs, die da oben hängen, der ist von mir. Ich habe nämlich alle Bügel-BHs abgeschafft, nachdem ich Brustkrebs hatte. Ich habe Brustkrebs sehr gut überstanden und kann einfach allen Frauen auch nur empfehlen, Leute, geht zur Mammographie.
14: Denn wird Brustkrebs früh erkannt, bestehen gute Heilungen. Chancen.
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1: Aktuell Sperrung der rechten Spur auf der A5 von Basel Richtung Karlsruhe zwischen Freiburg-Mitte und Freiburg-Nord wegen einer Unfallaufnahme. Dann die A81 ist immer noch von Heilbronn Richtung Stuttgart zwischen Pleidelsheim und Ludwigsburg-Nord gesperrt. Auch hier wird ein Unfall verarbeitet und wir haben ein Stückchen vorher nochmal zwischen Ilsfeld und Pleidelsheim auch eine Unfallaufnahme. Aktuell ab Heilbronn unter Gruppenbach in Richtung Stuttgart 11 Kilometer Stau. Heißt für alle, die von Rhein-Neckar aus unterwegs sind, in Richtung Stuttgart auf jeden Fall den Weg über die A5 und die A8 nehmen. Das geht momentan besser. Wir bleiben mal dabei. A5 Karlsruhe Richtung Basel zwischen Rust und Freiburg Nord 7 Kilometer. Stop and go gerade von Basel Richtung Karlsruhe 2 Kilometer zwischen Freiburg Mitte und Freiburg Nord. Die A5 Karlsruhe Heidelberg zwischen Kronau und Waldorf Wiesloch 4 Kilometer Stau und die A6 Heilbronn Mannheim zwischen Sinsheim und dem Waldorfer Kreuz 2 Kilometer stockend. Geblitzt wird in Lörrach in der Hagener Straße und in Umkirch in der Hauptstraße. Habt ihr auch noch was entdeckt, dann sagt bitte kurz Bescheid. WhatsApp-Sprachnachricht an 08000 34 35 36. So kommen wir alle gut durch. Hier ist der Morgen bei Radio Regenbogen mit Jens und Steffi.
0: Guten Morgen.
1: Und gute Fahrt zusammen.
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0: schönen 1. Oktober wünschen wir. Wir gehen gemeinsam rein. Radio Regenbogen am Morgen mit Jens und Steffi.
1: Oftmals passiert ja was Großartiges, wenn Kulturen aufeinandertreffen. Zum Beispiel beim Essen merken wir das immer sehr, sehr deutlich, ne? Was da alles Tolles entsteht. Currywurst, deutsche Bratwurst und indisches Gewürz. Oder auch bei Tex-Mex Küche und auch hier zum Beispiel in der Musik.
0: Bei einer Jam-Session mit seinem Freund und persischen Produzenten ist Ed Sheeran aufgefallen: Hey krass, deine persische Musik und meine irische Musik, die sind eigentlich gar nicht so fremd. Die haben viel gemeinsam. Vielleicht sollten wir das einfach kombinieren, da was draus machen. Zack.
1: Und hier ist er. Einige Songs für das Album Play, unter anderem auch Azizam, jetzt für euren Donnerstagmorgen. Habt Spaß mit allen Elementen.

0: Donnerstagmorgen, der Tankrabatt ist da. Hier ist der Morgen bei Radio Regenbogen. Und trotzdem sorgen wir dafür, dass ihr deutlich mehr Erleichterung bekommt, indem wir euch eine Tankkarte aufladen. Immer wieder mit 500 Euro. Wenn ihr das hört hier bei uns, dann näher. Einfach anrufen. Und dann seid ihr richtig günstig dran. Gestern hat Oliver gewonnen. Und Steffi, du hattest einen persönlichen schönen Moment in diesem Zusammenhang. Es ging um eine spezielle Frage. Wir hören uns das nochmal an.
1: Habe ich deinen Hund gerade im Hintergrund gehört?
2: Nee, meine Freundin, die Julia.
1: Ah, eben. Ich dachte doch, da habe ich doch irgendjemand irgendwie im Hintergrund schreien hören.
2: Ja, sie jubelt schon, ja.
1: Oliver, ich war selber aufgeregt.
0: Ja, aber zum Schluss hatten sie dann richtig Grund zu jubeln, denn du hast ihnen ja dann die schöne Nachricht überbracht.
2: Bestimmt im Moment so 150 bis 200 Euro.
1: Also ihr könnt ja mal eurem Sohn bei eurem nächsten Ausflug zwei Eis kaufen statt einem. Die Regenbogen-Tankkarte geht an euch.
3: Dankeschön! Danke.
1: Ja. So kann euer Morgen auch starten. Ist ganz einfach, hört ihr dieses Geräusch zwischen zwei Songs. Dann ruft ihr einfach an und wir können euch sagen, heute Morgen ist die Tankkarte noch nicht rausgegangen. Heißt, ihr habt noch vor 9 die Chance drauf.

0: immer so ein glückliches, beseeltes Lächeln in Steffis Gesicht bin, Olivia Dean.
1: Liebe Olivia Dean, und sie ist auch perfekt für diesen 1. Oktober.
0: Kommt gut rein in diesen neuen Tag mit Radio Regenbogen. 7.53 Uhr.

0: Einen wunderschönen Donnerstagmorgen. Wie schön, dass ihr da seid. Jetzt könnt ihr euch mal überlegen, was ihr so mit 15 gemacht habt. Ich würde mal sagen, ich hatte einen Alkopop in der Hand.
1: Oh, ja. Wirklich unwahrscheinlich, ja.
0: Schon mit 15 hatte er die Idee und fast wäre es dann doch nichts geworden.
1: Diese Melodie, das hatte er schon mit 15 Jahren, der Keyboarder der Band A-ha. Und als er die Band dann das wissen hat lassen und vorgeschlagen haben, haben sie gesagt, oh, nee, ist irgendwie ein bisschen zu popelig, ich weiß nicht. Ist
0: und er hat gesagt, nee, Leute, den machen wir, komm.
1: Gott sei Dank.
0: Take on me. Von A-ha gibt's gleich für euch um kurz nach 8.
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0: Es ist der erste etwas herbstlichere Tag, 16 Grad am Morgen und bis zu 23 werden es tagsüber. Am Mittag kommen dann die ersten Schauer, die sich bis in die Nacht halten. Der Ausblick, Jörg.
13: Wenn am Freitagmorgen die Schauer zu Ende sind und es auflockert, kann es wieder einzelne Nebelfelder geben. Ist ja auch schon Oktober, die lösen sich aber noch auf, weil es erst Oktober ist. Und dann bewölkt mit Auflockerung am Freitag ein netter Tag. Und weiterhin lauwarm. Es wird nicht kalt. Es ist einfach nicht mehr heiß. Mit so 21, 22 Grad am Nachmittag. Das Wochenende dann noch ein bisschen freundlicher. Sonne-Wolken gemischt auf der freundlichen Seite. Und die Höchsttemperaturen zwischen 20 und 23, ganz vereinzelt 24 Grad.
1: Es ist Donnerstagmorgen, der 1. Oktober.
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14: Das sind die Themen um 8 Uhr. Tankrabatt ist in Kraft, Preisrückgang um Mitternacht. Und die gute Nachricht aus Freiburg, Patientenbotschafter am Uniklinikum. Ich bin Susanne Weise, schönen guten Morgen. Seit Mitternacht gibt es wieder den Tankrabatt und die Preise für Benzin und Diesel sind an vielen Zapfsäulen gefallen. Laut dem Portal Tankerkönig war der Liter Sprit bundesweit im Schnitt etwa 10 Cent billiger. Mehr dazu von Radio Regenbogen-Reporterin Claudia Wächter.
15: Positive Überraschung an der Zapfsäule in München, Leipzig oder Stuttgart kostet der Liter Super E10 sogar unter 2 Euro. Aber nicht alle ziehen damit. Regional gibt's große Unterschiede, sagt der ADAC. Heißt also auch, Nicht überall wird im Moment der Tankrabatt von knapp 17 Cent pro Liter komplett an die Autofahrer weitergegeben. Und genau das ist auch ein Punkt, warum Kritiker den Rabatt für wenig sinnvoll halten.
14: Der Städtetag Baden-Württemberg trifft sich heute in Heilbronn zu seiner Hauptversammlung. Das Treffen der Stadtoberhäupter findet in finanziellen Krisenzeiten statt. Die Kommunen müssen mit massiven Maßnahmen sparen. Entsprechend groß sind die Erwartungen an Ministerpräsident Özdemir, der als Gastredner sprechen wird. Die Kommunen fordern mehr finanzielle Unterstützung vom Land. Die Hitzewelle in Europa und ein trockener Winter haben die Gletscherschmelze in den Schweizer Alpen extrem beschleunigt. Einem neuen Bericht zufolge haben sie in diesem Jahr 5,5% ihrer Gesamtmasse verloren. Es war der zweitstärkste Verlust an Eismasse seit Beginn der Messungen vor rund 140 Jahren. Seit 2022 ist demnach fast ein Fünftel des Gletschereises weggeschmolzen. Und die gute Nachricht aus dem Breisgau: Die Uniklinik Freiburg holt künftig Menschen mit Krebserfahrung bei Forschung und Versorgung mit ins Boot. Dazu startet heute das Projekt Onkolleg, in dem Betroffene, aber auch Angehörige zu Patientenbotschaftern ausgebildet werden. Denn sie wissen aus eigener Erfahrung, welche Fragen im Alltag entstehen und wo Informationen fehlen, betont die Uniklinik. Das Projekt ist Teil einer bundesweiten Initiative der Krebszentren.
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1: Ein Unfall auf der A5 Karlsruhe Richtung Heidelberg zwischen Dreieck Karlsruhe und Karlsruhe Mitte auf der rechten und mittleren Spur. A5 Darmstadt Richtung Heidelberg zwischen Hemsbach und Kreuz Weinheim, auch hier Unfallstelle und deswegen ist momentan sogar die Fahrtrichtung weitestgehend blockiert. Die B27 bei der Ausfahrt Hechingen Mitte, ungesicherter Unfall hier. Dann die A5 Karlsruhe Richtung Basel zwischen Rust und Freiburg Nord, insgesamt stau und stockender Verkehr auf 11 Kilometern Länge. Die A81 Heilbronn-Stuttgart zwischen Heilbronn unter Gruppenbach und Ludwigsburg Nord aktuell 14 Kilometer Stau. Hier wegen einem Unfall eine Sperrung auf der Autobahn, deshalb Umleitung angesagt. Und wenn ihr von Rhein-Neckar aus in Richtung Stuttgart unterwegs seid, nehmt die A5 und die A8, das geht gerade besser. A5 Karlsruhe-Heidelberg zwischen Kronau und Waldorf-Wiesloch, 5 Kilometer Stau wegen des Unfalls. Dann die A6 Kaiserslautern Richtung, ist Heilbronn Richtung Mannheim, zwischen Sinsheim und Wiesloch-Rauenberg, 3 Kilometer Stau. Und dann haben wir nochmal eine, jetzt aber Kaiserslautern Richtung Mannheim, zwischen Frankenthal und Mannheim-Sandhofen, 3 Kilometer Stau. Geblitzt wird in Ketsch, Schwetzinger Straße, in Pforzheim in der Haufstraße und in Ladenburg in der Benzstraße. Eure Meldung an WhatsApp 08000 34 35 36. Zusammen kommen wir besser durch.
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0: Guten Morgen.
1: Hey, guten Morgen zusammen.
0: Jetzt werden die herbstlicheren Looks rausgeholt und der Kaffee schmeckt auch so ein Schnuff besser, wenn nicht die Hitze schon in der Bude drin steht.
1: Du hast auch heute wieder so diesen tollen weichen Schal dabei, der riesige.
0: Alles ganz flauschig.
1: Ja, 2 Meter lang das Ding. Der Oktober ist da und wie schön, dass wir auch diesen Morgen gemeinsam beginnen mit all deinen Lieblingshits. Aha, gleich Take on Me und vorher Shakira.
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0: Drop Dead. Olivia Rodrigo, Drop Dead. Guten Morgen, es ist gleich 7:45.
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2: Der Tankrabatt ist seit heute Morgen am Start. Viele haben auf den Tag gewartet, um mal wieder voll zu tanken. Eben war es da. Das Geräusch, das euch wirklich Erleichterung bringt. Unsere Radio Regenbogen Tankkarte, die wurde aufgeladen.
0: Und richtig angerufen haben ganz, ganz viele. Die Leitungen glühen hier 08000 34 35 36. Jens und Steffi sind bei uns. Wer ist dran?
3: Die Nicole aus Meckesheim. Hallo.
2: Hallo Nicole. Du sitzt im Auto, höre ich, oder?
3: Guten Morgen. Ja, ich bin gerade auf dem Weg zur Arbeit tatsächlich.
0: Und wie hört sich dein Tank hinten an? Ungefähr so?
3: Der schreit ganz laut tatsächlich. Jeder Kilometer tut weh. Ja.
2: Wie schlimm fühlt sich's gerade an, wenn man auf die Tankanzeige gucken muss?
3: Ich war tatsächlich gerade eben tanken, weil mein Tank schon geschrien hat, hallo, bitte füll mich wieder. Ja. Und dann habe ich euch gehört.
2: Hast du vollgetankt?
3: Leider ja.
0: Hast du was gemerkt vom Tankrabatt heute Morgen?
3: Ja, tatsächlich war ich sehr erstaunt, dass ich unter 2 Euro war.
2: Ui. Krass, gut. Ja, das ist stabil. Bist du auch extra vor 12 deswegen gegangen?
3: Ja, tatsächlich. Unter 2 Euro, wer weiß, wie lange es bleibt.
2: Das stimmt. Wie weit hast du es zur Arbeit täglich?
3: Ich habe täglich 50 Kilometer hin und zurück auch normal.
0: Wie wäre es denn, wenn wir das Ganze noch ein bisschen weiter rabattieren?
3: Das wäre mega, mega super.
0: Du hast im richtigen Moment angerufen, als wir die Karte aufgeladen haben. Und damit gibt's von uns jetzt 500 Euro zum Tanken.
3: Wow, oh mega, vielen, vielen lieben Dank.
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0: Teddy Swims für euren Donnerstag, Radio Regenbogen am Morgen mit Jens und Steffi.
1: Guten Morgen.
2: Ja, wir haben gerade mit Erschrecken das gehört, dass der Almabtrieb in Oberried sich ein bisschen verändert hat in Form der Tiere. Wir wollten da hinfahren. Meine Frau liebt diese Sachen und wollte das unbedingt mal sehen. Und jetzt die Nachricht, die Kühe sind gar nicht da und anstelle laufen die Ziegen. Wir haben uns jetzt entschlossen, dass wir trotzdem das machen werden, uns das mal angucken, wie das ist. Die machen das mit Sicherheit auch schön.
0: Dirk aus Zutzenhausen, das wird trotzdem toll, da bin ich mir ganz sicher.
1: Ja.
0: Almabtrieb im Oberried bleibt Tradition. Wenn auch ein bisschen anders dieses Jahr.
1: Und heute Morgen feiern wir genau diese Tradition, ohne die einfach irgendwie was fehlen würde, die es teilweise schon zig oder hunderte von Jahren bei uns im Örtchen gibt. Die kleinen oder großen Feste, auch Vereinstraditionen, wie auch bei Bettina aus Stutensee. Die hat uns was geschickt an WhatsApp 08000 34 35 36.
3: Hallo ihr Lieben, eine Tradition, die bei uns im Ort auf jeden Fall erhalten bleiben muss, ist das Blankenlocher Oktoberfest, ausgerichtet vom Karnevalsclub Die Piraten. Dieses Jahr feiern wir von Freitag bis Montag schon das 40. Mal. Es ist eins der größten und ältesten Bierfeste in der Hart im nördlichen Karlsruhe.
1: Na dann, Prost!
0: Prost! Was ist es bei euch?
1: Schickt uns auch eine Sprachnachricht.
0: Und lasst uns diese Tradition gemeinsam feiern heute Morgen.

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1: Wunderschönen Donnerstag wünschen wir euch. Es ist der 1. Oktober. Heißt, man kann morgens auch mal ein kleines Jäckchen anziehen. Es fühlt sich gut an.
2: Oder schön, dass Schälchen.
1: Ihr da seid. Und ein Schälchen, ja.
2: Auch, ja. Ja.
1: Freue ich mich.
2: Hier ist der Morgen bei Radio Regenbogen. Gleich mit Jennifer Page, Crush, Gentleman und Michael Patrick Kelly auch mit dabei. Alle eure Lieblingshits gleich weiter nach unseren Nachrichten.
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1: Die große Hitze ist vorbei, der Herbst aber noch nicht voll da. Jörg.
13: Heute wird es nicht mehr so heiß, mehr Wolken, nicht mehr viel Sonne. Am Vormittag noch zum Teil ein paar Auflockerungen, aber schon ganz vereinzelte erste Schauer, die über den Rhein kommen. Am Nachmittag und Abend dann immer häufiger Schauer und einzelne Gewitter. Also es passiert was heute, Höchsttemperatur noch 22 Grad.
2: Es ist Donnerstagmorgen, der 1. Oktober, 8:30.
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15: Ich bin Susanne Weise. Schönen guten Morgen. Nach der Einigung im Bundeskabinett auf eine Pflegereform hat der Chef der Krankenkasse DAK Gesundheit Storm verfassungsrechtliche Zweifel angemeldet. Bei der geplanten Anhebung der Beitragssätze für Kinderlose sei man in einer bedenklichen Dimension angekommen, sagte er der Rheinischen Post. Und der Tankrabatt hat zum Start vielerorts für fallende Spritpreise gesorgt. Auf dem Spritpreisportal Tankerkönig sagten die deutschlandweiten Durchschnittspreise um rund 10 Cent ab.
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16: Mit Jana Allgeier einen schönen guten Morgen. Mehr als 150 BHs hängen aktuell in Heppenheim in der Fußgängerzone. Diese Aktion ist Teil der Kampagne Pinktober, gemeinsam gegen Brustkrebs, die von der Uniklinik Heidelberg, dem Nationalen Zentrum für Tumorerkrankungen und dem Brustzentrum Bergstraße ins Leben gerufen wurde. Die BHs sollen den ganzen Oktober lang an die Brustkrebsvorsorge erinnern. Renate aus Heppenheim hat selbst mitgeholfen.
17: Einer dieser BHs, die da oben hängen, der ist von mir. Ich habe nämlich alle Bügel-BHs abgeschafft, nachdem ich Brustkrebs hatte. Ich habe Brustkrebs sehr gut überstanden und kann einfach allen Frauen auch nur empfehlen, Leute, geht zur Mammographie.
16: Doch daran nimmt in Deutschland laut der Kassenärztlichen Bundesvereinigung nur ungefähr jede zweite Eingeladene teil, obwohl Brustkrebs die häufigste Tumorerkrankung bei Frauen ist. Zwar sind meist nur Frauen ab 45 Jahren betroffen, aber auch Jüngere können erkranken, weiß Ärztin Cordula Müller vom Kreiskrankenhaus Bergstraße.
18: Ich habe auch eine Patientin gehabt, die war 20 Jahre alt, die diese Krebserkrankung getroffen hat. Und wir haben auch immer wieder Frauen, die in der Stillzeit oder in der Schwangerschaft damit auffällig werden. Also es sind auch gerade solche Zeiten, wo so hormonelle Umbruchprozesse sind. Von daher, sobald man sozusagen erwachsen ist, gilt Vorsorge beim Frauenarzt jährlich und die entsprechende Sorge nach sich selbst zu schauen.
16: Und auch andere auf die Brustkrebsvorsorge aufmerksam zu machen.
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2: Wir sind angekommen im Berufsverkehr und haben einige gefährliche Stellen. Ein Unfall auf der A5 Karlsruhe Richtung Heidelberg zwischen Ettlingen und Karlsruhe Mitte. Dann die A81 Heilbronn-Stuttgart zwischen Pleidelsheim und Ludwigsburg Nord ist die Sperrung wieder aufgehoben. Ihr werdet hier an der Unfallstelle vorbeigeführt. Wir haben derzeit, ich gucke nochmal ganz frisch drauf, jetzt aber immer noch 16 Kilometer Stau auf der 81 von Heilbronn nach Stuttgart zwischen Heilbronn, Untergruppenbach und Ludwigsburg Nord. Das heißt, weiterhin der Weg von Rhein-Neckar aus in Richtung Stuttgart über die A5 und die A8 der bessere. Gucken wir mal, was sonst noch so los ist. Die A8 München-Stuttgart zwischen Wendlingen und Stuttgart-Degerloch, insgesamt 12 Kilometer Stop and Go. A5 Karlsruhe Richtung Heidelberg zwischen Herbolzheim und Freiburg Nord, 7 Kilometer stockend. Die A5 Basel Richtung Heidelberg zwischen Rastatt Nord und Karlsruhe Mitte 5 Kilometer Stau und Karlsruhe Heidelberg zwischen Kronau und Waldorf-Wiesloch aktuell 4 Kilometer Stau. Geblitzt wird in Östringen, in der Rettichheimer Straße, in Offenburg, in der Zähringer Straße und wenn ihr noch was seht, Stausblitzer, gefährliche Stellen, dann bitte kurz Bescheid sagen. WhatsApp 08000 34 35 36. Melanie hat noch einen Blitzer gesehen.
19: In Östringen auf der Hauptstraße Richtung Bad Schönborn vor der Scheltonstelle.
2: Dankeschön. Wir wünschen euch weiterhin gute Fahrt. Wir sind Jens und Steffi.
1: Guten Morgen.
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0: Herzlich willkommen im Donnerstag und im Oktober. Jennifer Page begleitet uns da rein. Radio Regenbogen am Morgen mit Jens und Steffi. Und der nächste Song, der kommt, der hat eine ziemlich schöne Message, die wir uns vielleicht manchmal ein bisschen vor Augen führen sollten.
1: Pride von Felix Jähn und Jay Hart. Der Song ist eine richtige Hymne für Selbstliebe und Akzeptanz und sich dann auch nicht unterkriegen zu lassen, wenn man mal unangenehme Erfahrungen macht. Und der Song hat Felix Jähn auch nach tollen mentalen Problemen irgendwie so ein bisschen gebraucht, um sich daran zu erinnern, ich bin super, so wie ich bin.
0: Das muss man sich ganz oft selber sagen und ihr euch auch. Wir sagen es euch mal damit. Ihr seid genauso gut, wie ihr seid. Pride von Felix Jähn bei Radio Regenbogen.

0: wenn James Blunt nochmal Background-Klatscher sucht. Wir werden alle, ja. Wir werden alle bereit. Heute oder morgen einkaufen, das ist die Devise. Samstag ist Feiertag, Tag der Deutschen Einheit, also Läden zu.
1: Und das kann dazu führen, dass heute oder morgen Familien ihren kompletten Tag umstrukturieren müssen. Christina Klee vom Vormittag.
2: Hallo.
1: Du hast es auch gerade schon irgendwie total heiß gemacht, weil bei dir heute Morgen Chaos war.
2: Ja, absolut. Ich habe kurz auf den Kalender geguckt und dann haben wir halt die nächsten Tage besprochen, was so ansteht. Heute Arzttermine, morgen dann Vereine mit den Kids. Samstags gehen wir, wie fast jede Familie, halt einkaufen. Und dann ist mir aufgefallen, da steht Feiertag.
0: Ja, und jetzt?
2: Ja, jetzt wird es wahrscheinlich so kommt, dass ich alleine am Freitag einkaufen gehen muss und mein Mann die Jungs anfeuert beim Fressen. Danke.
0: Ich finde, ihr könntet das doch umdrehen. Ist die Frage, was dann am Ende bei euch im Kühlschrank landet, aber...
2: Ja, eben. Ich gehe lieber dann lieber einkaufen.
0: Das verstehe ich.
3: Es gab einen ganzen Tag nur Trockenbrot und Wasser.
2: Ja, genau.
1: Also ihr kriegt momentan tatsächlich auch in der Kasse, also ich war gestern Käse kaufen, noch schnell im Discounter abends und da hat die Frau auch in der Kasse zu mir gesagt, Geld, denken Sie dran. Am Samstag ist Feiertag. Aha.
2: Also aber schön, dass es den Hinweis gibt.
1: Ja, fand ich auch total cool.
0: Beruft doch mal den Familienrat noch mal ein, besprecht euch, wie ihr das jetzt deichselt. Die nächsten zwei Tage Samstag ist definitiv zu. Wollten wir euch noch mal kurz mit auf den Weg gegeben haben, bis ihr in den Tag startet.
1: Und wenn ihr am Samstag doch dann vorm verschlossenen Laden steht, don't worry, es gibt schon noch irgendwo was.

0: fegt einmal immer so durch den Raum hier. Clock Clock und Fastboy Born Again. Tolle Nummer, der Morgen bei Radio Regenbogen. Und das hier war eine Premiere für ihn.
1: Der Song Back to You von Lost Frequencies war der allererste, bei dem eine weibliche Stimme zu hören war bei ihm. Inzwischen sind es natürlich mehr geworden nach Ellie, aber das war der Anfang.
0: Eine weibliche Stimme nach 9 ist keine Premiere bei uns hier bei Radio Regenbogen. Das hatten wir schon öfter. Christina Klee ist gleich wieder da mit allen deinen Lieblingshits. Begleitet sie euch durch die Arbeit. Wir sind Steffi und Jens.
1: Guten Morgen.
0: Und morgen früh wieder für euch da.
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1: Gestern gab es nochmal einen Hitzerekord für September. Heute klopft so langsam der Herbst an. Jörg.
2: Der Morgen geht heute noch lauwarm los mit häufig 16 Grad in den Tälern, aber es wird nicht mehr so warm am Nachmittag. Noch so 22, allenfalls 23 Grad. Einzelne Auflockerungen noch am Vormittag, aber auch schon die allerersten ganz vereinzelten Schauer, die vom Elsass rüberkommen. Am Nachmittag und Abend dann immer häufiger Schauer und einzelne Gewitter. Es wird endlich mal wieder nass. Nach langer Zeit. Und die Schauer bleiben noch bis in die Nacht hinein bestehen.
3: Guten Morgen am Donnerstag, es ist der 1. Oktober.
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4: Das sind die Themen um 9 Uhr. Südwestmetall ruft Gewerkschaft zu mehr Realitätsnähe auf. Und die gute Nachricht aus Karlsruhe, Handwerk blickt zuversichtlich in die Zukunft. Ich bin Susanne Weise. Schönen guten Morgen. Kurz vor dem Start der Tarifrunde nächste Woche in der Metall- und Elektroindustrie fordert der Arbeitgeberverband Südwestmetall mehr Realitätssinn von der IG Metall. Die Gewerkschaft fordert 5% mehr Geld für die Beschäftigten. Die Arbeitgeber verweisen auf die krisenhafte Situation der Unternehmen und verlangen eine Senkung der Arbeitskosten. Der Vorsitzende von Südwestmetall, Peter Krause.
5: Es geht um das Thema Jobs, Jobs, Jobs. Und um die Frage, ob wir in der Hinsicht eine Trendwende hinbekommen oder nicht.
4: Allein in Baden-Württemberg sind in den vergangenen Jahren bis zu 100.000 Jobs in der Metall- und Elektroindustrie abgebaut worden. Der Tankrabatt hat zum Start vielerorts für stark fallende Spritpreise gesorgt. Bereits um Mitternacht herum wurden Benzin und Diesel abrupt günstiger. Auf dem Spritpreisportal Tankerkönig sagten die ermittelten deutschlandweiten Durchschnittspreise um rund 10 bis 11 Cent ab. Auch am frühen Morgen blieb das so. Eigentlich soll der Tankrabatt etwa 17 Cent Entlastung bringen. Für die Mineralölkonzerne besteht aber keine Pflicht, die Steuersenkung 1:1 weiterzugeben. Beim letzten Tankrabatt hatten sie das Experten zufolge auch nicht getan. Nach der Einigung im Bundeskabinett auf eine Pflegereform hat der Chef der Krankenkasse DAK Gesundheit, Storm, verfassungsrechtliche Zweifel angemeldet. Bei der geplanten Anhebung der Beitragssätze für Kinderlose sei man in einer bedenklichen Dimension angekommen, sagte er der Rheinischen Post. Weiter dürfe die Spreizung der Beiträge zwischen Menschen mit und ohne Kinder nicht gehen. Aktuell liegt der Beitragssatz zur Pflegeversicherung bei 3,6%, für Kinderlose bei 4,2%. Ab dem kommenden Jahr soll er für sie auf 4,5 steigen. Und die gute Nachricht aus Karlsruhe, dem Handwerk in der Region geht es besser. 44% der Betriebe beschreiben ihre Lage als gut. Im Vorquartal waren es 37%. Das zeigt die neue Konjunkturumfrage der Handwerkskammer Karlsruhe. Vor allem das Bau- und Ausbauhandwerk sowie Friseure und Kosmetik sind zufrieden.
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6: 9:03, die A5 Karlsruhe Richtung Basel zwischen Herbolzheim und Freiburg-Mitte. Hier haben wir 3 Kilometer Stop and Go. Und in der Gegenrichtung Basel Richtung Karlsruhe auf der A5 zwischen Efringkirchen und Reig-Neuenburg 2 Kilometer Stau. Karlsruhe Richtung Heidelberg auf der A5 zwischen Kronau und Waldorf-Wiesloch 5 Kilometer Stau. Und einen ganz dicken Stau gibt es auf der A81 Würzburg Richtung Stuttgart zwischen Weinsberg-Ellhofen und Ludwigsburg-Nord. 15 Kilometer Stau, falls ihr könnt und es euch möglich ist, bitte weiträumig umfahren. Geblitzt wird heute früh in Bernau, im Schwarzwald, in der Dorfhauptstraße und auch in Walderstadt in der Grabenstraße. Aber ihr wisst Bescheid, gerne alle anderen vorwarnen. Schickt mir eine Sprachnachricht, sobald ihr auch was gesehen habt. 08000 34 35 36. Kommt gut an.
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6: Ach, und mit dem Oktober begrüßen wir auch den Tag des Kaffees. Als Nation gewinnen wir ja da sowieso jedes Jahr die Goldmedaille. Knapp 4 Tassen trinkt jeder von uns im Schnitt täglich. Na gut, dann feiern wir das gebührend und schnacken eine Runde zusammen. Ruft gerne kurz durch 08000 34 35 36. Lasst uns mal kurz gemeinsam Kaffeepause machen, solange die 2. Tasse brüht.
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0: Schönes schaffen mit Radio Regenbogen bei der Arbeit am Donnerstag. Solange der Kaffee zieht, da quatsch mal doch mal kurz eine Runde. 08000 34 35 36. Wer ist denn dran?
1: Hallo, hier ist der Marcel aus Eppelheim.
0: Hi, lieber Marcel. Na, wie willst du gern deinen Kaffee?
1: Ich ziehe mir meistens einen Cappuccino.
0: Dann machen wir das doch mal. Hier, ich drücke hier Cappuccino. Und dann?
1: Dann am liebsten noch so ein bisschen Kakaopulver obendrauf.
0: Ah, alles klar, merke ich mir. Was geht bei dir heute sonst noch so, solange der Kaffee jetzt brüht?
1: Ach, Arbeit und danach hoffentlich direkt zum Sport.
0: Was machst du für einen Sport?
1: Ich gehe gern zum Hyrox.
0: Nein, nicht dein Ernst.
1: Doch, doch, schön sich selbst knechten.
0: Okay, und das ziehst du auch komplett durch? Bei wie viel Kilometer bist du jetzt? Weil ich habe das mal angefangen. Ich glaube, ich habe dann irgendwie 4 Runden mal geschafft. Es sind aber 8 Runden, 8 Kilometer und dann immer so Stationen dazwischen, ne?
1: Genau, ich habe auch einmal schon einen Wettkampf gemacht. Das ist ziemlich hart und für den nächsten versuche ich mich dann noch besser vorzubereiten. Dann ist es nicht mehr ganz so anstrengend.
0: Okay, wo bist du am besten?
1: Am besten, ich sag Burpees.
0: Burpees? Das ist ja witzig.
1: Also Liegestütze und Springen.
0: Ich weiß, und lustigerweise haben mein Mann und ich genau jetzt den Oktoburpee gestartet.
1: Oh nein.
0: Ja.
1: Oh nein.
0: Es ist die Hölle. 5 Minuten durchgehend Burpees machen. Jeden Tag.
1: Um Gottes Willen. Jeden Tag.
0: Jeden Tag, den ganzen Oktober.
1: Großer Gott.
0: Okay, mein Lieber, dein Kaffee ist fertig. Warte mal, ich streue noch ein bisschen Zimt drauf. Oder Kakao, hast du gesagt, ne? Kakao.
1: Kakao, ja.
0: Warte, hier ist Kakao. So, dann genieß mal dein Cappuccino und viel Spaß beim Trainieren. Und bei den Burpees werde ich ab jetzt immer an dich denken, mein Lieber. Schönen Tag dir noch.
1: Dankeschön. Tschüss.
0: Ciao. Nächste Kaffeepause gehört uns. Ruft mal kurz durch. 08000 34 35 36.

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12: Der Donnerstag, 1. Oktober, kurz nach 9:30.
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12: Ich bin Jana Allgeier, hallo. Nach dem Brand auf einem Mannheimer Schrottplatz ist die Ursache noch immer unklar. Das Feuer hatte eine große Rauchwolke über der Stadt verursacht, 2 Menschen leicht verletzt. Der Brand konnte heute Nacht gelöscht werden. Ein 74-jähriger Radfahrer ist im Neckar-Odenwald-Kreis tödlich verunglückt. Auf einer Bundesstraße bei Neckar-Gerach wurde er von einem Auto erfasst und starb noch an der Unfallstelle. Heidelberg, Mannheim, Rhein-Neckar-Kreis. Das Polizeipräsidium in Mannheim startet heute einen WhatsApp-Marathon. Von 6 Uhr morgens bis 10 Uhr abends geben die Beamten detaillierte Einblicke in ihre Einsätze. Und das Heidelberger Schloss und die Starkenburg in Heppenheim strahlen heute Abend wieder in Pink. Hintergrund ist eine Kampagne zum Thema Brustkrebs im Oktober.
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12: Um 9 Uhr gleich 32 auf der A5 Darmstadt Richtung Heidelberg zwischen Hemsbach und Kreuz Weinheim. Hier sind 2 Spuren gesperrt wegen dem defekten LKW. Vor der Baustelle ist das direkt. Der Verkehr wird aber über die Parallelfahrbahn geleitet.
13: Dann haben wir auf der A5 Basel Richtung Karlsruhe zwischen Riegel und Rust 2 Kilometer Stop and Go. Basel Richtung Karlsruhe auf der A5 die Gegenrichtung zwischen Freiburg Süd und Freiburg Mitte 3 Kilometer Stop and Go. Dann haben wir Karlsruhe Richtung Basel. Nee, das haben wir. Heidelberg Richtung Karlsruhe. Zwischen Bruchsal und Karlsruhe nur 2 Kilometer Stau. Und die A81 Heilbronn Richtung Stuttgart zwischen Heilbronn unter Gruppenbach und Ludwigsburg Nord ist es ein bisschen weniger geworden. 10 Kilometer Stau. Falls es euch möglich ist, bitte weiträumig umfahren. Geblitzt wird in Freiburg in der Komturstraße. Und falls ihr noch was gesehen habt, gerne eine Sprachnachricht reinschicken. 08.034.35.36. Ich sag schon mal Dankeschön. Habt eine gute Fahrt und lasst den Kaffee wirken heute am Tag des Kaffees. Christina Klich hier. Meiner wirkt noch nicht.
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0: Ach, der Oktober, da ist er. Radio Regenbogen bei der Arbeit hier. Geld ausgeben, nur um überhaupt mit dem Auto den Alltag bewältigen zu können. Das kennen wir. Zum Glück gibt es ja jetzt endlich einen Tankrabatt, 17 Cent pro Liter. Bei manchen Tankstellen sehen wir das auch schon, da greift das schon. Da kostet Diesel nur 2,04 Euro oder 3. Aber trotzdem, tanken fühlt sich immer noch nicht gut an. Und das erleben gerade ganz viele unter uns Tag für Tag. Auch Steffi aus Wehr hat Sebastian Haug am Nachmittag erzählt.
1: Ach, ich habe 3 Kinder und die haben viele Hobbys. Ins Tennis, ins Turnen, momentan noch von der Schule abholen. Ich habe Zwillinge, die sind jetzt frisch eingeschult worden. Da fahren wir die momentan noch in die Schule. Und ja, so die ganzen Hobbys und mal zur Freundin fahren. Also da ist man ständig unterwegs.
2: Steffi, und weil die Kids so wichtig sind und wir Eltern natürlich niemals Nein sagen können, machst du das auch bitte alles weiterhin. Die 500 Euro Tankkarte, die gehört erstmal dir. Glückwunsch.
1: Vielen lieben Dank. Ach, schön. Ach, ich freue mich. Vielen Dank.
0: Schön, oder? 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

0: Schon kurz vor 10, Radio Regenbogen bei der Arbeit an dem Donnerstag. All eure Lieblingshits nach den Nachrichten. Unter anderem dieser wunderbare neue Loi-Song Golden Summer. Ich liebe es. Oder? Den Vibe nehmen wir gleich mit. Mit dabei auch noch Deep Blue Something. Hurts habe ich noch für euch. Gossip und noch viel, viel mehr in wenigen Momenten.
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0: Das ist jetzt noch der mildere Part vom Tag, von diesem 1. Oktober. Gegen Nachmittagabend wird es dann nämlich überall mal nass regnen, auch einzeln gewittern, auch wenn es jetzt schon vereinzelt tröpfelt. Das richtige Nasse kommt erst heute Nachmittagabend dann runter und dann wird es auch frischer, kühler. Die Luft dann auch noch mal ein bisschen kühler und dann haben wir am Abend nur noch so um die 22 Grad, bis dahin teilweise noch 26 Grad drin, heute Mittag an diesem Donnerstag, der 1. Oktober.
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7: Das sind die Themen um 10 Uhr. Südwestmetall ruft Gewerkschaft zu mehr Realitätsnähe auf. Und Baden-Württemberg verlängert sein Kümmererprogramm für junge Zuwanderer. Ich bin Janis Tirakis. Schönen guten Tag. Kurz vor dem Start der Tarifrunde nächste Woche in der Metall- und Elektroindustrie fordert der Arbeitgeberverband Südwestmetall mehr Realitätssinn von der IG Metall. Die Gewerkschaft fordert 5% mehr Geld für die Beschäftigten. Die Arbeitgeber verweisen auf die krisenhafte Situation der Unternehmen und verlangen eine Senkung der Arbeitskosten. Der Vorsitzende von Südwestmetall, Peter Krause.
18: Es geht um das Thema Jobs, Jobs, Jobs. Und um die Frage, ob wir in der Hinsicht eine Trendwende hinbekommen oder nicht.
7: Allein in Baden-Württemberg sind in den vergangenen Jahren bis zu 100.000 Jobs in der Metall- und Elektroindustrie abgebaut worden. Der neue Tankrabatt ist in Deutschland gestartet. Das heißt, für die Verbraucher durch Steuererleichterungen sollen die Preise um knapp 17 Cent pro Liter sinken. An einigen Tankstellen wurde der Rabatt von den Mineralölkonzernen tatsächlich 1:1 weitergegeben, allerdings nicht überall. Der Tankrabatt ist umstritten, auch weil eben nicht alle Menschen davon profitieren. Die Innenminister der Europäischen Union besprechen heute in Luxemburg unter anderem, wie mehr Abschiebungen durch eine bessere Zusammenarbeit mit Drittstaaten erreicht werden kann. Nach der Krise in Ceuta sollen außerdem Möglichkeiten diskutiert werden, früher vor möglichen großen Migrationsbewegungen gewarnt zu werden. Auch der Vorschlag für einen neuen Krisenmechanismus von EU-Kommissionspräsidentin Ursula von der Leyen dürfte bei dem Treffen Thema sein. Zu den Beratungen wird auch Bundesinnenminister Alexander Dobrindt erwartet. Und die gute Nachricht aus Stuttgart, das Wirtschaftsministerium will das Kümmererprogramm fortführen und investiert dafür 3,2 Millionen Euro. Kümmerer sind Menschen, die vor Ort Zugewanderte unterstützen bei der Suche nach einem Ausbildungsplatz und Job. In den vergangenen 10 Jahren konnten so rund 5.100 Migrantinnen und Migranten in Ausbildung vermittelt werden.
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0: Gleich 4:04 auf der A5 Basel Richtung Karlsruhe. Einmal zwischen Riegel und Rust 6 Kilometer Stop and Go und dann weiter zwischen Rastatt Süd und Rastatt Nord 2 Kilometer Stop and Go. Die A5 Heidelberg Richtung Karlsruhe zwischen Bruchsal und Karlsruhe Nord 5 Kilometer Stau. Dann haben wir die Gegenrichtung Karlsruhe Richtung Heidelberg auf der A5 zwischen Kronau und Waldorf-Wiesloch 6 Kilometer Stau. Und dann die A5 Darmstadt Richtung Heidelberg zwischen Hemsbach und Kirchberg staut es sich auf 2 Kilometer. Wir haben ein paar Blitzer. Danke euch für eure WhatsApps. Dominik meldet den Blitzer auf der A5 Richtung Basel bei Bühl, Höhe der Tankstelle. Florian meldet den Blitzer in Kehl am Rhein in der Vogesenallee, 30er-Zone. Und wir haben noch jemanden im Verkehrsteam.
19: Hallo, hier ist der Georg. Ich möchte einen Blitzer melden in Heidelberg, Freiburger Straße, in Höhe Kolbenzeil Richtung Stadteinwärts. Da ist 30, bitte vorsichtig.
0: Alles klar, werden wir machen. Danke, Georg. Und falls ihr noch was gesehen habt, gerne auch eine Sprachnachricht reinschicken. 08000 34 35 36. Kommt gut an.
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20: Danke.
0: Das ist Oliver und seine Frau aus Hemsbach, die sich hier mega freuen. Nicht über den Tankrabatt, der seit Mitternacht endlich greift mit maximal 17 Cent pro Liter. 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Und bis dahin schaffen wir nochmal zusammen durch den Donnerstag uns weiter durch mit all euren Lieblingshits.
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0: Volle Power diesen Donnerstag mit Radio Regenbogen bei der Arbeit. Wir genießen den Tag des Kaffees und quatschen eine Runde. 08.034.35.36. Wer ist denn dran? Hallo?
1: Hallo Christina, hier ist die Lisa.
0: Hallo liebe Lisa, Mensch, du bist, gehe ich davon aus, auch Kaffee-Fan. Wie trinkst du deinen Kaffee gerne?
1: Oh Christina, ich liebe Kaffee und ich trinke ihn am liebsten mit Hafermilch und Zucker.
0: Alles klar, dann warte mal. Ich schmeiß mal hier schnell die Kaffeemaschine an. Und solange der Kaffee jetzt hier zieht, ja, die Kaffeemaschine hier brüht, was geht denn heute noch bei dir? Was hast du heute alles vor? Du bist unterwegs, höre ich.
1: Ja, genau. Ich bin unterwegs, auf dem Weg zur Arbeit. Ja, natürlich, das tägliche, ne? Arbeiten und danach bei dem schlechten Wetter endlich mal die Hausarbeit.
0: Okay, was steht alles an? Du machst jetzt dann donnerstags schon deine Hausarbeit. Ich mache das immer samstags putzig meistens.
1: Ja, ich habe mir das schon vorgenommen, bei schlechtem Wetter es zu machen. Deswegen ist das heute mein Ziel. Ja, genau. Also einfach nur Wäsche machen und der Klassiker, ne? Bisschen aufräumen.
0: Okay, damit es ein bisschen wieder vernünftig zu Hause aussieht. Also wenn du sagst, du hast dir vorgenommen, bei schlechtem Wetter das zu machen, das heißt, den ganzen Sommer über hast du nichts gemacht? Wie können wir uns das vorstellen?
1: Tatsächlich, ey, bin ich wirklich so. Sobald die Sonne scheint, so kennt mich auch mein Mann, dann sage ich, es geht nicht, ich muss raus. Und dann mache ich das meiste ganz spät abends oder halt wirklich, wenn

0: Vielen Dank, dir auch. Tschüss.
1: Ciao. Ach, herrlich, ja, da lernt man Sachen. Warum denn nicht? So Lifehacks, wie man es sich ein bisschen einfacher macht im Leben und sich nicht so unter Stress setzt. Einfach nach dem Wetter gehen. Der nächste Kaffee, Klatsch mit mir. Gerne anrufen. 08000 34 35 36. Wir zelebrieren unsere Kaffeepause heute am Tag des Kaffees.

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11: Donnerstag, 1. Oktober. Es ist genau 10:30 Uhr.
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11: Ich bin Jana Allgeier, hallo. Nach dem Brand auf einem Mannheimer Schrottplatz ist die Ursache noch immer unklar. Das Feuer hatte eine große Rauchwolke über der Stadt verursacht, zwei Menschen leicht verletzt. Der Brand konnte heute Nacht gelöscht werden. Ein 74-jähriger Radfahrer ist im Neckar-Odenwald-Kreis tödlich verunglückt. Auf einer Bundesstraße bei Neckar-Gerach wurde er von einem Auto erfasst und starb noch an der Unfallstelle. Heidelberg, Mannheim, Rhein-Neckar-Kreis. Das Polizeipräsidium in Mannheim startet heute einen WhatsApp-Marathon. Von 6 Uhr morgens bis 10 Uhr abends geben die Beamten detaillierte Einblicke in ihre Einsätze. Und das Heidelberger Schloss und die Starkenburg in Heppenheim strahlen heute Abend wieder in Pink. Hintergrund ist eine Kampagne zum Thema Brustkrebs im Oktober.
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11: Um 10.32 Uhr auf der A6 Heilbronn Richtung Kaiserslautern zwischen Fernheimer Dreieck und Mannheim-Sandhofen. Hier liegt eine Schaufel auf allen Fahrspuren verteilt. Da liegt eine Schaufel auf der Straße. Bitte vorsichtig sein. Die A5 Basel Richtung Karlsruhe zwischen Baden-Baden und Rastatt einmal 3 Kilometer Stau. Und dann weiter diese Richtung zwischen Riegel und Rust 6 Kilometer Stop and Go. Heidelberg Richtung Karlsruhe auf der A5 zwischen Bruchsal und Karlsruhe Nord 5 Kilometer Stop and Go. Und Karlsruhe Richtung Heidelberg auf der A5 zwischen Kronau und Waldorf-Wiesloch 5 Kilometer Stau. Wir haben noch einen Blitzer von Piesel.
12: In Rastatt am Rödernweg, Fahrtrichtung Ortsausgang Richtung Steinmauern. 50 sind erlaubt. Tschüss.
11: Tschüss, mein Lieber, gute Fahrt. Und falls ihr auch was gesehen habt, gerne auch eine Sprachnachricht reinschicken. 08000 34 35 36. Kommt gut an und habt einen schönen Donnerstagvormittag. Christina Klee hier, hi.
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Hits. Ne? Mitten im Vormittag. Dieser Donnerstag wird noch legendär. Wir machen was richtig Cooles draus hier bei Radio Regenbogen. Alle gemeinsam mit all euren Lieblingshits. Und dieser Stimme hier, Moss Kina. Der Name sagt uns erstmal nichts, aber wir kennen ihn. Baby, we forgot how to love. Diese Stimme. Hier zusammen mit alle Farben. Forgot how to love. Oder auch das hier. Richtig groovy. Moss Kina hier zusammen mit Purple Disco Machine in Fireworks. Und jetzt hat der was Eigenes rausgebracht. Worshipping the Sun. Jetzt zurücklehnen und genießen. Einer eurer Lieblingshits.

0: Ach, er schmollt und schmollt. Radio Regenbogen bei der Arbeit hier. Jens und Steffi.
1: Moin.
0: Guten Morgen. Steffi ist da, Jens schmollt.
1: Jens habe ich nicht bewegt, das so herzukommen. Er bereitet sich mental schon mal darauf vor, auf seine Strafe vom Radio Regenbogen Hit-Duell, was wir jeden Morgen zocken. Den September hat er jetzt verloren. Also, klar.
0: Oh, ja.
1: Ja. Aber das heißt natürlich eine kleine Strafe. Und wir haben uns was ausgedacht. Wo treffen wir ihn denn am härtesten? Und das ist bei seinen Süßigkeitenkonsum.
0: Sein Magen, ja. Der ist so ein schleckiger Kerl.
1: Ein kleiner Schlecki ist er nämlich. Und deswegen gibt es für euch da draußen was ganz Tolles, nämlich Eis for Free. Ab 12 Uhr sind wir am Start bei Eisfontanella in Q6, Q7 in Mannheim, geben da Eis aus, beziehungsweise Jens gibt Eis aus.
0: Und du prüfst bitte, er darf sich kein Eis gönnen, er darf nicht einmal abschlecken oder sonst was, ne?
1: Er hat mich sogar schon gefragt, was ist, wenn da was runtertropft, kann ich das dann? Ich so, nein.
0: Er kriegt auch nichts vom Biscuit ab, snickt keine Waffel, keine Streusel, gar nichts.
1: Nichts. Also wenn ihr das sehen wollt, wie Jens an der Eistheke steht, dann kommt doch gerne vorbei, wir freuen uns drauf, ich bin auch da und wir schlecken zusammen Eis, würde ich sagen.
0: For free. Q6, Q7. Jetzt ab 12 in Mannheim.

0: Schönen Donnerstag mit Radio Regenbogen bei der Arbeit. La Bouche, Party Sound on. Und nach den Nachrichten geht's natürlich auch weiter mit all euren Lieblingshits. Hoover's Tank, Dua Lipa und... Der sorgt nicht für ein Zungenchaos im Mund, der sorgt eher für ein bisschen Tanzchaos, oder? Cowgirl. Sind ja ein paar schöne Videos auf den Socials zu sehen, wie Shabusi dazu auch tanzt. Schaut euch das gerne mal an. Wir genießen den Song gleich nach den Nachrichten. Um 11 hier bei Radio Regenbogen. All eure Lieblingshits.
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0: Die milde, warme Luft, die wird in den nächsten paar Stunden dann doch noch vom Regen, vom kühlen, frischen Regen dann doch fortgejagt, sage ich jetzt mal. Es tümmeln sich immer mehr Wolken am Himmel jetzt im Verlauf des Mittags und frühen Nachmittags. Und dann kommt auch Regen zu uns, in die ganze Region gezogen. Also es wird nicht nur noch leicht tröpfeln, wie jetzt heute früh hier und da, sondern es wird richtig regnen. Lokal auch mal gewittern für 10, 15 Minuten und dann kühlt das Ganze auch ab. Heute Abend nur noch 22 Grad. Aktuell haben wir noch so an die 26 Grad. Schönen Donnerstag euch, der 1. Oktober.
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8: Das sind die Themen um 11 Uhr. Bund der Steuerzahler stellt Steuersünden vor. Und die gute Nachricht aus Mannheim, das Ludwig-Frank-Gymnasium freut sich über neue Fachräume. Ich bin Janis Tirakis. Schönen guten Tag. Der Bund der Steuerzahler stellt in diesen Minuten in Berlin sein neues Schwarzbuch vor. Darin nennt der Verband 100 Fälle, in denen Bund, Länder und Kommunen aus seiner Sicht sorglos mit Steuergeldern umgehen. Diesmal nimmt der Verband besonders staatliche Förderprogramme unter die Lupe. Kritisiert wird, dass bei Ausgaben teils Fördertöpfe und Fristen den Ausschlag gäben, statt Bedarf und Nutzen. Mitunter würden Mittel ausgegeben, weil sie sonst verfielen. Außerdem bemängelt der Lobbyverband aufwendige Verfahren, mögliche Folgekosten für Kommunen und mangelnde Transparenz. Der Städtetag Baden-Württemberg trifft sich heute in Heilbronn zu seiner Hauptversammlung. Das Treffen der Stadtoberhäupter findet in finanziellen Krisenzeiten statt. Die Kommunen müssen mit massiven Maßnahmen sparen. Entsprechend groß sind die Erwartungen an Ministerpräsident Cem Özdemir, der als Gastredner sprechen wird. Die Kommunen fordern mehr finanzielle Unterstützung vom Land. Fast jeder zweite Beschäftigte nutzt in Deutschland schon KI-Agenten. Und das, obwohl viele glauben, dass KI ihren Job gefährdet. Radio Regenbogen-Reporterin Diana Kramer.
9: Anders als klassische Chatbots, die auf Nutzerfragen antworten, Texte umwandeln oder Fotos bearbeiten, agieren KI-Agenten autonom. Sie steuern Arbeitsabläufe und treffen selbstständig Entscheidungen. Vor allem im IT-Bereich, aber auch an Finanzmärkten, in der Industrie und Logistik gehören sie längst zum Arbeitsalltag. Das schürt bei Beschäftigten gleichzeitig die Sorge um die eigene berufliche Zukunft. 43% befürchten, dass ihr Job durch KI oder durch Kollegen mit größerer KI-Kompetenz überflüssig wird.
8: Und die gute Nachricht aus Mannheim, das Ludwig-Frank-Gymnasium kann ab sofort neue naturwissenschaftliche Fachräume nutzen. Die Stadt hat dafür rund 1,9 Millionen Euro investiert. Zwei Räume wurden geschaffen, ein weiterer Physikraum und ein multifunktionaler Fachraum. Beide können ab diesem Schuljahr genutzt werden.
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0: 11:03 auf der A5 Basel Richtung Karlsruhe. Zwischen Tieningen und Rust 3 Kilometer Stop and Go. Und dann haben wir die A5 Heidelberg Richtung Karlsruhe. Hier staut er sich zwischen Bruchsal und Karlsruhe Nord 3 Kilometer. Die Gegenrichtung Karlsruhe Richtung Heidelberg auf der A5 zwischen Kronau und Waldorf-Wiesloch 4 Kilometer Stop and Go. Die A81 Heilbronn Richtung Stuttgart. Das ist zwischen Stuttgart-Zuffenhausen und Dreieck-Leonberg. Hier haben wir 5 Kilometer Stop and Go. Und auf der A81 Singen Richtung Stuttgart zwischen Rottenburg und Gärtringen 4 Kilometer Stop and Go. Werner meldet den Blitzer in Freiburg auf der Basler Landstraße auf dem Zubringer dort im 60er-Bereich. Danke dir, mein Lieber, für deine WhatsApp. Falls ihr noch was gesehen habt, gerne auch eine Sprachnachricht reinschicken. 08000 34 35 36. Gute Fahrt!
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0: Ach, schönes Schaffen weiterhin. Und der Kaffee von vorhin wirkt jetzt erst richtig. Nee, wirklich, mal ein paar Fakten zum Kaffeetag. Oder Tag des Kaffees. Koffein braucht nämlich nur so 15 bis 30 Minuten, bis es überhaupt anfängt zu arbeiten. Und seinen vollen Kick entfaltet der sogar erst nach einer halben Stunde, bis zu einer Stunde. Also, falls ihr gerade in eurem persönlichen Koffeinhochphase steckt jetzt gerade, das ist perfektes Timing, denn genau jetzt kommt auch richtig gute Musik noch dazu. Die kickt noch nebenher.
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0: Wir trinken hier in Deutschland mehr Kaffee als Wasser. Radio Regenbogen bei der Arbeit hier und heute wird das auch noch gefeiert. Der Tag des Kaffees. Ganz entspannt sich einen Kaffee ziehen. Erstmal Kaffee machen, ne? Es ist so meistens das Erste, was viele unter uns machen bei der Arbeit, wenn sie ankommen. Und so kommen wir auch auf unsere über 160 Liter Kaffee pro Kopf im Schnitt pro Jahr. Unser unangefochtenes Lieblingsgetränk. Könntet ihr eigentlich überhaupt einen Tag ohne Kaffee durchhalten?
1: Ein Tag ohne Kaffee ist für mich ein schwerer Tag, weil dann komme ich müde in den Tag und nicht so richtig in Schwung.
2: Ein Tag ohne Kaffee ist für mich ein schlechter Tag.
3: Ein Tag ist für mich unglaublich langweilig ohne Kaffee.
4: Ich kriege Kopfschmerzen.
5: Ein Tag ohne Kaffee für mich ist aushaltbar, würde ich sagen, weil ich nicht so viel Kaffee trinke, weil das nicht gut für den Herzkreislauf ist.
6: Tag ohne Kaffee ist für mich ein guter Tag, aber mit Kaffee ist er deutlich besser.
7: Ein Tag ohne Kaffee ist für mich nicht vollständig. Da fehlt mir was, weil Kaffee gehört für mich einfach zum Leben dazu.
8: Ein Tag ohne Kaffee für mich, es ist ein Tag ohne Sonne. Kaffee für mich, es ist ein Teil meiner Kultur und ein Teil meines Lebens. Ich mag Kaffee heiß, schwarz und süß.
0: Ja, schwarz und süß und Kaffee mit Sonne zu vergleichen. Hey, wie schön ist das denn? Da ist wirklich jemand klar in ihrer Sache. Und wir zelebrieren weiter unsere Kaffeepause gemeinsam hier den ganzen Vormittag. Wir quatschen immer kurz miteinander, solange der nächste Kaffee bei mir hier brüht. Ah. Meldet euch gerne rein. 08000 34 35 36. Wie war euer erstes Mal Kaffee trinken? Könnt ihr euch noch daran erinnern? Eure liebste Kaffeeerinnerung heute bei mir in der Show.

Wir Regenbogen durch den Donnerstagvormittag und dann sitzen wir gerade mitten in einer stinknormalen Aufgabe während der Arbeit oder ihr seid vielleicht mit dem Auto unterwegs und dann läuft dieser Song und plötzlich seid ihr 2 Jahrzehnte jünger. Genau dieses Gefühl schenkt uns jetzt Sixpence None the Richer mit

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7: Donnerstag, 1. Oktober, 11:30 Uhr.
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9: Mit Stefan Keller. Nach dem Brand auf einem Mannheimer Schrottplatz ist die Ursache unklar. Das Feuer hatte eine große Rauchwolke über der Stadt verursacht, 2 Menschen leicht verletzt. Der Brand konnte heute Nacht gelöscht werden. Ein 74-jähriger Radfahrer ist im Neckar-Odenwald-Kreis tödlich verunglückt. Auf einer Bundesstraße bei Neckar-Gerach wurde er von einem Auto erfasst und starb noch an der Unfallstelle. Eine Swingerparty im Mannheimer Rathaus hat Konsequenzen. In einem Schreiben an den veranstaltenden Stadtrat Julien Ferrat heißt es, wegen der Verletzung gegen die gemeinderechtliche Treuepflicht soll er ein Ordnungsgeld in Höhe von 750 € bezahlen. Ferrat kündigte an, dagegen vor Gericht zu ziehen.
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7: Um 11.31 Uhr, wir schauen auf die A5 Basel Richtung Karlsruhe zwischen Riegel und Rust, 8 Kilometer Stop and Go. Heidelberg Richtung Karlsruhe, die A5 zwischen Bruchsal und Karlsruhe Nord, 2 Kilometer Stau. Die Gegenrichtung Karlsruhe Richtung Heidelberg auf der A5 zwischen Kronau und Waldorf-Wiesloch, 5 Kilometer Stau. Geblitzt wird in Freiburg in der Guildfortallee und im Finstal in der Karlsruher Straße. Habt ihr noch was gesehen? Gerne auch eine Sprachnachricht reinschicken. Alle anderen vorwarnen 08034. 35, 36. Danke euch und einen schönen Donnerstagmittag. Christina Klee hier, hi.
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0: Das Arbeiten mit Radio Regenbogen bei der Arbeit. Und es ist ja so, wir stehen ja morgens immer auf, wissen genau, bei den meisten unter uns, ohne Auto geht's heute auch wieder nicht. Und schon ist man wieder an der Zapfsäule, ob man will oder nicht. Heute wenigstens endlich mal der Tankrabatt. 2,04 Euro Diesel, heute früh habe ich gesehen, bei uns in Grabenneudorf an der Tankstelle, war okay. Aber 500 Euro freitanken, die sind besser. Auch für Nicole aus Meckesheim, die den Tankrabatt heute früh gerne mitgenommen hat und sich noch mehr über die Radio Regenbogen 500 Euro Freitankkarte gefreut hat.
1: Ja, tatsächlich war ich sehr erstaunt, dass ich unter 2 Euro war.
2: Ui, das, gut.
3: Ja, das ist stabil. Bist du auch extra vor 12 deswegen gegangen?
1: Ja, tatsächlich. Unter 2 Euro, wer weiß, wie lange es bleibt.
3: Das stimmt. Wie weit hast du es zur Arbeit täglich?
1: Ich habe täglich 50 Kilometer hin und zurück auch normal.
2: Wie wäre es denn, wenn wir das Ganze noch ein bisschen weiter rabattieren?
1: Das wäre mega, mega super.
2: Du hast im richtigen Moment angerufen, als wir die Karte aufgeladen haben. Und damit gibt's von uns jetzt 500 Euro zum Tanken.
1: Wow, oh mega, vielen, vielen lieben Dank.
0: Riesenfreude. 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

0: groovig, chillig, ganz entspannt, wie Craig David hier, einer eurer Lieblingshits bei Radio Regenbogen. So machen wir weiter heute an diesem Donnerstag, der Tag des Kaffees. Und wir zelebrieren es hier gemeinsam, halten ein kurzes Schwätzchen. Kaffee-Fan oder nicht, ihr ruft kurz durch, so wie Sarah aus Schallstadt im Breisgau. 08000 34 35 36. Du bist kein Kaffee-Fan, gell?
1: Und der Witz ist dabei, also ich bin bei meiner Oma aufgewachsen und ich habe als Kind jeden Morgen zum Frühstück in meine Schoppeflasche so einen Kaffee, also Kaffee und dann aufgefüllt mit Milch und ich habe das immer getrunken. Meine Oma hat immer gesagt, ich wäre niemals aus dem Bett raus ohne Kaffee.
0: Nein! Aber war das dieses Malzkaffee zum Einrühren dann bei der Oma?
1: No, das war richtiger Kaffee, von Hand noch aufgebrüht mit dem Filter, ja.
0: Nein.
1: Und jetzt finde ich so eklig, sogar wenn ich Kaffee koche, also ich brühe immer noch von Hand auf, so über den Filter. Aber nur wenn ich es rieche, denke ich immer so, Gott, wie kann man das trinken? Ich finde es so eklig.
0: Aber vielleicht hat es ja auch was damit zu tun, meine Liebe, dass du es so früh schon getrunken hast und dann hast du es halt ein bisschen übersättigt.
1: Ja, vielleicht ist es auch das, gell? Vielleicht wird da irgendwie, keine Ahnung, vielleicht bin ich überreizt.
0: Ich muss wirklich ehrlich zugeben, ich bin ja auch zum Kaffee erst sehr, sehr spät gekommen, erst als ich angefangen habe zu arbeiten, so Ende des Studiums. So. Davor hat es mir auch überhaupt nicht geschmeckt, es war einfach nur bitter, es hat mir den Magen zerrissen und irgendwann mal hat es aber auf einmal geschmeckt. So. Ich kann dir es auch nicht sagen.
1: Nicht gar nicht. Und ich habe es auch wirklich schon mit viel Milch, mit Kondensmilch, mit Hafermilch, mit viel Zucker, mit wenig Zucker. Und ich denke immer so, oh, mir wird es auch so schlecht davon. Ich schmecke dann das und dann wird es mir immer übel. Sag ich mir, wie könnt ihr euch das freiwillig antun? Also Kaffee geht gar nicht.
0: Cola Light. Dann genießt die Cola Light später dann auch oder vielleicht gleich zur Mittagspause. Und vielen lieben Dank für deine Geschichte, weil davon gibt es ja auch ganz viele draußen, die auch wirklich keinen Kaffee vertragen oder auch den halt eben auch nicht schmeckt.
1: Ja, das stimmt.
0: Alles noch Gute für euch. Einen wunderschönen Tag, meine Liebe. Danke für diesen kurzen Kaffeeklatsch.
1: Ciao.
0: Wie entspannt ist das denn? Na, natürlich, jedem das Seine. Und eure schönste oder vielleicht nicht so schöne Kaffee-Erinnerung, ruft kurz mal durch. 08000 34 35 36. Wir zelebrieren den Tag des Kaffees einfach hier. Heute bei mir in der Show, hier bei Radio Regenbogen.

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1: Schönen Mittag. Jetzt im Laufe des Mittags, Nachmittags, da sind dann schon mehr graue Wolken unterwegs und ab dem Nachmittag auch endlich überall mal nass. Also nicht nur tröpfelesweise, so wie heute früh hier und da, sondern auch echter, richtiger Regen. Sogar Gewitter mit dabei am Abend. Heißt also jetzt noch etwas milder mit bis zu 26 Grad. Später wird es dann durch den Regen kühler. Da haben wir nur noch so an die 20, 22 Grad maximal am Nachmittag. An diesem Donnerstag, der 1. Oktober.
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2: Und das sind die Themen um 12 Uhr. Zuckersteuer vorerst gestoppt. Und die gute Nachricht aus Karlsruhe, Handwerker sind wieder optimistischer. Ich bin Daniel Ernst. Guten Tag. Die geplante Zuckersteuer von Finanzminister Klingbeil ist angeblich vom Kanzleramt gestoppt worden. Das berichtet die Bild-Zeitung. Das Kanzleramt bewerte den Gesetzesentwurf als nicht mehrheitsfähig und nicht abgesprochen, hieß es. Die Zuckersteuer sollte dem Staat Einnahmen von über 1 Milliarde Euro bringen. Im Freiburger Stadtteil Landwasser läuft im Moment ein Großeinsatz der Polizei. Man gehe einem Hinweis aus der Bevölkerung nach, so die Freiburger Polizei. Für die Bevölkerung bestehe aber keine konkrete Gefahr. Weitere Details zum Einsatz wurden nicht genannt. Meldungen über einen bewaffneten Mann auf der Straße wollte die Polizei nicht bestätigen. Der Bund der Steuerzahler hat in Berlin sein neues Schwarzbuch vorgestellt. Darin nennt der Verband 100 Fälle, in denen Bund, Länder und Kommunen aus seiner Sicht sorglos mit Steuergeldern umgehen. Diesmal nimmt der Verband besonders staatliche Förderprogramme unter die Lupe. Kritisiert wird, dass bei Ausgaben teils Fördertöpfe und Fristen den Ausschlag geben statt Bedarf und Nutzen. Die Kosten des täglichen Lebens machen den Deutschen am meisten Sorgen. Das zeigt eine aktuelle Langzeitstudie der R&V-Versicherung. Thomas Bleskin berichtet.
3: Damit landet die Sorge um den eigenen Geldbeutel schon zum 16. Mal seit Beginn der Befragung 1992 auf Platz 1. Dahinter folgt die Angst vor Steuererhöhungen und Leistungskürzungen. Diese Themen beschäftigen gut jeden Zweiten. Fast genauso viele fürchten eine Überforderung des Staats durch Geflüchtete. Auffällig ist also, finanzielle Belastungen stehen zwar klar im Vordergrund, politische und gesellschaftliche Sorgen folgen aber knapp dahinter.
2: Und die gute Nachricht aus Karlsruhe, dem Handwerk in der Region geht es besser. 44% der Betriebe nennen ihre Lage im Moment gut. Im Vorquartal waren es nur 37%. Das zeigt die neue Konjunkturumfrage der Handwerkskammer Karlsruhe. Vor allem das Bau- und Ausbauhandwerk sowie Friseure und Kosmetikerinnen sind inzwischen zufriedener.
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1: 12:04 auf der A8 Stuttgart-Karlsruhe zwischen Leonberg-Ost und Leonberg-West in beiden Richtungen. Achtung, hier sind Personen auf allen Fahrspuren dort unterwegs. Jetzt zu den Staus A5 Karlsruhe Richtung Basel zwischen Karlsruhe-Süd und Rastatt-Süd. 2 Kilometer Stau. Basel Richtung Karlsruhe auf der A5 zwischen Riegel und Rust. 6 Kilometer Stop and Go. Und einen Stau habe ich noch für euch auf der A5 Karlsruhe Richtung Heidelberg zwischen Krona und Waldorf-Wiesloch. 8 Kilometer Stau. Melina ist bei uns. Hallo.
4: Hallo.
1: Was hast du gesehen?
4: In Oftersheim in der Heidelberger Straße steht jetzt ein fester Blitzer.
1: Alles klar. Dann wissen wir Bescheid. Danke dir. Gute Fahrt noch. Und falls ihr noch was gesehen habt, gerne eine Sprachnachricht reinschicken. 08000 34 35 36. Kommt gut an.
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1: Ach, und dem Tag des Kaffees. Und wir zelebrieren es heute gemeinsam hier in der Show. Und ich sag mal so, wir kennen ja auch im Büro oder bei der Arbeit immer diese eine Person, die Kaffeemaschine muss mal wieder entkalkt werden, die dann immer ganz plötzlich ein super wichtiges Telefonat hat, ne? Falls ihr gerade zu den Tapferen gehört, die sich heute drum kümmern, hey, ein riesen Dankeschön an dieser Stelle. Und von mir kommt jetzt hier noch motivierende Musik dazu.
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0: Einen entspannten Donnerstagmittag euch mit Radio Regenbogen bei der Arbeit und seit genau 15 Minuten gibt unser Jens vom Morgen in Mannheim euch ein Eis aus. Im Q6, Q7 beim Fontanella als Strafe für den verlorenen Hit-Duell diesen Monat. Er darf nicht schlecken, obwohl er der größte Eisfan der Region ist. Das ist schon bitter für ihn. Ihr kriegt dort aber wirklich ein Eis umsonst und das ist sehr, sehr lecker. Vielleicht noch ein Espresso dazu. Gönnt es euch jetzt zur Mittagspause. Und auch sonst so gibt's heute zum Tag des Kaffees echt coole Aktionen. Inhabergeführte Spezialitätenröstereien und Cafés wie das Kaffeehaus Hagen in Heilbronn oder das Etli-Café in Ettlingen oder der Espresso-Laden in Stuttgart, die laden zu spontanen Verkostungen ein, Rabatte auf Boden oder besondere Barista-Kreationen direkt vor Ort. Und Kathi aus Weinheim, du hast auch noch einen Tipp.
1: Zum Tag des Kaffees zaubern wir in der Kaffeebar Kürbisse auf den Kaffee und somit den Kunden ein Lächeln ins Gesicht.
0: Und schön, oder? Tolle Aktion, lecker. Vielleicht bleibt man da noch etwas länger zum Kaffeeplausch mit Nico Santos, Why Don't You Stay im Hintergrund hier bei Radio Regenbogen. Macht's noch mehr Spaß.

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16: Donnerstag, 1. Oktober. Es ist 12:30.
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17: Mit Stefan Keller. Nach dem Brand auf einem Mannheimer Schrottplatz ist die Ursache unklar. Das Feuer hatte eine große Rauchwolke über der Stadt verursacht, zwei Menschen leicht verletzt. Der Brand konnte heute Nacht gelöscht werden. Ein 74-jähriger Radfahrer ist im Neckar-Odenwald-Kreis tödlich verunglückt. Auf einer Bundesstraße bei Neckar-Gerach wurde er von einem Auto erfasst und starb noch an der Unfallstelle. Eine Swingerparty im Mannheimer Rathaus hat Konsequenzen. In einem Schreiben an den veranstaltenden Stadtrat Julian Ferrat heißt es, wegen der Verletzung gegen die gemeinderechtliche Treuepflicht soll er ein Ordnungsgeld in Höhe von 750 Euro bezahlen. Ferrat kündigte an, dagegen vor Gericht zu ziehen.
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16: Um 12:32 Uhr auf der A5 Karlsruhe Richtung Heidelberg zwischen Kronau und Waldorf-Wiesloch haben wir aktuell 8 Kilometer Stau. Dann die A5 Basel Richtung Karlsruhe zwischen Efringkirchen und Reig-Neuenburg 2 Kilometer Stau. Die A6 Mannheim Richtung Heilbronn zwischen Mannheim-Schwetzingen und Schwetzingen-Hockenheim 2 Kilometer Stop and Go. Auf der A8 Stuttgart Richtung München zwischen Eichelberg und Ausfahrt Hohenstadt 2 Kilometer Stop and Go. Und dann wird noch geblitzt im Pforzheim am Fischersteg, auch in Neulingen in der Bergstraße oder auch in Ettlingen in der Goethestraße. Habt ihr noch was gesehen? Gerne eine Sprachnachricht reinschicken. 08000 34 35 36. Danke euch. Eine gute Reise und einen wunderschönen Donnerstagmittag. Christina Klee hier. Hi.
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0: Aber es ist noch mehr los. Bianca Seib aus der Radio Regenbogen-Redaktion.
2: Oh ja, einiges. In Heidelberg zum Beispiel ist Weindorf am Karlsplatz. Also richtig tolle Altstadtkulisse und ja, dabei so entspannt ein Glas Wein trinken.
0: Das klingt nach einem ziemlich guten Einstieg ins Wochenende.
2: Würde ich auch sagen. Oder in Hockenheim, da läuft die Kerbe. Mit Fahrgeschäften natürlich, mit Buden. Am Sonntag können wir auch noch bummeln gehen, da ist verkaufsoffen.
0: Und wer Lust auf ein bisschen Pfalz hat?
2: Der fährt einfach nach Neustadt zum Weinlesefest. Da ist dann ja wirklich endgültig Herbststimmung angesagt.
0: Na bitte, das Wochenende kann kommen.
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0: Energielevel aufladen mit all euren Lieblingshits hier bei Radio Regenbogen. The Rembrandts, I'll Be There For You. Wunderschöner Song für diesen Donnerstagmittag, der 1. Oktober. Tag des Kaffees. Und wir zelebrieren es heute den ganzen Tag hier gemeinsam in der Show. Ihr erzählt mir eure Kaffeegeschichten, die Erinnerungen, was hier alles mit Kaffee verbindet. Und bei Stefan aus Efringenkirchen, da geht die Kaffeeliebe quasi unter die Haut. Denn das, was er mit Kaffee verbindet, er und seine Frau, das ist so schön. Wir hören kurz rein, denn er hat sich per WhatsApp hier bei mir gemeldet. 08000 34 35 36. Lieber Stefan, erzähl uns von eurer Liebesgeschichte. Du hast mir nämlich noch ein Foto geschickt. Zwei Arme, die sich halten. Und jeder hat ein ganz besonderes Tattoo.
1: Wir haben das 10-Jährige gehabt und dann haben wir uns überlegt, was wir machen und ihre jeden Tag einen Kaffee ans Bett bringen, halt einen Cappuccino sozusagen, bevor sie aufwacht oder halt wenn sie dann wach ist, kriegt sie halt immer einen Kaffee von mir ans Bett, außer ich bin sehr krank, dann geht das halt nicht. Und dann haben wir uns entschlossen, so ein Kaffee-Tattoo zu machen sozusagen. Ich habe die offene Maschine, sie hat die zu. Sie hat auch noch eine Tasse, wo der Cappuccino drauf ist. Mein Kaffee mit dem Milchschaumkännle ist hinten am Arm. Es war unser Ding, wo wir gesagt haben, hey, geil, das machen wir. Weil wir halt einfach Kaffeefanatiker sind. Ohne Kaffee geht es gar nicht in den Tag. Das ist einfach ja, das Leben.
0: Leute, ich habe so Gänsehaut. Was eine wunderschöne Geschichte. Danke, Stefan, fürs Teilen. I'll Be There, Robin Schulz und Rita Ora für euch jetzt. Alle Liebenden und Kaffeefans und

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1: Je älter der Tag, desto frischer, desto kühler, desto frischere Luft kommt auch rein mit dem Regen, der jetzt so langsam durch die Region zieht. Erst Regen, dann später am Nachmittag hier und da auf jeden Fall auch ein paar Gewitter mit dabei. 10, 15 Minuten kann es dann auch ordentlich runterrasseln, prasseln und dann wird es auch kühler. Also jetzt immer noch so bei 23 bis 25 Grad. Später am späten Nachmittag sind es dann nur noch 22 Grad allerhöchstens an diesem Donnerstag, der 1. Oktober. Der nasse 1. Oktober.
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2: Und das sind die Themen um 13 Uhr. Bundeskanzler stoppt Zuckersteuer. Und die gute Nachricht aus Karlsruhe. Handwerker sind wieder optimistischer. Ich bin Daniel Ernst. Guten Tag. Die geplante Zuckersteuer von Finanzminister Klingbeil ist vom Kanzleramt gestoppt worden. Der Gesetzesentwurf sei in der aktuellen Form nicht mehrheitsfähig, hieß es aus Regierungskreisen. Thomas Bleskin berichtet.
3: Dass die Steuer auf Cola, Fanta, Sprite und Co. trotzdem im nächsten Jahr kommt, ist durchaus wahrscheinlich. Klingbeil dürfte den Entwurf jetzt nachjustieren. Hat er immerhin schon mal gemacht, als es darum ging, die Zuckersteuer auch auf Leitprodukte auszudehnen, obwohl diese überhaupt keinen Zucker enthalten. Für Verbraucher wird die neue Abgabe, wenn sie denn irgendwann kommt, im Portemonnaie durchaus spürbar. Die Bild-Zeitung hat ausgerechnet, dass ein Liter klassische Coca-Cola Stand heute um 45 Cent teurer werden würde.
2: Der Bund der Steuerzahler hat in Berlin sein neues Schwarzbuch vorgestellt. Darin nennt der Verband 100 Fälle, in denen Bund, Länder und Kommunen aus seiner Sicht sorglos mit Steuergeldern umgehen. Diesmal nimmt der Verband besonders staatliche Förderprogramme unter die Lupe. Kritisiert wird, dass bei Ausgaben teils Fördertöpfe und Fristen den Ausschlag geben statt Bedarf und Nutzen. Am Flughafen in Friedrichshafen ist ein Flugzeug mit einem Feuerwehrfahrzeug zusammengestoßen. Das hat die Polizei mitgeteilt. Das Flugzeug sei auf dem Weg zur Startbahn gewesen. Verletzt wurde niemand. Das Flugzeug sollte nach Antalya fliegen. Fußballnationalspieler Serge Gnabry wird heute als Kapitän der Nationalmannschaft auflaufen. Das berichtet die Bild-Zeitung. Der bisherige Kapitän Joshua Kimmich ist am Abend gegen Serbien nicht dabei. Und die gute Nachricht aus Karlsruhe, dem Handwerk in der Region geht es besser. 44% der Betriebe nennen ihre Lage im Moment gut. Im Vorquartal waren es nur 37%. Das zeigt die neue Konjunkturumfrage der Handwerkskammer Karlsruhe. Vor allem das Bau- und Ausbauhandwerk sowie Friseure und Kosmetikerinnen sind inzwischen zufriedener.
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1: Um 3 Minuten nach 1 auf der A5 Basel Richtung Heidelberg zwischen Rastatt Nord und Karlsruhe Mitte haben wir 5 Kilometer Stau. Dann weiter auch zwischen Efringkirchen Richtung Karlsruhe und Dreieck Neuenburg 2 Kilometer Stau. Die A5 Karlsruhe Richtung Heidelberg zwischen Kronau und Waldorf-Wiesloch, da staut sich's auf 7 Kilometer. Und wir haben noch einen Blitzer und zwar die Nicole hat einen gesehen.
4: In der Parkstraße in Wiesloch, Höhe Gerbersruh-Park, da ist gerade ein Blitzer am Aufbauen.
1: Alles klar, gute Fahrt hier noch und falls ihr noch was gesehen habt, gerne auch eine Sprachnachricht schicken. 08000 34 35 36. Danke Nicole dir. Kommt gut an.
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1: Ja, der lange Donnerstag heute. Wir schaffen das gemeinsam, arbeiten uns weiter voran durch den Tag mit all euren Lieblingshits und unserer finanziellen Spritze für euch. 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
5: Vielen lieben Dank, auch schön. 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

0: Wunderschönen Mittag euch, der Donnerstag mit Radio Regenbogen bei der Arbeit. Lasst uns weiter den ganzen Mittag unser liebstes Getränk zelebrieren. Nicht Wasser, es ist nicht Bier oder Wein, es ist der Kaffee. Mit bis zu 160 Liter pro Kopf im Jahr trinken wir es genüsslich zu Hause, beim Date oder auch ganz, ganz, ganz viel während der Arbeit, oder? Ist das eigentlich Arbeitszeitbetrug? Was denkst du, Nico, aus Gaggenau?
1: Ein Kaffeekränzchen oder so zu halten, ist ja irgendwie auch normal. Aber ich sehe es halt wirklich so, wenn die Arbeit erledigt ist, wenn man seine Aufgaben bzw. seine Ziele erreicht, dann sollte alles zwischendrin, sage ich mal, immer entspannter sein.
0: Genau. Und das machen wir ja auch. Und damit Happy und Holy Tag des Kaffees. Quasi der Seelenverwandte für alle, die morgens ohne ihn nicht funktionieren und mittags und abends auch nicht. Natasha Bedingfield, die weiß auch, wie sich das anfühlt, wenn jemand einfach perfekt passt. Soulmate, jetzt einer eurer Lieblingshits hier bei

Mit jeder Sekunde, mit jeder Minute und Stunde weiter durch den Arbeitstag hier am Donnerstag bei Radio Regenbogen. Manche Sounds, die altern aber auch nicht. Egal wie oft wir es hören, egal wann und wo, diese Sounds bleiben für immer im Ohr hängen. Genau sowas kommt jetzt. So Strong Out, C-Block, einer eurer Lieblingshits bei Radio Regenbogen.

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9: Schönen Donnerstag euch, der 1. Oktober, kurz nach 2:30.
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10: Mit Stefan Keller. In der Heidelberger Altstadt ist Schluss mit den extra langen Nächten in diesem Jahr. Die Stadt kippt die geplanten Sperrzeitverlängerungen ab Oktober wieder, nach einem Widerspruch von Anwohnern und neuer Prüfung. Das bedeutet, es bleibt in diesem Jahr bei den 5 schon gelaufenen Terminen. Die Stadt will damit den Streit um Lärm entschärfen. Nach einer mutmaßlichen Swingerparty im Mannheimer Rathaus will Stadtrat Julien Verrat vor Gericht ziehen. Die Stadtverwaltung hält ein Ordnungsgeld von 750 Euro für angemessen und wirft ihm eine Pflichtverletzung vor. Der Gemeinderat soll in öffentlicher Sitzung über mögliche Sanktionen entscheiden. Verrat bestreitet einen Verstoß und verweist auf fehlende Verbote.
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9: 12.32 Uhr, die A5 Basel Richtung Heidelberg zwischen Rastatt Nord und Karlsruhe Mitte. 9 Kilometer Stau. Dann Basel Richtung Karlsruhe zwischen Efringkirchen und Dreieck Neuenburg auf der A5. Da haben wir 3 Kilometer Stau. A5 Karlsruhe Richtung Heidelberg zwischen Kronau und Waldorf-Wiesloch 3 Kilometer Stau. Dann haben wir die A8 Stuttgart Richtung Karlsruhe zwischen Kreuz Stuttgart und Lehrenberg Ost 2 Kilometer Stop and Go. Geblitzt wird auch in Heidelberg, heute Mittag in der Mannheimer Straße, auch in Kehl in der Daimlerstraße und in Massenbachhausen in der Heilbronner Straße. Falls ihr noch was gesehen habt, gerne alles her damit per Sprachnachricht 08000 34 35 36. Gute Fahrt euch und einen schönen Mittag. Christina Klee hier, hi.
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0: hätte sie selbst nicht so gedacht, dass sie mal so groß wird. Aber ist sie. See ya, Unstoppable hier bei Radio Regenbogen bei der Arbeit. Mit all euren Lieblingshits durch den Arbeitstag. Easy, gechillt, unser täglicher Begleiter, aber auch Kaffee. Zum Tag des Kaffees. Wir zelebrieren das ja heute gemeinsam hier bei mir in der Show. Und informieren uns auch. Professor Herbert Schunkertz, Vizechef der Deutschen Herzstiftung, der sagt nämlich, man habe untersucht, dass zum Beispiel 1 bis 4 Tassen Kaffee am Tag, was ja aktuell so der Durchschnitt ist in Deutschland hier bei uns, nützlich sein könnte für unser Herz-Kreislauf-System. Deutlich mehr Tassen pro Tag schaden jetzt aber auch nicht wirklich.
1: Wenn man über 10 Tassen hinweg geht, dann ist es zumindest nicht schädlich gewesen, aber auch nicht mehr nützlich.
0: Okay, so kann sich aber eben der Kaffee-Wachmach-Effekt abnutzen. Holger Breibisch, Vorsitzender des Deutschen Kaffeeverbands, rät uns, was die Kaffeezubereitung anbelangt. Der rät lieber, öfter kleinere Packungen zu kaufen, denn...
2: Denn die geöffnete Packung verliert mit der Zeit etwas an Aroma.
0: Außerdem Bohnen erst kurz vor der Zubereitung mahlen und Kaffee zum Warmhalten nicht auf der Warmhalteplatte von Kaffeemaschinen stehen lassen.
2: Wir wissen, dass Kaffee auf der Warmhalteplatte in einen bitteren Geschmack umkippt.
0: Also lieber in eine Thermoskanne dann umfüllen, dann bleibt unser Kaffee lange heiß und lecker. Happy Tag des Kaffees hier mit Radio Regenbogen bei der Arbeit und dem wunderbaren Harry Styles, ein wunderschöner Song, American Girls.

0: Schritt für Schritt, Song für Song, einfach weiter durch den Donnerstagmittag mit Fergie, Big Girls Don't Cry hier bei Radio Regenbogen bei der Arbeit. Und Jasmin aus Löwenstein bei Heilbronn ist das zum Tag des Kaffees. Eure Kaffee-Erinnerungen, eure Kaffee-Emotionen heute, den ganzen Vormittag schon hier bei mir in der Show.
1: Gut, Kaffee-Erinnerungen, wir hatten noch in Saarbrücken gewohnt, mein Mann und ich damals. Und wollten sonntags morgens Kaffee, ganz normal die Kaffeemaschine an, weil wir stehen ja auf die altmodische atmenden Filtermaschine.
0: Ja.
1: Und auf einmal knallt es in der Küche, wir wussten gar nicht, was ist.
0: Oh Gott.
1: Kaffeemaschine implodiert,
0: oh
1: der
0: nein.
1: ganze Kaffee ausgelaufen, ja. Und Sonntagmorgen alle zwei keinen Kaffee, geht gar nicht.
0: Oh Gott.
1: Aber wir hatten gerade Gott sei Dank Sweetfood in Saarbrücken natürlich, Sweetfood okay. gefahren. Gerade dann Kaffee getrunken und noch ein Mittagessen dazu, aber ja, aber dann gerade Sonntag sowas.
0: Ja, was? Wie ist denn das passiert jetzt? Was war denn das Problem bei der Kaffeemaschine jetzt?
1: Das war eine Kaffeemaschine, eine Filterkaffeemaschine, aber halt mit einer Thermoskanne.
0: Ah.
1: Also keine Glaskanne. Und anscheinend ist die Thermoskanne innen drin, ist die implodiert. Das habe ich auch noch nicht so gehabt, aber...
0: Habe ich auch so noch nie gehört, aber gut zu wissen. Man lernt ja nie aus.
1: Ja.
0: Was habt ihr denn jetzt für eine Kaffeemaschine, damit es nicht nochmal passiert?
1: Auch eine Filterkaffeemaschine, okay. aber mit einem Glasbehälter. Aber da passiert nun mal nichts. Die ist jetzt schon über 3 Jahre und... Passt.
0: Alles entspannt. Das heißt, du trinkst deinen Kaffee wie gerne?
1: Ich schwarz mit Milch.
0: Ganz klassisch. Die normale genau. Milch noch.
1: Die normale Milch, genau.
0: 3,8, 3,5, 1,5?
1: 1,5, wenn es geht, nicht zu viel Fett.
0: Okay, versuche ich dir das jetzt hier gleich frei Haus zu liefern. Warte mal kurz. Ah, da ist die Milch. So.
1: Super.
0: Schenke ich dir noch schön ein und wünsche dir noch einen wunderschönen Mittag. Danke für deine Kaffee-Erinnerung, die du hier mit uns geteilt hast. Danke für den Kaffeeplausch.
1: Sehr gerne.
0: Liebe
1: Sehr
0: Grüße.
1: Gerne und auch noch einen schönen Mittag. Danke.
0: Danke. Ciao.
1: Bitte.

0: Können wir gerne wiederholen. Radio Regenbogen bei der Arbeit, hier Christina Klee. Kurz vor zwei, unser Kaffeeplausch heute zum Tag des Kaffees neigt sich dem Ende zu. Es hat mir Riesenspaß gemacht, mit euch drüber zu quatschen, mit all euren Kaffee-Stories und Emotionen dazu. Nach den Nachrichten um zwei übernimmt Basti Haug hier im Studio und hat natürlich auch die 500 € Freitankkarte mit dabei. Sobald ihr das hier im Programm hört, anrufen und abräumen und jubeln. Und natürlich sind auch all eure Lieblingshits noch mit dabei. Bon Jovi, David Guetta, Kelly Clarkson und mit Shakira, Die Die, noch ein bisschen Sommerfeeling mit reinbringen hier in diesen Nachmittag. Christina Klee hier, ich sage ciao, ciao, ciao. Wir hören uns morgen wieder ab 9.
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9: Bei längerem Sitzen schlagen viele von uns die Beine übereinander. Das ist einerseits bequem und gleichzeitig praktisch. Gesundheitlich ist die beliebte Sitzposition jedoch weniger zu empfehlen. Wenn wir unsere Beine überschlagen, wird nicht nur das untere, sondern vor allem das obere Bein belastet. Der Grund hierfür ist ein Nerv, der in der Kniekehle verläuft und in der überschlagenen Position gequetscht wird. Geschieht das über einen längeren Zeitraum hinweg, schlafen der Unterschenkel und der Fuß ein. Bei einer irreversiblen Schädigung kann es sogar zu einer Lähmung von Fuß und Zehen kommen.
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10: 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Auf dem Rathausplatz dreht sich beim Kartoffelmarkt alles um Kartoffel und Kürbis. Parallel dazu zieht sich der Stadtflohmarkt durch mehrere Straßen der Innenstadt und die Geschäfte haben von 13 bis 18 Uhr auch auf.
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2: Hey, man muss wirklich sagen, endlich. Heute Nachmittag endlich. Viel Regen im Anmarsch, immer wieder auch Gewitter drin. Bis 26 Grad. Morgen, Achtung, Herbstüberraschung. Es ist neblig. Der Nebel verzieht sich aber schnell. Dann wird es ein schöner Freitag mit ganz viel Sonne und bis 23 Grad.
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11: Und das sind die Themen um 14 Uhr. Brutales Gewaltverbrechen in Bruchsal. Und die gute Nachricht aus Rottweil. Geld von Bund und Land für neuen Radweg. Ich bin Daniel Ernst. Guten Tag. Die geplante Zuckersteuer von Finanzminister Klingbeil ist vom Kanzleramt gestoppt worden. Der Gesetzesentwurf sei in der aktuellen Form nicht mehrheitsfähig, hieß es aus Regierungskreisen. Thomas Bleskin berichtet.
12: Dass die Steuer auf Cola, Fanta, Sprite und Co. trotzdem im nächsten Jahr kommt, ist durchaus wahrscheinlich. Klingbeil dürfte den Entwurf jetzt nachjustieren. Hat er immerhin schon mal gemacht, als es darum ging, die Zuckersteuer auch auf Leitprodukte auszudehnen, obwohl diese überhaupt keinen Zucker enthalten. Für Verbraucher wird die neue Abgabe, wenn sie denn irgendwann kommt, im Portemonnaie durchaus spürbar. Die Bild-Zeitung hat ausgerechnet, dass ein Liter klassische Coca-Cola Stand heute um 45 Cent teurer werden würde.
11: Der Bund der Steuerzahler hat in Berlin sein neues Schwarzbuch vorgestellt. Darin nennt der Verband 100 Fälle, in denen Bund, Länder und Kommunen aus seiner Sicht sorglos mit Steuergeldern umgehen. Diesmal nimmt der Verband besonders staatliche Förderprogramme unter die Lupe. Kritisiert wird, dass bei Ausgaben teils Fördertöpfe und Fristen den Ausschlag geben statt Bedarf und Nutzen. Am Flughafen in Friedrichshafen ist ein Flugzeug mit einem Feuerwehrfahrzeug zusammengestoßen. Das hat die Polizei mitgeteilt. Das Flugzeug sei auf dem Weg zur Startbahn gewesen. Verletzt wurde niemand. Das Flugzeug sollte nach Antalya fliegen. Fußballnationalspieler Serge Gnabry wird heute als Kapitän der Nationalmannschaft auflaufen. Das berichtet die Bild-Zeitung. Der bisherige Kapitän Joshua Kimmich ist am Abend gegen Serbien nicht dabei. Und die gute Nachricht aus Karlsruhe, dem Handwerk in der Region geht es besser. 44% der Betriebe nennen ihre Lage im Moment gut. Im Vorquartal waren es nur 37%. Das zeigt die neue Konjunkturumfrage der Handwerkskammer Karlsruhe. Vor allem das Bau- und Ausbauhandwerk sowie Friseure und Kosmetikerinnen sind inzwischen zufriedener.
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13: Vorsicht auf der A5 Karlsruhe Richtung Heidelberg zwischen dem Dreieck Karlsruhe und Karlsruhe Mitte. Unfall mit mehreren Fahrzeugen. Die rechte Spur ist da gesperrt. Ihr braucht viel Zeit auf der A5 Basel Richtung Heidelberg zwischen Rastatt Nord und Karlsruhe Mitte. 10 Kilometer Stau. A6 Heilbronn Richtung Mannheim zwischen Sinsheim und Wiesloch-Rauenberg. 2 Kilometer stockend. Und noch was von der A8 Stuttgart Richtung München zwischen Esslingen und Wendlingen. 3 Kilometer stockender Verkehr. Geblitzt werdet ihr gerade in Karlsruhe direkt an der Südtangente und Blitze auch in Kraichtal, da in der Friedrichstraße. Habt ihr sonst noch was gesehen? Dann schickt uns gerne wie immer eine Sprachnachricht an die 08000 34 35 36. Kommt gut an.
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13: Und mit euch und einer hochgradig glücklichen Nicole aus Meckesheim.
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0: Nur damit es auch alle auf dem Schirm haben, eine kurze Einordnung hier bei Radio Regenbogen von Maral aus Offenburg.
1: Ich reg mich gerade so tierisch auf, dass der Feiertag auf Samstag fällt. Was soll das jetzt? Jetzt haben wir Samstag einen Feiertag. Ja, schön. Aber es ist blöd. Es soll doch auf Montag oder auf Freitag fallen.
0: Es ist blöd. Wichtiges Learning für uns alle heute. Samstag ist Feiertag. Wenn es geht, noch im Feierabend einkaufen. Morgen ist im Supermarkt wieder mehr los als am Ballermann zur Hochsaison. Ist klar. Und ja, es ist unangenehm, dass der Samstag zum Feiertag wird. Aber es gibt zwei Arten von Menschen, die finden das ziemlich geil. Zum einen die, die samstags normalerweise arbeiten müssen. Ich gönn's euch von Herzen. Macht frei. Und dann gibt's den einen anderen, der findet's auch geil, dass der nächste Feiertag aller Heiligen auf den Sonntag fällt. Stichwort, wir sollen alle mehr arbeiten. Wir haben einen anonymen Mitschnitt aus dem Bundeskanzleramt erhalten, von dem Moment, als klar wurde, wie die Feiertage im Herbst verteilt sind.
2: Jetzt darf auch mal Rambo Zambo. Rambo Zambo. Rambo Zambo. Was hat der Mann eigentlich geraucht?
3: Bubatz. Bubatz.
4: Soll ich noch was sagen, oder?
0: Nee, danke, Friedrich. Reicht dann auch.
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Trotz aktueller Erkältungswelle der einzige Doktor, den wir Richtung Feierabend wirklich brauchen. Dr. Alban, sing Halleluja bei Radio Regenbogen. Da guckst du einmal nicht hin, steuern wir schon wieder Richtung Wochenende. Zeit, all den angestauten Stress der Arbeitswoche schon mal vorsorglich abzuladen. Extra dafür geschrieben quasi der neue Hit von Katy Perry. Watch it burn. All den Stress einfach weg.

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12: Mit Stefan Keller. In der Heidelberger Altstadt ist Schluss mit den extra langen Nächten in diesem Jahr. Die Stadt kippt die geplanten Sperrzeitverlängerungen ab Oktober wieder. Nach einem Widerspruch von Anwohnern und neuer Prüfung. Das bedeutet, es bleibt in diesem Jahr bei den 5 schon gelaufenen Terminen. Die Stadt will damit den Streit um Lärm entschärfen. Nach einer mutmaßlichen Swingerparty im Mannheimer Rathaus will Stadtrat Julien Verrat vor Gericht ziehen. Die Stadtverwaltung hält ein Ordnungsgeld von 750 Euro für angemessen und wirft ihm eine Pflichtverletzung vor. Der Gemeinderat soll in öffentlicher Sitzung über mögliche Sanktionen entscheiden. Verrat bestreitet einen Verstoß und verweist auf fehlende Verbote.
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13: Ihr braucht gerade mehr Zeit auf der A5 Basel Richtung Heidelberg zwischen Rastatt Nord und Karlsruhe-Durlach. 4 Kilometer stockender Verkehr. A5 Karlsruhe Richtung Heidelberg zwischen dem Kreuz Walldorf und Walldorf-Wiesloch, da steht ihr 3 Kilometer. Und noch was von der A6 Mannheim Richtung Heilbronn zwischen dem Kreuz Mannheim und Schwetzingen-Hockenheim, 3 Kilometer stockender Verkehr. Geblitzt werdet ihr, wenn ihr wollt, gerade in Karlsruhe direkt an der Südtangente und Blitze auch in Mannheim, da in der Seckenheimer Straße. Habt ihr noch was gesehen? Dann schickt uns gerne wie immer eine Sprachnachricht an die 08000 34 35 36. Ich bin Basti Haug, kommt gut in den Feierabend.
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14: Ja, es ist bunt gemischte Musik.

Eine Fahrt zur Schule, eine zur Arbeit, später zum Einkaufen und abends noch zum Sport. Für Familien bedeutet Alltag oft Autofahren, Autofahren, Autofahren. Und das merkt man irgendwann an der Tankrechnung.

0: Was genau ist eigentlich ein deutscher Fußballnationalspieler tagsüber und auch am Spieltag, damit es dann, wenn es drauf ankommt, so richtig knallt?
1: Allgemein versuche ich eher weniger zu frühstücken. So auch in der normalen Woche frühstücke ich eigentlich fast nie. Und am Matchday esse ich dann direkt vorm Spiel nur ein bisschen Porridge oder Milchreis, sowas Leichtes, was nicht so schwer im Magen ist, damit ich mich auch leichtfüßig fühle. Nach dem Spiel wird dann ordentlich gegessen.
0: Ja. So, Porridge ist also die heiße Formel, hat uns Neunationalspieler Darry Sherhan vom SC Freiburg verraten. Der kommt heute Abend im Spiel der Deutschen gegen Serbien eventuell zu seinem ersten Einsatz, genau wie so viele andere Kicker hier aus der Region. Radio Regenbogen Sportreporterin Rebecca Allgeier, gefühlt die halbe Nationalmannschaft kommt aus Baden-Württemberg.
2: Ja, also der Eindruck kann durchaus entstehen, alleine die Breisgauer, Yannick Engelhardt und Philipp Treu sowie der Hoffenheimer Bamba Conte sind im Kader. Na, die waren ja schon in den vergangenen beiden Spielen unter Jürgen Klopp dabei, dürften also weiter in der Mannschaft bleiben. Ja, schon eine große Ehre. Neu dazu kommen dann noch Finn Jeltsch und Maxi Mittelstädt vom VfB Stuttgart und eben der genannte Porridge-Profi Darry Sherhan.
0: Ja, mit so viel Baden-Württemberg-Power auf dem Feld und auch noch ein Trainer aus dem Schwarzwald sollte es heute Abend gegen Serbien klappen. Rebecca, da ist schon ein bisschen Druck auf dem Kessel, ne? Jürgen Klopp und seine Jungs, die stehen schon im Fokus.
2: Absolut, ja. Zwei Spiele unter Klopp, noch keins gewonnen. Ja, also ist jetzt noch kein Drama, aber ein Sieg würde auch ein bisschen Luft rausnehmen aus dieser, ich nenne es mal, die aktuelle Mittelmaß-Diskussion rund um die Nationalelf. Ja, es ist definitiv machbar gegen die Serben. Die haben zwar im Gegensatz zu uns eine eingespieltere Mannschaft, haben aber alleine in diesem Jahr nur ein einziges Spiel gewonnen. Ansonsten gab es nur Niederlagen.
0: Da kommt heute Abend 20:45 noch eine dazu. Deutschland, Serbien sehen wir alle im Free-TV.
3: Neu bei Radio Regenbogen. Take That und Michael Patrick Kelly. Feel My Love. When you're high.

0: Da fällt ein Regentropfen. Einer. Und sofort lesen wir gerade schon Unwettergefahr in Baden-Württemberg. Die Wetterstimme der Vernunft bei uns heißt Jörg Kachelmann, unser Radio-Regenbogen-Wetterexperte. Du sagst Unwetter jetzt im Feierabend. Ist ein bisschen hart formuliert, aber es kommt schon was runter, ne?
1: Am Nachmittagabend kommt dann so ein konzentriertes Band mit kräftigen Schauern, einzelne Gewitter. Ich glaube, es schifft einfach mal zwischendurch anständig und so. Man kann auch richtig schön nass werden, wenn man gerade getroffen wird. Die Temperaturen vorher noch 2, 23 Grad und dann geht's runter. Nachts geht's dann auf, die Schauerei hört auf und dann morgen früh halt ein Hauch von Herbst.
0: Ich bin heute mit der Vespa zur Arbeit gekommen. Finde ich perfekt.

0: Alex Warren. Geiler Hit, geile Stimme. Passenger für euren Weg in Richtung Feierabend bei Radio Regenbogen. Wir spielen all deine Lieblingshits gleich. Nelly Furtado mit dabei oder auch die drei. Kygo, Khalid und Griffin. Macht richtig Laune. Save My Love. Schmeißen wir euch in die Playlist. Gibt's gleich für euch direkt nach drei.
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12: 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Auf rund 19,5 Kilometern geht's durch die Weinlandschaft am Heuberg und unterwegs warten gleich 10 Stationen zum Stärken.
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1: Das, was ihr da jetzt schon teilweise seht, ist Regen. Und davon kommt heute im Nachmittag und im Feierabend eine ganze Menge. Immer wieder auch Gewitter drin, bis 26 Grad in der Spitze. Morgen dann, wow, herbstlich. Erstmal Nebel am frühen Morgen, der verzieht sich aber recht schnell. Dann wird's ein schöner Freitag mit viel Sonne und bis 23 Grad.
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2: Und das sind die Themen um 15 Uhr. Tankrabatt ist da, Spritpreise fallen. Und die gute Nachricht aus Rottweil, Geld von Bund und Land für einen neuen Radweg. Ich bin Daniel Ernst. Guten Tag. Der neue Tankrabatt macht sich an den Zapfsäulen bemerkbar, allerdings nicht ganz so stark wie erhofft. Super E10 und Diesel kosteten am Morgen bundesweit im Schnitt zwar gut 14 bzw. 15 Cent weniger als gestern, inzwischen sind die Preise aber wieder hochgegangen. Thomas Bleskin berichtet.
3: Die tägliche 12-Uhr-Erhöhung ließ Autofahrer kurz aufschrecken, inzwischen haben sich die Preise wieder eingependelt. Super E10 bei 2,20 € und Diesel bei 2,34 €. 14 Uhr. Viel ist damit vom Tankrabatt nicht geblieben. Im Vergleich zu gestern sind die Unterschiede minimal. Genau das hatten Kritiker vorhergesagt. Sie werfen der Bundesregierung nun vor, nichts aus der ersten Mineralölsteuersenkung im Sommer gelernt zu haben. Etliche Experten schlagen vor, lieber gezielt einkommensschwache Haushalte zu entlasten, anstatt große und teure Autos, die viel verbrauchen, mit zu subventionieren.
2: In Bruchsal im Kreis Karlsruhe soll ein 42-Jähriger seine eigene Mutter getötet haben. Das hat die Polizei mitgeteilt. Offenbar waren Mutter und Sohn in Streit geraten. Dabei soll der 42-Jährige mit einem stumpfen Gegenstand auf die Frau eingeschlagen haben. Sie starb noch vor dem Eintreffen der Rettungskräfte. Der Verdächtige verständigte selbst die Polizei und ließ sich widerstandslos festnehmen. VW-Chef Oliver Blume fordert längere Arbeitszeiten für die Volkswagen-Beschäftigten. Eine Erhöhung der Wochenarbeitszeit ohne Lohnausgleich sei eine Möglichkeit, die Arbeitskosten zu senken, so der VW-Chef in einem Interview. Gestern hatte VW 10 Tarifverträge gekündigt, darunter auch den Manteltarifvertrag, der unter anderem die Arbeitszeit und die Urlaubstage regelt. Bei der insolventen Mannheimer Eichbaumbrauerei ist gestern zum letzten Mal Bier gebraut worden, das aus nach fast 350 Jahren. Von der Stilllegung sind über 180 Mitarbeiter betroffen. Eichbaum hatte im Oktober vergangenen Jahres Insolvenz angemeldet. Und die gute Nachricht kommt aus Rottweil. Der Kreis bekommt fast 3 Millionen Euro für einen neuen Rad- und Gehweg. Das Geld kommt von Bund und Land. Der Weg soll Rothenzimmern mit Leitringen verbinden und ist 1,4 Kilometer lang. Er verläuft entlang zweier Kreisstraßen. Bisher mussten Radfahrer hier auf der kurvigen Fahrbahn fahren. Die Bauarbeiten sollen im Frühjahr beginnen.
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1: Vorsicht gerade auf der A8 Stuttgart Richtung Karlsruhe zwischen Rutesheim und Heimsheim. Kaputtes Auto auf der rechten Spur. Vorsicht nochmal auf der A8 Stuttgart Richtung Karlsruhe zwischen Pforzheim Ost und Pforzheim Nord. Unfall auf der linken Spur. Und mehr Zeit braucht ihr gerade auf der A5 Basel Richtung Karlsruhe zwischen Riegel und Roos. Da 4 Kilometer stockender Verkehr. Ein Blitzer steht aktuell in Dossenheim in der Schwabenheimer Straße. Und die Karin hat noch einen Blitzer gesehen. Wo denn?
4: In St. Leon Roth Richtung Ortsmitte in der Ernst-Barlach-Straße auf der rechten Seite vor dem Kranichring.
1: Karin, danke dir. Falls ihr auch noch was gesehen habt, schickt uns gerne wie die Karin eine Sprachnachricht an die 08000 34 35 36.
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1: Und mit euch und der Nicole aus Meckesheim, die einfach immer noch jubelt.
5: Oh, mega! Vielen, vielen lieben Dank!
1: Die Karin hat heute Morgen bei Jens und Steffi die nächste Tankkarte abgeräumt. Und heute Nachmittag seid ihr dran. Wenn der Tankrabatt schon nicht richtig ankommt an der Zapfsäule, machen wir die nächste Tankkarte klar. Und zwar genau immer dann, wenn sie hier in der Show aufgeladen wird. Klingt bekanntlich so. Hört ihr genau das Geräusch zwischen zwei Songs? Einfach anrufen und gewinnen.
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0: Moment mal, eine Fee und eine Schildkröte, die am Rollator geht? Ist Teil einer Tradition aus Staufen im Breisgau. Und damit guten Start in den Feierabend mit uns, mit Radio Regenbogen. Unsere zwei vom Morgen, Jens und Steffi, haben mit euch nach Traditionen gesucht heute Morgen bei uns in der Region, die bitte nie, niemals verschwinden dürfen. Es haben so viele von euch mitgesammelt. Hier zwei davon.
1: Also ich finde es schade, wenn es die Apfelprobiertage in der Pfalz nicht mehr geben würde. Vor allem bei mir in der Umgebung ist das halt relativ groß. Man da hingehen kann zu den Obsthöfen, man kann die ganzen Apfelsorten probieren.
2: Bei mir ist das Straßefest in Ruth. Das ist als echt schön und auch groß. Immer viele Leute da, ganz viele Stände.
0: Und dann kam unsere Tanja Burger aus dem Studio Freiburg und will unbedingt noch das fabelhafte Staufen in den Ring werfen. Da ziehen am Wochenende Fantasiefiguren durch die Altstadt. Tanja, wie genau müssen wir uns das da vorstellen in Staufen?
3: Also ich war da ja schon mal, aber ich glaube am Sonntag wird es extrem cool, denn das sind Artisten mit Stelzen in weißen, feenartigen Kostümen als Blütenlichter unterwegs und wunderschöne ganz zarte Windpferde schweben mit sphärischen Klängen durch die Stadt. Ein Kracher ist auch eine riesige weiß-grüne Meerkatze, die Seifenblasen macht und, okay, extrem witzig, Gonja die Schildkröte, die mit einem Rollator durch die Stadt bummelt. Also ich würde sagen, ein absolutes Highlight für die ganze Family.
0: Ja, kann ich mir vorstellen. Noch mehr perfekte Tipps für euer Wochenende. Morgen früh wieder bei Jens und Steffi. Wie immer ab 6.
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mit Alpha Will Richtung Feierabend. Forever Young. Wir spielen all deine Lieblingshits bei Radio Regenbogen. Auch den ganz neuen Hit von Ray Garvey und Imran. Rivers geht natürlich, weil es ist Ray Garvey, um die ewige Liebe.

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14: Mit Nathalie Bender, schönen guten Tag. Die Stadt Heidelberg kippt ihre Ausnahmeregelung für die Sperrzeiten. Eigentlich hätten Kneipenbesitzer und Gastronomen in der Altstadt an insgesamt 10 Tagen in diesem Jahr länger öffnen dürfen. Weil aber jemand Widerspruch dagegen erhoben hat, hat sich die Stadt erneut mit dieser Ausnahmeregelung befasst. Das Ergebnis? Sie hat das Interesse der Anwohner an Nachtruhe gegen die Interessen der Betriebe abgewogen und entschieden, Bars und Kneipen müssen ausnahmslos früher schließen. Das gilt also auch für Semesterbeginn und Halloween. Um 1 Uhr nachts ist Schluss. Die Swingerparty im Mannheimer Rathaus hat Konsequenzen. Die Stadt hat dem veranstaltenden Stadtrat Julian Ferrat geschrieben, dass er ein Ordnungsgeld in Höhe von 750 Euro bezahlen soll, weil er seine gemeinderätliche Treuepflicht verletzt hat. Ferrat hatte im August eine politische Swingerparty mit sexuellen Handlungen im Rathaus veranstaltet und ist sich keiner Schuld bewusst. Er will nichts bezahlen, sagt stattdessen, er habe den Raum in einem ordnungsgemäßen Zustand hinterlassen. Letztlich entscheidet der Gemeinderat über die Strafe. In Acklasterhausen im Neckar-Odenwald-Kreis hat jemand 400 Kilo Äpfel gestohlen. Die

0: Polizei vermutet, dass die Unbekannten sie von einem Grundstück an einem Feldweg pflückten. Das Ganze ist voraussichtlich zwischen Mitte und Ende September passiert. Und noch eine Warnung von der Polizei in Walldürn. Hier gehen aktuell ziemlich viele Anzeigen von Bürgern ein, die Anrufe von falschen Polizisten bekommen.
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2: Es ist viel los leider auf der A5 Karlsruhe Richtung Heidelberg zwischen Bruchsal und Waldorf-Wiesloch. 9 Kilometer Stau. In der Gegenrichtung zwischen Heidelberg-Schwetzingen und dem Kreuz Waldorf 6 Kilometer stockender Verkehr. Nochmal die A5, jetzt Darmstadt Richtung Heidelberg zwischen Hemsbach und dem Kreuz Weinheim. 3 Kilometer Stau. Geblitzt werdet ihr gerade in Ettlingen in der Goethestraße. Blitze auch in Östringen, da am Felsenkeller. Und hier ist noch einer.
3: Hallo, hier ist die Tanja aus Kirlach. Hi. Ich habe einen Blitzer für euch. In Kirlach auf der L55 Richtung Kronau Autobahn im Wald wird geblitzt.
2: Tanja, wir danken dir fürs Melden. Falls ihr auch noch was gesehen habt, schickt uns auch gerne eine Sprachnachricht an die 08000 34 35 36. Ich bin Basti Haug. Wo es soweit ist, schönen Feierabend.
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0: Der Golden Summer ist jetzt erstmal vorbei, den Loy und David Puentes da besingen.
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0: Ist klar, ihr könnt Legende werden bei unserem Musikquiz zum Feierabend. Auch heute alles wie immer. Wir erklären Interpret und Song auf spezielle Art und Weise. Ihr braucht beides. Und so klingt's heute.
1: Interpret?
3: Was weiß ich, was die Bayern sagen? Ob jetzt leg die hier oder licke li? Hauptsache ist es gemütlich.
1: Song.
3: Bei den aktuellen Pegelständen ist es ganz schön schwer, denen zu folgen, den Flüssen. Also den Rhein, den siehst du ja kaum.
0: Welchen Interpreten mit welchem Song suchen wir hier? Wir hören uns das Quiz des Tages natürlich noch einmal ganz schnell an.
1: Interpret?
3: Was weiß ich, was die Bayern sagen? Ob jetzt leg die hier oder licke li? Hauptsache ist es gemütlich.
1: Song.
3: Bei den aktuellen Pegelständen ist es ganz schön schwer, denen zu folgen, den Flüssen. Also den Rhein, den siehst du ja kaum.
0: Den siehst du kaum. Wenn ihr es wisst, unbedingt anrufen. Legende werden hier bei Radio Regenbogen. 08.034.35.36. Mein Tipp für euch, wie immer, es ist nicht Roberto Blanco.

Neu bei Radio Regenbogen. Moskana, Worshipping the Sun. 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

0: Moskana, Worshipping the Sun. Schönen Feierabend zusammen.
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0: Ist schon klar, weil das hier ist die Sarah aus dem Saarland.
4: Hallo.
0: Sarah, was läuft so im Saarland?
4: Ich bin gerade am Arbeiten, aber ansonsten läuft es im Saarland gut.
0: Läuft richtig gut bei dir, gell?
4: Ich hoffe, ihr versteht mich.
0: Warum sollten wir dich nicht verstehen? Redet ihr im Saarland anders?
4: Zu reden. Natürlich, ja, Schweizer Platt.
0: Okay, dann probieren wir es bitte mit Hochdeutsch, okay?
4: Ja, kein Problem.
0: Und lass mal schauen, ob der Legendentitel heute ins Saarland wandert. Wir erklären wie immer Interpret und Song auf spezielle Art und Weise. Du brauchst beides, ganz Baden-Württemberg und die Pfalz redet mit. Aber nur das Saarland kann Champion sein. So klingt's heute, Achtung.
1: Interpret.
5: 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Hauptsache ist es gemütlich.
1: Song.
5: 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Also den Rhein, den siehst du ja kaum.
0: Mein Tipp für dich, es ist nicht Roberto Blanco. Was sagst du?
4: Das ist Lickeli mit I Follow Rivers.
0: Und das ist richtig! La, la, la, la, la, la, la, la. Du bist eine absolute Legende.
4: Super, danke schön.
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Falls ihr gerade eingeschalten habt, lieber Radio Regenbogen, auf dem Weg nach Hause, sehr cool. Es ist kurz vor vier und ihr habt immer noch die Chance auf eine 500-Euro Tankkarte. Ich meine, wenn heute um 12 Uhr die Spritpreise nach dem Tankrabatt schon wieder nach oben gestiegen sind, und zwar heftig, dann machen wir unbedingt weiter. Immer morgens bei Jens und Steffi und am Nachmittag bei mir bekommt ihr eine 500-Euro Tankkarte. Genau dann, wenn ihr das hier zwischen zwei Songs hört. Ich meine, so lange kann es ehrlich nicht mehr dauern. Baby.

0: lockeres, gutes Gefühl von alle Farben. Baby Goodbye. Mit dabei bei all deinen Lieblingshits bei Radio Regenbogen. Genau wie ATB oder auch Shabusi. Fühlt sich an wie Saloontür auf und dann mittendrin im Wilden Westen. Cowgirl gibt's gleich für euch nach 4.
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0: Heute im Feierabend ist es endlich soweit. Es ist viel Regen im Anmarsch. Immer wieder sind auch Gewitter drin am Abend bis 26 Grad. Morgen herbstlich kennen wir so gar nicht. Erstmal dick Nebel, der verzieht sich aber schnell. Dann wird es ein schöner Freitag mit viel Sonne und bis 23 Grad.
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15: Und das sind die Themen um 16 Uhr, Tag 1 beim neuen Tankrabatt. Und die gute Nachricht aus Karlsruhe, Handwerksbetriebe halten ihre Leute.
16: Ich bin
15: bin Daniel Ernst. Guten Tag. Der neue Tankrabatt macht sich an den Zapfsäulen bemerkbar, allerdings nicht ganz so stark wie erhofft. Super E10 und Diesel kosteten am Morgen bundesweit im Schnitt zwar gut 14 bzw. 15 Cent weniger als gestern, inzwischen sind die Preise aber wieder hochgegangen. Thomas Bleskin berichtet.
16: Die tägliche 12-Uhr-Erhöhung ließ Autofahrer kurz aufschrecken, inzwischen haben sich die Preise wieder eingependelt. Super E10 bei 2,20 Euro und Diesel bei 2,34 Euro, Stand 14 Uhr. Viel ist damit vom Tankrabatt nicht geblieben, im Vergleich zu gestern sind die Unterschiede minimal. Genau das hatten Kritiker vorhergesagt, sie werfen der Bundesregierung nun vor, nichts aus der ersten Mineralölsteuersenkung im Sommer gelernt zu haben. Etliche Experten schlagen vor, lieber gezielt einkommensschwache Haushalte zu entlasten, anstatt große und teure Autos, die viel verbrauchen, mit zu subventionieren.
15: VW-Chef Oliver Blume fordert längere Arbeitszeiten für die Volkswagen-Beschäftigten. Eine Erhöhung der Wochenarbeitszeit ohne Lohnausgleich sei eine Möglichkeit, die Arbeitskosten zu senken, so der VW-Chef in einem Interview. Gestern hatte VW 10 Tarifverträge gekündigt, darunter auch den Manteltarifvertrag, der unter anderem die Arbeitszeit und die Urlaubstage regelt. Bei einem Unfall bei Simmersfeld im Kreis Calw ist eine 16-Jährige lebensgefährlich verletzt worden. Sie kam mit ihrem kleinen Motorrad von der Fahrbahn ab und stürzte einen steilen Abhang hinunter. Die 16-Jährige musste mit dem Rettungshubschrauber ins Krankenhaus gebracht werden. Bei der insolventen Mannheimer Eichbaumbrauerei ist gestern zum letzten Mal Bier gebraut worden, das aus nach fast 350 Jahren. Von der Stilllegung sind über 180 Mitarbeiter betroffen. Eichbaum hatte im Oktober vergangenen Jahres Insolvenz angemeldet. Und die gute Nachricht aus Karlsruhe. Das regionale Handwerk hält seine Beschäftigten. 81% der Betriebe haben ihre Beschäftigtenzahl konstant gehalten. 8% haben laut Handwerkskammer sogar aufgestockt. Dazu passt die aktuelle Konjunkturumfrage. 44% der Betriebe nennen ihre Lage gut. Im Vorquartal waren es nur 37%.
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0: Vorsicht gerade auf der A8 Stuttgart Richtung Karlsruhe zwischen Pforzheim West und Karlsbad. Unfall auf der rechten Spur. Rechte und mittlere Spur sind mittlerweile sogar gesperrt. A8 München Richtung Karlsruhe zwischen Stuttgart-Degerloch und Leonberg-Ost, 10 Kilometer stockender Verkehr. Viel los auch auf der A5 Karlsruhe Richtung Heidelberg zwischen Bruchsal und Waldorf-Wiesloch, 9 Kilometer Stau. Und noch was von der A5, jetzt Darmstadt Richtung Karlsruhe zwischen dem Kreuz Heidelberg und dem Kreuz Waldorf, 5 Kilometer stockender Verkehr. Geblitzt werdet ihr auch, wenn ihr wollt, gerade zum Beispiel in Heidelberg direkt im Steigerweg und noch ein Blitzer in Ettlingen da in der Goethestraße. Habt ihr noch was gesehen? Dann schickt uns doch gerne wie immer eine Sprachnachricht an die 08000 34 35 36. Kommt gut an.
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0: Und mit euch. Und wenn ihr wollt und ein bisschen Glück habt, dann klingt ihr heute im Feierabend noch genauso.
18: Oh, mega! Vielen, vielen lieben Dank!
0: Das ist die Nicole aus Meckesheim. Die macht's vor. Die hat heute Morgen bei Jens und Steffi die 500-Euro Tankkarte abgeräumt. Und ihr kriegt das auch hin. Einfach nur auf dieses Geräusch hier achten. Hört ihr das? Dann schnell anrufen. Gibt die nächste 500-Euro Tankkarte für euch. Passiert noch garantiert bis 18 Uhr.
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0: Heute Morgen beim Hit-Duell mit Jens und Steffi, wie immer um 6:45. Ganz klares Votum von euch.
2: Guten Morgen, ihr Lieben, hier ist die Susanne. Ich wünsche mir nur die Prinzen.
3: Jawohl.
0: Ah, die Prinzen.
3: Okay, die Prinzen.
4: Guten Morgen, ich bin heute für Team Steffi. Das ist so ein guter Laune-Song.
0: Und genau deswegen hat Steffi auch haushoch gewonnen. Beide battlen sich ja jeden Morgen mit einem Hit, den sie mitbringen. Nur ihr entscheidet dann, was läuft. Die Prinzen, die haben für verdammt gute Laune am Morgen gesorgt und machen das jetzt unbedingt nochmal im Feierabend. Alles nur geklaut. Und morgen wieder mitvoten, 6:45 beim Hit-Duell mit Jens und Steffi.

0: Kaum ist es grau, wünschen wir uns doch direkt wieder die Sonne zurück. Gibt noch andere Möglichkeiten, als direkt in den Flieger zu steigen? Unser Radio-Regenbogen-Wetterexperte Jörg Kachelmann, du sagst, wer Sonne will, der geht jetzt am besten in den Odenwald oder ab in den Schwarzwald, ne?
1: Da unten grau, oben blau, das fängt jetzt wieder an für ein paar Monate. Entsprechend, wer die meiste Sonne haben will, oben auf die Berge der Heimat.
0: So, und wer es da nicht hinschafft im Feierabend, bisschen Sonne liefert jetzt auch Tiffany Harris, ganz neu bei uns bei Radio-Regenbogen. Hier ist Find Me.

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6: Mit Nathalie Bender, schönen guten Tag. BHs gehören in den Kleiderschrank oder an den Körper oder vielleicht in die Heppenheimer Fußgängerzone. Hier hängen aktuell rund 150 Stück als Teil einer Kampagne gegen Brustkrebs. Sie heißt Pinktober und wurde gemeinsam von der Uniklinik Heidelberg, dem Nationalen Zentrum für Tumorerkrankungen und dem Brustzentrum Bergstraße ins Leben gerufen. Die bunten BHs sollen Frauen den ganzen Oktober lang an die wichtige Brustkrebsvorsorge erinnern. Renate aus Heppenheim hat selbst mitgemacht.
7: Einer dieser BHs, die da oben hängen, der ist von mir. Ich habe nämlich alle Bügel-BHs abgeschafft, nachdem ich Brustkrebs hatte. Ich habe Brustkrebs sehr gut überstanden und kann einfach allen Frauen auch nur empfehlen, Leute, geht zur Mammographie.
6: Neben den BHs gibt es auch viele tolle andere Aktionen in der Region. Das Heidelberger Schloss und die Starkenburg in Heppenheim strahlen in Pink. Sportmannschaften wie die Basketballerinnen der USC Baskets in Heidelberg absolvieren ihre Spiele in pinken Trikots, damit die Brustkrebsvorsorge insgesamt mehr Aufmerksamkeit bekommt. Das erklärt auch Ärztin Cordula Müller vom Kreiskrankenhaus Bergstraße.
8: Wir möchten hier natürlich auch all unsere Patientinnen gedenken, die erkrankt sind oder vielleicht auch leider Gottes nicht mehr bei uns sind. Wichtig ist uns aber natürlich hier das Zeichen zu setzen, dass jede Frau sich bewusst ist, dass Brustgesundheit ein ganz wichtiges Thema ist und dass hier Vorsorge und Früherkennung tatsächlich der Schlüssel dazu sind.
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9: Vorsicht auf der A8 Stuttgart Richtung Karlsruhe zwischen Pforzheim West und Karlsbad. Da läuft eine Unfallaufnahme auf der rechten Spur. Rechte Spur ist gesperrt. Ihr braucht heftig viel Zeit auf der A5 Karlsruhe Richtung Heidelberg zwischen Kronau und Waldorf-Wiesloch. 8 Kilometer Stau. Die Gegenrichtung zwischen dem Kreuz Heidelberg und dem Kreuz Waldorf 5 Kilometer stockend. Und nochmal die A5 jetzt Darmstadt Richtung Heidelberg zwischen Hemsbach und Hirschberg. Da 4 Kilometer Stau. Ein Blitzer steht gerade in Ettlingen in der Goethestraße. Grüße und Blitze auch in Ludwigshafen, da am Kaiser-Wörth-Damm. Habt ihr noch was gesehen? Dann schickt uns gerne wie immer eine Sprachnachricht an die 08000 34 35 36. Ich bin Basti Hauk. Schönen Feierabend zusammen.
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0: Kershaw, The Riddle.
1: Die Tankpreise sind heute Mittag um 12 schon wieder deutlich hoch. Mann.
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1: Okay, der Tankrabatt scheint noch nicht so richtig zu helfen. Unsere Soforthilfemaßnahme definitiv. Ihr bekommt eine 500-Euro Tankkarte immer am Morgen und dann nochmal am Nachmittag bei mir. Gerade eben haben wir sie aufgeladen. Bei uns ist die Andrea aus Gottenheim. Andrea, was geht so in dir vor, wenn du tankst?
3: Oh, ich krieg den richtige pure Hass, wenn ich tank. Muss ich echt sagen.
1: Also Hass ist erstmal nicht gut, muss man an der Stelle sagen, ne?
3: Ja, klar. Ich bringe auch keinen um, also.
1: Das ist also gut, dass wir uns darauf mal geeinigt haben. Wo musst du denn überall hin mit deiner Karre? Brauchst du die so dringend, dass du so starke Gefühle verspürst?
3: Also ich brauche sie schon dringend. Ich habe viele Termine, wo ich dann mit dem Auto nur wahrnehmen kann. Von dem her kann ich nicht aufs Auto verzichten. Das funktioniert einfach nicht. Und der öffentliche Nahverkehr bei uns, der ist halt auch sehr unzuverlässig.
1: Andrea,
3: also, ja?
1: Ich möchte, dass du dich beruhigst. Gerade an der Zapfsäule bitte, dass du deine Fassung bewahrst. Die 500-Euro Tankkarte, die gehört dir, meine Liebe. Glückwunsch.
3: Oh, super, klasse. Ich habe noch nie was gewonnen. Oh, das ist ja herrlich.
1: Gerne, wenn ihr auch Hass verspürt, die nächste Tankkarte morgen früh bei Jens und Steffi ab 6 und jederzeit bei uns in der Radio Regenbogen App.

Be Mine bei all deinen Lieblingshits hier bei Radio Regenbogen. Da ist schon wieder Donnerstag. Ihr seid im Feierabend und wir zünden die allererste Lass den Stress raus Stufe. Funktioniert immer mit der passenden Musik. Die liefert uns jetzt Melanie C. mit einem so ganz geschmeidigen, gemütlichen Hit. Gibt einem das Gefühl, dass eigentlich alles okay ist, auch wenn gerade der Stau nervt oder gefühlt jeder gerade den Supermarkt stürmt, weil Samstag ja Feiertag ist. Locker machen bei Radio Regenbogen mit On the Horizon.

0: Felix Jan, Bright bei Radio Regenbogen. Gleich im Riesenbrett von Justin Timberlake. Cry Me a River. Bebe Rexha ist auch mit dabei. Zusammen mit Faithless, die perfekte Donnerstag-Feierabend-Party New Religion. Gibt's gleich für euch bei Radio Regenbogen. 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
1: Wir haben wirklich ewig lange gewartet. Jetzt ist er endlich da. Der Regen ist im Anmarsch. Immer wieder auch Gewitter drin heute Abend. Bis 26 Grad in der Spitze. Morgen herbstlich. Wow. Erstmal richtig dick Nebel. Verzieht er sich, wird's ein schöner, guter Freitag mit viel Sonne und bis 23 Grad.
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2: Und das sind die Themen um 17 Uhr. Tankrabatt läuft noch nicht rund. Und die gute Nachricht aus Karlsruhe. Handwerksbetriebe halten ihre Leute. Ich bin Daniel Ernst. Guten Tag. Der neue Tankrabatt läuft noch nicht ganz so wie erhofft. Am Morgen waren Benzin und Diesel zwar deutlich günstiger, nach 12 Uhr stiegen die Preise allerdings wieder auf das Niveau von gestern Nachmittag. Schon beim letzten Mal hatten die Ölkonzerne den Tankrabatt nicht voll an die Autofahrer weitergegeben. Die NATO hat heute in Münster den Westfälischen Friedenspreis erhalten. Das klingt für manche vielleicht widersprüchlich. Bundeskanzler Friedrich Merz nannte es aber vor der Verleihung folgerichtig.
3: Die NATO ist seit drei Generationen die tragende Säule der euroatlantischen Friedensordnung. Sie schützt unsere Freiheit, sie schützt unsere Sicherheit, sie schützt unseren Wohlstand. Sie dient dem Frieden in Europa.
2: Erstmals wurde bei einem Menschen in Deutschland eine hier erworbene Sindbiss-Virus-Erkrankung nachgewiesen. Betroffen sei ein 60-jähriger Mann aus Baden-Württemberg, so das Robert-Koch-Institut. Das Virus ist ein Krankheitserreger, der vor allem bei Vögeln kursiert und durch Stechmücken übertragen wird. Symptome bei Menschen sind plötzliches Fieber, juckender Hautausschlag und starke Gelenkschmerzen. Bei einem Unfall bei Simmersfeld im Kreis Calw ist eine 16-Jährige lebensgefährlich verletzt worden. Sie kam mit ihrem kleinen Motorrad von der Fahrbahn ab und stürzte einen steilen Abhang hinunter. Die 16-Jährige musste mit dem Rettungshubschrauber ins Krankenhaus gebracht werden. Und die gute Nachricht aus Karlsruhe. Das regionale Handwerk hält seine Beschäftigten. 81% der Betriebe haben ihre Beschäftigtenzahl konstant gehalten. 8% haben laut Handwerkskammer sogar aufgestockt. Dazu passt die aktuelle Konjunkturumfrage. 44% der Betriebe nennen ihre Lage gut. Im Vorquartal waren es nur 37%.
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5: Ich bin Ursula Winkler. Klimaneutraler Strom ist auf dem Vormarsch. Besonders gilt das für Windkraft und Sonne. In den ersten drei Quartalen hatte Ökostrom in Deutschland einen so hohen Anteil am Stromverbrauch wie nie zuvor in diesem Zeitraum. Über 60% stammte aus erneuerbaren Energien. Das teilte das Zentrum für Sonnenenergie und Wasserstoffforschung Baden-Württemberg und der Bundesverband der Energie- und Wasserwirtschaft mit. Vom politischen Ziel bis 2030 einen Anteil von 80% aus Erneuerbaren zu erreichen, ist man damit allerdings noch ein Stück entfernt. Und noch der Blick auf den DAX, der lag zuletzt bei 25.142 Punkten, leicht im Minus im Vergleich zum Vortag. Ursula Winkler für Radio Regenbogen.
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1: Vorsicht aktuell auf der A8 Stuttgart Richtung Karlsruhe zwischen Pforzheim West und Karlsbad. Unfall auf der rechten Spur. Rechte Spur ist aktuell gesperrt. Vorsicht auch auf der A81 Heilbronn Richtung Stuttgart. Unfall direkt bei der Einfahrt Ludwigsburg Nord. Unfallaufnahme läuft mittlerweile. Ihr braucht heftig viel Zeit, leider auf der A5 Karlsruhe Richtung Darmstadt zwischen Gronau und Dossenheim 11 Kilometer Stau. In der Gegenrichtung zwischen Ladenburg und dem Kreuz Walldorf 12 Kilometer stockender Verkehr. A8 Karlsruhe Richtung Stuttgart zwischen dem Dreieck Leonberg und Stuttgart-Möhringen 10 Kilometer Stau. Und nochmal 10 Kilometer Stau auf der A81 Stuttgart Richtung Heilbronn, hier zwischen dem Dreieck Leonberg und Pleidesheim. Viel Geduld. Kommt gut nach Hause und lasst euch bitte nicht blitzen. Blitzer gerade in Karlsruhe in der Eckener Straße und Blitzer auch in Ludwigshafen da am Kaiserwörth-Damm. Habt ihr noch was gesehen? Dann schickt uns gerne wie immer eine Sprachnachricht an die 08000 34 35 36.
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1: Und mit euch, so schön, dass ihr mit dabei seid. Samstag, Achtung verrückt, ist Feiertag. Wer sich wirklich extrem darüber freut und was es für euch wegen Feiertag heute Abend noch zu tun gibt, gleich in 10 Minuten hier in der Show. Jetzt Bibi Rexha, New Religion.
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0: Nur damit es auch alle auf dem Schirm haben, eine kurze Einordnung hier bei Radio Regenbogen von Maral aus Offenburg.
1: Ich reg mich gerade so tierisch auf, dass der Feiertag auf Samstag fällt. Was soll das jetzt? Jetzt haben wir Samstag einen Feiertag. Ja, schön. Aber es ist blöd. Es soll doch auf Montag oder auf Freitag fallen.
0: Es ist blöd. Wichtiges Learning für uns alle heute. Samstag ist Feiertag. Wenn es geht, noch im Feierabend einkaufen. Morgen ist im Supermarkt wieder mehr los als am Ballermann zur Hochsaison. Ist klar. Und ja, es ist unangenehm, dass der Samstag zum Feiertag wird. Aber es gibt zwei Arten von Menschen, die finden das ziemlich geil. Zum einen die, die samstags normalerweise arbeiten müssen. Ich gönn's euch von Herzen. Macht frei. Und dann gibt's den einen anderen, der findet's auch geil, dass der nächste Feiertag aller Heiligen auf dem Sonntag fällt. Stichwort: Wir sollen alle mehr arbeiten. Wir haben einen anonymen Mitschnitt aus dem Bundeskanzleramt erhalten, von dem Moment, als klar wurde, wie die Feiertage im Herbst verteilt sind.
2: Jetzt darf auch mal Rambo Zambo. Rambo Zambo. Rambo Zambo. Was hat der Mann eigentlich geraucht?
3: Bubatz. Bubu Bubatz.
4: Soll ich noch was sagen oder?
3: Nee, danke.

0: zeigt mir.
1: Da fällt ein Regentropfen, einer, und sofort lesen wir gerade schon Unwettergefahr in Baden-Württemberg. Die Wetterstimme der Vernunft heißt bei uns Jörg Kachelmann, ist unser Radio-Regenbogen-Wetterexperte. Jörg, du sagst Unwetter jetzt hier im Feierabend. Das ist schon ein bisschen hart formuliert, es kommt aber auch dennoch was runter, ne?
2: Nachmittagabend kommt dann so ein konzentriertes Band mit kräftigen Schauern, einzelne Gewitter. Ich glaube, es schifft einfach mal zwischendurch anständig und so. Man kann auch richtig schön nass werden, wenn man gerade getroffen wird. Die Temperaturen vorher noch 2, 23 Grad und dann geht's runter. Nachts geht's dann auf, die Schauerei hört auf.

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12: Mit Nathalie Bender, schönen guten Tag. Die Stadt Heidelberg kippt ihre Ausnahmeregelung für die Sperrzeiten. Eigentlich hätten Kneipenbesitzer und Gastronomen in der Altstadt an insgesamt 10 Tagen in diesem Jahr länger öffnen dürfen. Weil aber jemand Widerspruch dagegen erhoben hat, hat sich die Stadt erneut mit dieser Ausnahmeregelung befasst. Das Ergebnis: Bars und Kneipen müssen ausnahmslos früher schließen. Spätestens um 1 Uhr ist Schluss. Die Swingerparty im Mannheimer Rathaus hat Konsequenzen. Die Stadt hat dem veranstaltenden Stadtrat Julian Ferrat geschrieben, dass er ein Ordnungsgeld in Höhe von 750 Euro bezahlen soll, weil er seine gemeinderätliche Treuepflicht verletzt hat. Ferrat hatte im August eine politische Swingerparty mit sexuellen Handlungen im Rathaus veranstaltet. Über die Strafe entscheidet der Gemeinderat. Die Adler Mannheim empfangen in der deutschen Eishockeyliga den Tabellenletzten Iserlohn Roosters. Nach der Niederlage in Ingolstadt am Sonntag sollen vor den eigenen Fans wieder 3 Punkte her. Torwart Maxi Franzrepp.
13: Wir können gut verteidigen, das wissen wir, und da kommen wir auch wieder hin. Gerade in den letzten 2 Spielen. Aber wir müssen lernen, auch unsere Chancen, die wir bekommen, auch wenn es vielleicht nicht viele sind, die müssen zu 100% drin sein. Und wir haben genügend Jungs, die Tore schießen können. Und die Jungs müssen den Touch einfach finden. Und dann bin ich guter Dinge.
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14: Es ist leider heftig viel los auf dem Weg nach Hause. Vorsicht gerade auf der A6 Heilbronn Richtung Kaiserslautern zwischen dem Firnamer Dreieck und Mannheim-Sandhofen. Unfall auf der rechten Spur. A8 Stuttgart Richtung Karlsruhe zwischen Pforzheim West und Karlsbad. Unfall auf der rechten Spur. Rechte Spur ist da gesperrt. Es kommt leider knüppeldick auf der A5 Darmstadt Richtung Karlsruhe zwischen dem Kreuz Heidelberg und dem Kreuz Walldorf. 10 Kilometer Stau. Ebenfalls 10 Kilometer Stau auf der A6 Heilbronn Richtung Nürnberg zwischen Schwäbisch Hall und Kirchberg. A8 München Richtung Karlsruhe zwischen Stuttgart-Degerloch und Leonberg-Ost. 10 Kilometer stockender Verkehr. Nochmal die A8, jetzt Karlsruhe Richtung Stuttgart, zwischen dem Dreieck Leonberg und Stuttgart-Möhringen. 13 Kilometer Stau, ganz viel Geduld. Genauso auf der A81, Stuttgart Richtung Heilbronn, zwischen dem Dreieck Leonberg und Pleidelsheim. Auch 13 Kilometer Stau. Wow, kommt gut nach Hause. Und lasst euch bitte nicht blitzen. Blitzer gerade in St. Leon Roth in der Opelstraße und noch ein Blitzer in Ludwigshafen, da am Kaiserwörth-Damm. Habt ihr noch was gesehen? Dann schickt uns gerne wie immer eine Sprachnachricht an die 08000 34 35 36. Ich bin Basti Hauk, trotz Stau, schönen Feierabend.

0: Nausea, too sweet für euren Feierabend bei Radio Regenbogen. 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

Stefanie Heinzmann on fire bei Radio Regenbogen. Donnerstag Feierabend, der große Run auf den Supermarkt läuft, weil Samstag Feiertag. Nebenher noch vielleicht Essen machen für die Kids, vielleicht aber auch noch die Wäsche und saugen. Es ist viel, daher machen wir es euch locker jetzt mit den Connells 74, 75.

0: Im Vollsprint Richtung Feierabend mit Glockenbach Anthem bei Radio Regenbogen. Gleich für euch am Start Natalie Imbruglia und auch er hier. Der Typ hat einfach Funk. Teddy Swims, Mr. Know-It-All, gibt's gleich für euch nach 6. Wir spielen all deine Lieblingshits.
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0: Und die ganze Natur so komplett am Jubeln. Es ist viel Regen unterwegs in ganz Baden-Württemberg. Heute Abend auch immer wieder Gewitter drin. Temperaturen aktuell noch bis 23 Grad maximal. Morgen dann, Überraschung, Herbst. Richtig viel Nebel am Start. Der verzieht sich aber schnell. Dann wird es ein schöner Freitag mit viel Sonne und bis 23 Grad maximal.
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12: Und das sind die Themen um 18 Uhr. Entscheidung vor Gericht. Amazon-Preiserhöhung unwirksam. Und die gute Nachricht aus Karlsruhe. Mehr Erstsemester für Lehramt an Haupt- und Realschulen.
13: bin Daniel Ernst. Guten Abend. Eine Preiserhöhung von Amazon für das Prime-Abo vor 4 Jahren ist unwirksam. Das hat der Bundesgerichtshof entschieden. Er sieht einen Verstoß gegen das Transparenzgebot in den allgemeinen Geschäftsbedingungen. Amazon kündigte an, den Abo-Beitrag vorübergehend für einen Teil der Kunden anzupassen. Allerdings nur, wenn die Mitgliedschaft vor September 2022 begann und seither unverändert besteht. Der neue Tankrabatt läuft noch nicht ganz so wie erhofft. Am Morgen waren Benzin und Diesel zwar deutlich günstiger, nach 12 Uhr stiegen die Preise allerdings wieder auf das Niveau von gestern Nachmittag. Schon beim letzten Mal hatten die Ölkonzerne den Tankrabatt nicht voll an die Autofahrer weitergegeben. Erstmals wurde bei einem Menschen in Deutschland eine hier erworbene Sindbiss-Virus-Erkrankung nachgewiesen. Betroffen sei ein 60-jähriger Mann aus Baden-Württemberg, so das Robert-Koch-Institut. Das Virus ist ein Krankheitserreger, der vor allem bei Vögeln kursiert und durch Stechmücken übertragen wird. Symptome bei Menschen sind plötzliches Fieber, juckender Hautausschlag und starke Gelenkschmerzen. Dritte Chance für den ersten Sieg. Am Abend spielt die deutsche Fußballnationalmannschaft gegen Serbien. Das Team von Jürgen Klopp steht in der Nations League unter Druck. Thomas Bremser berichtet.
14: Erst der Last-Minute-Schock in Amsterdam, dann die überraschende Pleite gegen Griechenland. Das deutsche Team ist noch in der Findungsphase und das bleibt heute auch so. Denn der Kader wurde fast komplett ausgetauscht. Für den abgereisten Kapitän Joshua Kimmich wird in München Serge Gnabry die Binde tragen. Das berichtet die Bild. Gnabry ist mit 61 Länderspielen der erfahrenste Spieler im aktuellen Kader. Im Tor feiert Jonas Urbich sein Debüt. Neuling Felix Keidel hat Klopp aus dem Kader gegen Serbien gestrichen.
13: Und die gute Nachricht aus Karlsruhe. Die Pädagogische Hochschule begrüßt zum Wintersemester rund 900 Erstsemester. Das sind rund 7% mehr als im vergangenen Wintersemester. Beim Lehramt Sekundarstufe 1, also Haupt- und Realschulen, gibt es rund 20% mehr Erstsemester.
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16: Es ist leider immer noch extrem viel los heute Abend. Vorsicht gerade auf der A6 Heilbronn Richtung Kaiserslautern zwischen dem Viernheimer Dreieck und Mannheim-Sandhofen. Unfall auf der rechten Spur. A5 Basel Richtung Karlsruhe zwischen Mülheim-Neuenburg und Freiburg Süd. 10 Kilometer Stau. Nochmal die A5, jetzt Karlsruhe Richtung Heidelberg, zwischen Kronau und Waldorf-Wiesloch. 6 Kilometer Stau. In der Gegenrichtung zwischen dem Kreuz Heidelberg und dem Kreuz Waldorf. 9 Kilometer stockender Verkehr. Ganz viel Geduld auch auf der A8 Karlsruhe Richtung Stuttgart zwischen dem Dreieck Leonberg und Stuttgart-Möhringen. 13 Kilometer Stau. Und A81 Stuttgart Richtung Heilbronn zwischen dem Dreieck Leonberg und Pleidelsheim. Da 11 Kilometer Stau. Kommt gut nach Hause und kassiert nicht noch einen Blitzer auf dem Weg dahin. Einer steht gerade in Karlsruhe in der Eckener Straße und noch ein Blitzer in St. Leonroth da in der Opelstraße. Habt ihr noch was gesehen? Dann schickt uns doch gerne wie immer eine Sprachnachricht an die 08000 34 35 36.
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16: Und mit euch Glückwunsch zum Feierabend, sogar schon Donnerstag. Wir drücken vorsorglich jetzt schon mal auf den Wochenendknopf, lehnen uns ein bisschen zurück mit Teddy Swims, Mr. Know It All.
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0: Weil es so schön war, gebe ich es euch unbedingt noch mal mit an die Hand im Feierabend. Ich meine, das ist ja auch blöd.
1: Ich reg mich gerade so tierisch auf, dass der Feiertag auf Samstag fällt. Was soll das jetzt? Jetzt haben wir Samstag einen Feiertag. Ja, schön. Aber es ist blöd. Es soll doch auf Montag oder auf Freitag fallen.
0: Es ist blöd. Maral aus Offenburg bringt es auf den Punkt. Learning, heute im Feierabend unbedingt noch mal einkaufen gehen. Morgen werden wir sonst wieder durch den Supermarkt geschubst. Wir begleiten euch mit all deinen Lieblingshits. Gleich Michael Jackson mit am Start. Jetzt richtig cooler Hit von Gentleman und Michael.

Michael Jackson, Bad, für euren Feierabend bei Radio Regenbogen. Donnerstagabend. Wir bereiten uns also seelisch und moralisch auf Wochenende vor, fahren gerne schon mal ein bisschen runter. Dabei helfen uns Glock Glock, die Jungs aus der Pfalz, mit ihrem ganz neuen Hit Skeleton. Sehr entspannt. Und die Stimme von Sänger Boki, die ist schon ziemlich

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3: Mit Stefan Keller. Bei der insolventen Brauerei Eichbaum in Mannheim ist nach fast 350 Jahren das letzte Bier gebraut worden. Die Produktion wurde eingestellt. Von der Stilllegung sind 181 Arbeitsplätze betroffen. Für die Beschäftigten gibt es einen Interessenausgleich und einen Sozialplan. Viel Geld für sauberes Wasser. In Neckarsulm haben die Arbeiten für eine vierte Reinigungsstufe auf der Verbandskläranlage begonnen. Damit können auch Spurenstoffe und Mikroplastik aus dem Abwasser entfernt werden. Die Baukosten liegen bei rund 22 Millionen Euro. Am Uniklinikum Mannheim ist gestern Abend die 2000. Geburt des Jahres verzeichnet worden. Um 19.19 Uhr kam der kleine Lennart zur Welt.
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4: Auf der A8 Stuttgart Richtung Karlsruhe ist zwischen Pforzheim West und Karlsbad der rechte Fahrstreifen gesperrt. A81 Heilbronn Richtung Stuttgart. Unfallaufnahme zwischen Ilsfeld und Raststätte Wunnenstein West. Achtung auf der A5 Basel Richtung Karlsruhe. Zwischen Freiburg Mitte und Teningen stockender Verkehr. Gute Fahrt.
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0: Moment mal, eine Fee und eine Schildkröte, die am Rollator geht? Ist Teil einer Tradition aus Staufen im Breisgau. Und damit guten Start in den Feierabend mit uns, mit Radio Regenbogen. Unsere zwei vom Morgen, Jens und Steffi, haben mit euch nach Traditionen gesucht heute Morgen bei uns in der Region, die bitte nie, niemals verschwinden dürfen. Es haben so viele von euch mitgesammelt. Hier zwei davon.
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2: 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Das ist als echt schön und auch groß. Immer viele Leute da, ganz viele Stände.
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0: Ja, kann ich mir vorstellen. Noch mehr perfekte Tipps für euer Wochenende. 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

0: mit Aerosmith durch den Feierabend bei Radio Regenbogen. 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
4: Und das sind die Themen um 19 Uhr. Bundeswehr bekommt Drohneneinheit. Und die gute Nachricht aus Karlsruhe. Mehr Erstsemester für Lehramt an Haupt- und Realschulen. Ich bin Daniel Ernst. Guten Abend. Die Bundeswehr baut eine Drohneneinheit mit bis zu 600 Soldaten auf. Das hat Bundesverteidigungsminister Pistorius angekündigt. Sie sollen einen Bereich von bis zu 500 Kilometern abdecken. Wer sich zu Land durchsetzen wolle, der müsse den Kampf mit unbemannten Systemen beherrschen, so Pistorius. Eine Preiserhöhung von Amazon für das Prime-Abo vor 4 Jahren ist unwirksam. Das hat der Bundesgerichtshof entschieden. Er sieht einen Verstoß gegen das Transparenzgebot in den allgemeinen Geschäftsbedingungen. Amazon kündigte an, den Abo-Beitrag vorübergehend für einen Teil der Kunden anzupassen, allerdings nur, wenn die Mitgliedschaft vor September 2022 begann und seither unverändert besteht. Dritte Chance für den ersten Sieg. Am Abend spielt die deutsche Fußballnationalmannschaft gegen Serbien. Das Team von Jürgen Klopp steht in der Nations League unter Druck. Thomas Bremser berichtet.
5: Erst der Last-Minute-Schock in Amsterdam, dann die überraschende Pleite gegen Griechenland. Das deutsche Team ist noch in der Findungsphase und das bleibt heute auch so. Denn der Kader wurde fast komplett ausgetauscht. Für den abgereisten Kapitän Joshua Kimmich wird in München Serge Gnabry die Binde tragen. Das berichtet die Bild. Gnabry ist mit 61 Länderspielen der erfahrenste Spieler im aktuellen Kader. Im Tor feiert Jonas Urbich sein Debüt. Neuling Felix Keidel hat Klopp aus dem Kader gegen Serbien gestrichen.
4: Bei der insolventen Mannheimer Eichbaumbrauerei ist gestern zum letzten Mal Bier gebraut worden. Das aus nach fast 350 Jahren. Von der Stilllegung sind über 180 Mitarbeiter betroffen. Eichbaum hatte im Oktober vergangenen Jahres Insolvenz angemeldet. Und die gute Nachricht aus Karlsruhe. Die Pädagogische Hochschule begrüßt zum Wintersemester rund 900 Erstsemester. Das sind rund 7% mehr als im vergangenen Wintersemester. Beim Lehramt Sekundarstufe 1, also Haupt- und Realschulen, gibt es rund 20% mehr Erstsemester.
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6: Achtung auf der A5 Karlsruhe Richtung Basel. Zwischen Rust und Herbolzheim gibt es eine ungesicherte Unfallstelle. Auf der A8 Stuttgart Richtung Karlsruhe ist zwischen Pforzheim West und Karlsbad der rechte Fahrstreifen gesperrt. Auf der B27 Balingen, Villingen-Schwenningen gibt es zwischen Dotternhausen und Schönberg eine ungesicherte Unfallstelle. A81 Stuttgart Richtung Singen. Stau zwischen dem Kreuz Stuttgart und Ehningen auf 10 Kilometern. Kommt gut durch. Gute Fahrt.
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7: Und mit euch. Das Wetter passt endlich zur Jahreszeit. Sommer war schon schön, ja, aber ein bisschen Regen hilft jetzt definitiv an allen Ecken und Enden. Wir kuscheln uns auch musikalisch ein bisschen ein, gleich mit Hootie and the Blowfish. Only wanna be with you. Geiler 90er. Jetzt Nico Santos mit Buddy. Schönen Feierabend zusammen.
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Die Stimme ist Gold, gehört Zoe Wees, Girls Like Us. Mit dabei bei all deinen Lieblingshits hier bei Radio Regenbogen. Ihr habt Feierabend, also brauchen wir die zwei. Das DJ-Duo Glockenbach aus München. Die beiden Jungs, die haben schon mit Tom Walker hier die absolute Feierabendhymne gebastelt. Home, cool, locker, lässig. Deswegen ist auch ganz klar, dass sie euch heute in der Neuvorstellung unbedingt in den Feierabend schicken müssen. Wieder haben sie sich einen britischen Sänger an die Seite geholt. Diesmal Callum Scott, der ist für die gefühlvolle Seite verantwortlich im neuen Hit. Der Rest von Collide ist einfach nur pure Party. Genau die Party, die wir brauchen an einem Donnerstag. Euch einen schönen Feierabend zusammen.

Fühlt sich an wie eine wunderschöne Umarmung und auch ein bisschen nach Herbst. Einfach passend, dieser Elton John. Can you feel the love tonight? Macht's euch gemütlich bei Regen und Gewitter bei uns gerade in Baden-Württemberg. Ist für uns alle heute Abend endlich die Chance, die Decke auszupacken. Wir liefern den passenden Sound gleich mit Katy Perry. Jetzt super locker, Leonie, by your side, bei Radio Regenbogen.

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0: Was genau ist eigentlich ein deutscher Fußballnationalspieler tagsüber und auch am Spieltag, damit es dann, wenn es drauf ankommt, so richtig knallt?
1: Allgemein versuche ich eher weniger zu frühstücken. So auch in der normalen Woche frühstücke ich eigentlich fast nie. Und am Matchday esse ich dann direkt vorm Spiel nur ein bisschen Porridge oder Milchreis, sowas Leichtes, was nicht so schwer im Magen ist, damit ich mich auch leichtfüßig fühle. Nach dem Spiel wird dann ordentlich gegessen.
0: Ja. So, Porridge ist also die heiße Formel, hat uns neuer Nationalspieler Darry Shahan vom SC Freiburg verraten. Der kommt heute Abend im Spiel der Deutschen gegen Serbien eventuell zu seinem ersten Einsatz, genau wie so viele andere Kicker hier aus der Region. Radio Regenbogen Sportreporterin Rebecca Allgeier, gefühlt die halbe Nationalmannschaft kommt aus Baden-Württemberg.
2: Ja, also der Eindruck kann durchaus entstehen, alleine die Breisgauer, Yannick Engelhardt und Philipp Treu sowie der Hoffenheimer Bamba Conte sind im Kader. Na, und die waren ja schon in den vergangenen beiden Spielen unter Jürgen Klopp dabei, dürften also weiter in der Mannschaft bleiben. Ja, schon eine große Ehre. Neu dazu kommen dann noch Finn Jeltsch und Maxi Mittelstädt vom VfB Stuttgart und eben der genannte Porridge-Profi Darry Shahan.
0: Ja, mit so viel Baden-Württemberg-Power auf dem Feld und auch noch ein Trainer aus dem Schwarzwald sollte es heute Abend gegen Serbien klappen. Rebecca, da ist schon ein bisschen Druck auf dem Kessel, ne? Jürgen Klopp und seine Jungs, die stehen schon im Fokus.
2: Absolut, ja. Zwei Spiele unter Klopp, noch keins gewonnen. Ja, also ist jetzt noch kein Drama, aber ein Sieg würde auch ein bisschen Luft rausnehmen aus dieser, ich nenne es mal, die aktuelle Mittelmaß-Diskussion rund um die Nationalelf. Ja, es ist definitiv machbar gegen die Serben. Die haben zwar im Gegensatz zu uns eine eingespieltere Mannschaft, haben aber alleine in diesem Jahr nur ein einziges Spiel gewonnen. Ansonsten gab es nur Niederlagen.
0: Da kommt heute Abend 20:45 noch eine dazu. Deutschland, Serbien sehen wir alle im Free TV.
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Wunsch wurde erhört, würde ich sagen. Phil Collins, I wish it would rain down bei Radio Regenbogen. Schöner herbstlicher Feierabend euch allen mit viel Regen, vereinzelt auch Gewitter mit dabei. Wir stellen uns so langsam ein auf Herbst bei uns in Baden-Württemberg und der Pfalz. Auch mit Selena Gomez und Marshmallow Wolves. Wir spielen all deine Lieblingshits.

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3: Am Abend bleibt es in Mannheim und der gesamten Rhein-Neckar-Region wolkig. Vereinzelt könnt ihr mit Regenschauern rechnen. In der Nacht ziehen die Schauer ab und Wolken lockern auf. Der Wind bleibt schwach und es bleibt überwiegend trocken. In einigen Gebieten kann sich Nebel bilden. In Leimen am Kurpfalz-Zentrum sind es 19 Grad. In Bietigheim-Bissingen am Eisenbahnviadukt 18 Grad. Und in Worms am Nibelungenturm ebenfalls 18 Grad.
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4: Ich bin Dirk Zeitler. Der neue Tankrabatt ist da und drückt die Preise an den Zapfsäulen. Am Nachmittag lagen die Literpreise von E10 und Diesel rund 10 Cent unter den gestrigen Werten.
5: Für Autofahrer lohnt sich trotz Tankrabatt der Blick auf die Uhr. Kurz vor Mittag kostete E10 bundesweit im Schnitt nämlich 2,05 Euro und Diesel knapp 2,20 Euro. An einigen Tankstellen lag E10 sogar zeitweise unter 2 Euro. Dann kam der übliche Preissprung um 12 Uhr. ADAC und ACE raten zur Nutzung von Vergleichs-Apps oder einfach Google Maps. Auch dort werden die Spritpreise angezeigt. Bei der Auswahl der Tankstelle braucht man demnach nicht wählerisch sein. Kraftstoffe sind genormt, sagen die Autoclubs, also könne man bedenkenlos auch Discount-Tankstellen ansteuern. Thomas Bleskin, Nachrichtenredaktion.
4: Bundeskanzler Friedrich Merz warnt eindringlich vor nachlassender Ukraine-Hilfe. Bei der Verleihung des Westfälischen Friedenspreises an die NATO in Münster hat er gesagt, wanken wir in Deutschland, dann wankt Europa, dann wankt auch die Ukraine. Ohne deutsche Hilfe drohe ein diktierter Frieden und Massenmigration Richtung Westen sowie die Destabilisierung des ukrainischen Staats. Deutschland ist inzwischen der wichtigste Unterstützer der Ukraine. Ob Karotten, Äpfel oder Brot, in deutschen Supermärkten werden einer Untersuchung der deutschen Umwelthilfe zufolge nach wie vor viele Produkte in umweltschädlichen Verpackungen verkauft.
6: Einwegflaschen, Dosen, völlig unnötige Verpackungen, das sei noch immer die Realität in den Regalen, kritisiert die Deutsche Umwelthilfe. Teilweise habe der Verpackungsanteil sogar wieder zugenommen. Bei den Discountern steckten insbesondere viele Produkte in Plastik und Getränke gäbe es da fast nur in Einwegflaschen. Bei den größeren Supermarktketten gäbe es etwas häufiger Mehrweg und etwas weniger Plastik. Deutlich niedriger sei der Verpackungsanteil bei den Biomärkten. Die Umwelthilfe fordert verbindliche Regeln, etwa beim Thema Mehrweg. Freiwilligkeit funktioniere offenbar nicht. Ronny Thorau, Nachrichtenredaktion.
4: In Eisenach hat das Bundeskriminalamt ein mutmaßliches IS-Mitglied festgenommen. Der in Kuwait geborene Mann soll sich 2016 dem Islamischen Staat angeschlossen haben. Laut Bundesanwaltschaft war er bis Anfang 2017 für ihre Terrororganisation tätig, damals noch als Heranwachsender. Ihm wird Mitgliedschaft in einer terroristischen Vereinigung vorgeworfen. Er sitzt jetzt in Untersuchungshaft.
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3: Auf der A6 von Heilbronn Richtung Mannheim zwischen Wiesloch-Rauenberg und dem Kreuz Waldorf läuft eine Unfallaufnahme. Bitte aufpassen, auf der A5 Richtung Karlsruhe gibt es zwischen Ettenheim und Offenburg 4 Kilometer stockenden Verkehr. Auf der A8 von Stuttgart nach München staut es zwischen Ulm-West und Ulm-Ost auf 3 Kilometern. Kommt gut an. Gute Fahrt.
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3: In Mannheim und der gesamten Rhein-Neckar-Region bleibt es heute Abend überwiegend bewölkt. Regenschauer und Gewitter stehen auf dem Programm, wobei der Wind meist schwach ist, aber bei Gewittern durchaus zulegen kann. Nach Einbruch der Nacht ziehen die Schauer jedoch allmählich ab und es entstehen zunehmend Wolkenlücken. In Wiesloch liegt die Temperatur bei angenehmen 18 Grad und ebenso in Kleebronn rund um den Erlebnispark Tripsdrill. Frankenthal zeigt sich mit dieser Temperatur ebenfalls konstant.
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4: Ich bin Dirk Zeitler. Für den Kampf mit unbemannten Systemen stellt die Bundeswehr ein eigenes Drohnenregiment auf. Der Verband werde aus bis zu 600 Männern und Frauen bestehen und Reichweiten bis zu 500 Kilometer abdecken, sagte Verteidigungsminister Pistorius auf dem niedersächsischen Truppenübungsplatz Bergen. Es gehe nicht nur um fliegende Systeme, sondern auch um unbemannte Landsysteme. Der neue Tankrabatt ist da und drückt die Preise an den Zapfsäulen. Am Nachmittag lagen die Literpreise von E10 und Diesel rund 10 Cent unter den gestrigen Werten.
5: Für Autofahrer lohnt sich trotz Tankrabatt der Blick auf die Uhr. Kurz vor Mittag kostete E10 bundesweit im Schnitt nämlich 2,05 Euro und Diesel knapp 2,20 Euro. An einigen Tankstellen lag E10 sogar zeitweise unter 2 Euro. Dann kam der übliche Preissprung um 12 Uhr. ADAC und ACE raten zur Nutzung von Vergleichs-Apps oder einfach Google Maps. Auch dort werden die Spritpreise angezeigt. Bei der Auswahl der Tankstelle braucht man demnach nicht wählerisch sein. Kraftstoffe sind genormt, sagen die Autoclubs, also könne man bedenkenlos auch Discount-Tankstellen ansteuern. Thomas Bleskin, Nachrichtenredaktion.
4: Eine Preiserhöhung des Online-Händlers Amazon für Prime-Abonnements von 2022 ist laut einem Urteil des Bundesgerichtshofs unwirksam. Die Klauseln in den allgemeinen Geschäftsbedingungen verstoßen demzufolge gegen das Transparenzgebot. Betroffen sind Millionen Verbraucherinnen und Verbraucher.
6: Vor 4 Jahren hatte Amazon den Preis für sein Prime-Abonnement deutlich erhöht, bei jährlicher Abrechnung zum Beispiel von 69 auf 89,90 Euro. Allerdings bat Amazon nicht ausdrücklich um Zustimmung. Die Verbraucherzentrale NRW klagte, bekam in Vorinstanzen Recht und Amazon scheiterte nun mit seinem Einspruch am BGH. Für Altkunden gelten damit bis auf Weiteres wieder die alten Preise. Amazon will sie vor dem nächsten Zahlungstermin informieren. Schon gezahlte Mehrgebühren können Verbraucher entweder individuell zurückfordern oder sich einer Sammelklage der Verbraucher Zentrale NRW anschließen. Ronny Thorau, Nachrichtenredaktion.
4: Angesichts völlig überfüllter Gefängnisse hat die britische Regierung erneut zahlreiche Insassen in England und Wales vorzeitig aus der Haft entlassen. Mit dem Programm können bestimmte Straftäter nun grundsätzlich bereits nach Verbüßung eines Drittels ihrer Strafe aus dem Gefängnis entlassen werden. Großbritannien kämpft seit Jahren mit massiv überfüllten Haftanstalten, in denen teils marode Zustände herrschen.
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3: Achtung auf der A5 Karlsruhe Richtung Basel. Zwischen Herbolzheim und Riegel gibt es eine ungesicherte Unfallstelle auf dem rechten Fahrstreifen. Auf der B27 ist die Strecke zwischen Dotternhausen und Schönberg in beiden Richtungen wegen Unfallaufnahme gesperrt. Auf der A5 Basel Richtung Karlsruhe staut es sich zwischen Ettenheim und Offenburg auf 2 Kilometern. Passt auf euch auf und kommt gut durch. Gute Fahrt!
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3: Zwischen Mannheim und der Rhein-Neckar-Region ist es derzeit überwiegend bewölkt und es ziehen immer wieder Regengüsse durch. In der Nacht wird der Regen teils gewittrig verstärkt, bevor es zum Morgen hin wieder weitgehend trocken wird. Wolken lockern langsam auf, vor allem aus Richtung der Vogesen. Der Wind bleibt schwach. In Edingen-Neckarhausen sind es zurzeit 17 Grad, in Eppingen und Neustadt an der Weinstraße jeweils 18 Grad.
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4: Ich bin Uli Reitinger. Der Tankrabatt hat schnell für sinkende Preise und gut besuchte Tankstellen gesorgt. Schon um Mitternacht hatten die Preise schlagartig nachgegeben. Bis zum Vormittag stieg der Preisunterschied im Vergleich zu den jeweils gleichen Zeitpunkten des Mittwochs weiter an und lag nur noch wenige Cent unter der Höhe des Steuerrabatts von 16,7 Cent. Kurz vor dem üblichen Preissprung zur Mittagszeit waren die Tankstellen oft gut besucht. An außergewöhnlich günstigen bildeten sich sogar Schlangen. Bundeskanzler Merz hat in einer außenpolitischen Grundsatzrede eindringlich vor nachlassender Hilfe für den Abwehrkampf der Ukraine gegen Russland gewarnt. Wanken wir in Deutschland, dann wankt Europa und wankt Europa, dann wankt auch die Ukraine, sagte Merz bei der Verleihung des Westfälischen Friedenspreises an die NATO in Münster.
5: Gelingt es nicht, Moskau Einhalt zu gebieten, dann wird sich die russische Kriegsmaschinerie früher oder später auch gegen uns, gegen die NATO selbst richten. Drei Generationen nach 1945 käme der Krieg zurück in unseren Teil Europas.
4: Ohne deutsche Hilfe werde der Krieg in einen diktierten Frieden münden, sagte Merz weiter. Dann drohten Massenmigration Richtung Westen und die Destabilisierung des ukrainischen Staates. Für den Kampf mit unbemannten Systemen stellt die Bundeswehr ein eigenes Drohnenregiment auf. Der Verband soll aus bis zu 600 Männern und Frauen bestehen und Reichweiten bis zu 500 Kilometer abdecken, sagt Verteidigungsminister Boris Pistorius.
6: Wer sich zu Land durchsetzen will, der muss eben den Kampf mit unbemannten Systemen beherrschen, sagt der SPD-Politiker. Das Drohnenregiment soll Fähigkeiten bündeln und Tempo aufnehmen. Außerdem soll das Regiment mit neuen Kamikaze-Drohnen ausgerüstet werden. Für Pistorius ergänzen Drohnen das Spektrum der Waffensysteme, können aber etwa Panzer und Kampfflugzeuge nicht gänzlich ersetzen. Aus Berlin, Dirk Zeitler.
4: Amazon hatte den Preis für sein Prime-Abo in Deutschland im September 2022 erhöht, ohne die Kundinnen und Kunden ausdrücklich um Zustimmung zu bitten. Der Bundesgerichtshof hat jetzt geurteilt, diese Preiserhöhung war unwirksam. Sie verstieß gegen das Transparenzgebot. Das Unternehmen kündigte an, den Prime-Betrag für betroffene Kunden vorübergehend wieder zu senken. Schon gezahlte Gelder werden erstmal nicht zurückerstattet. Sie seien Gegenstand eines gesonderten Verfahrens, heißt es.
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3: A98 und A861 Richtung Schaffhausen. Unfallaufnahme zwischen Dorfbachtalbrücke und Dreieck. Hochrhein auf dem Abbiegestreifen. B39 zwischen Stollenhof und Meinhard. Achtung, ungesicherte Unfallstelle in Höhe der Löwensteiner Straße. Kreis Kalf, Landstraße zwischen Dennach und Dobel gesperrt wegen Unfallaufnahme und Aquaplaning-Gefahr. A5 Karlsruhe Richtung Basel. Stau zwischen Freiburg Süd und Hartheim-Heidelberg. 4 Kilometer Geduld gefragt. Passt auf euch auf und kommt gut durch. Gute Fahrt.
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3: In der Nacht ziehen in Mannheim und der Rhein-Neckar-Region noch einige Regengüsse durch, die sich im Laufe der Nacht allmählich abschwächen. Erst gegen Morgen lockern die Wolken von Westen her etwas auf, der Wind bleibt schwach und neue kräftige Niederschläge sind nicht zu erwarten. Aktuell meldet Sandhausen am Hartwaldstadion 18 Grad, in Ludwigsburg am blühenden Barock sind es 17 Grad, genauso in Bad Dürkheim am größten Weinfass der Welt.
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4: Ich bin Uli Reitinger. Der neue Tankrabatt ist da und drückt direkt die Preise an den Zapfsäulen. Am Nachmittag lagen die Literpreise von E10 und Diesel rund 10 Cent unter den gestrigen Werten.
5: Für Autofahrer lohnt sich trotz Tankrabatt der Blick auf die Uhr. Kurz vor Mittag kostete E10 bundesweit im Schnitt nämlich 2,05 Euro und Diesel knapp 2,20 Euro. An einigen Tankstellen lag E10 sogar zeitweise unter 2 Euro. Dann kam der übliche Preissprung um 12 Uhr. ADAC und ACE raten zur Nutzung von Vergleichs-Apps oder einfach Google Maps. Auch dort werden die Spritpreise angezeigt. Bei der Auswahl der Tankstelle braucht man demnach nicht wählerisch sein. Kraftstoffe sind genormt, sagen die Autoclubs, also könne man bedenkenlos auch Discount-Tankstellen ansteuern. Thomas Bleskin, Nachrichtenredaktion.
4: Das Bundeskanzleramt stoppt vorerst den Entwurf von Finanzminister Klingbeil zur Einführung einer Steuer auf zuckerhaltige Getränke. Klingbeil hatte seine Pläne erst am Mittwoch zur Abstimmung an die Ministerien geschickt. In Regierungskreisen heißt es nun, sein Entwurf weiche vom Vorschlag der Finanzkommission Gesundheit ab und sei in dieser Form in der Regierung nicht mehrheitsfähig. Geplante Einnahmen rund 1 Milliarde Euro. Eine Preiserhöhung des Online-Händlers Amazon für Prime-Abos von 2022 ist laut einem Urteil des Bundesgerichtshofs unwirksam. Die Klauseln in den allgemeinen Geschäftsbedingungen verstoßen demzufolge gegen das Transparenzgebot. Betroffen sind Millionen Abonnenten.
6: Vor 4 Jahren hatte Amazon den Preis für sein Prime-Abonnement deutlich erhöht, bei jährlicher Abrechnung zum Beispiel von 69 auf 89,90 Euro. Allerdings bat Amazon nicht ausdrücklich um Zustimmung. Die Verbraucherzentrale NRW klagte, bekam in Vorinstanzen Recht und Amazon scheiterte nun mit seinem Einspruch am BGH. Für Altkunden gelten damit bis auf Weiteres wieder die alten Preise. Amazon will sie vor dem nächsten Zahlungstermin informieren. Schon gezahlte Mehrgebühren können Verbraucher entweder individuell zurückfordern oder sich einer Sammelklage der Verbraucherzentrale NRW anschließen. Ronny Thorau, Nachrichtenredaktion.
4: Zum Sport. Die deutsche Fußballnationalmannschaft hat den ersten Sieg unter Bundestrainer Jürgen Klopp eingefahren. Das Team setzte sich in der Nations League zu Hause gegen Serbien mit 2:0 durch. Die Tore in München schossen Tom Bischoff in der 39. Minute und Florian Wirtz nach einer Stunde. Eine Partie gibt es noch in dieser Länderspielphase, am Sonntag in Griechenland.
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3: Achtung auf der A8 München Richtung Stuttgart. Zwischen Kirchheim Tech West und Wendlingen Unfallaufnahme. Der rechte und mittlere Fahrstreifen sind gesperrt. 2 Kilometer Stau A8 Karlsruhe Richtung Stuttgart. Zwischen Kreuz Stuttgart und Stuttgart-Möhringen Richtungsfahrbahn komplett gesperrt. Wegen Unfall A81 Singen Richtung Stuttgart. Zwischen Rottenburg und Herrenberg ebenfalls gesperrt. Unfallarbeiten. Kommt gut durch. Gute Fahrt.
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3: In Mannheim und der Rhein-Neckar-Region bleibt es in der Nacht bei teils stärkeren Regengüssen. Doch keine Sorge, im Laufe der nächsten Stunden ziehen die Schauer ab und es wird überwiegend trocken. Erste Wolkenlücken beginnen sich von Westen her zu zeigen und zum frühen Morgen hin lockert die Bewölkung weiter auf. Der Wind bleibt überwiegend schwach und unauffällig. In Schriesheim sind es aktuell 17 Grad, in Ludwigsburg misst man 16 Grad und in Hasloch ebenso 17 Grad.
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4: Guten Abend Deutschland, mein Name ist Daniel Kaiser. Willkommen zur Night Lounge. Heute am Freitag, den 2. Oktober 2026. Das ist das Datum dieser Folge. Ich freue mich, dass ihr wieder mit dabei seid. Heute Abend sprechen wir über ein Thema, das wir schon sehr lange nicht mehr hatten, nämlich vier Geschichten. Wie ihr wisst, trudeln hier öfters mal E-Mails rein von Geschichten, die es leider nicht in die Sendung geschafft haben. Vier davon habe ich mir jetzt rausgesucht. Eine ist schon sehr, sehr alt, die ist schon etwas älter, aber ich werde sie direkt an den Anfang der Sendung packen. Eure Aufgabe ist es heute Abend anzurufen und mir zu verraten, ob ihr etwas Ähnliches schon einmal erlebt habt und was so persönlich eure Meinung zu diesem Thema oder zu dieser Geschichte ist. Ich freue mich also, wenn ihr anruft, kostenlos vom Handy und vom Festnetz und mir verratet, was euch bewegt, wenn ihr das so hört. Fangen wir heute mit der ersten Geschichte an von vier Geschichten. Das ist eine wahre Sache, war auch in den Medien. Eine Familie reist nach Griechenland, um dort die Asche eines verstorbenen Angehörigen zu verstreuen. Und er hat an diesem Ort, er hat diesen Ort sehr geliebt, also die Person, die gelebt hat. Und für die Familie fühlt es sich deshalb auch richtig an, ihn dort ein letztes Mal hinzubringen. Allerdings wählen sie dafür einen beliebten Touristen-Hotspot, an dem viele Menschen unterwegs sind. Und die Geschichte landet dann schlussendlich in den Medien, sorgt für ziemlich viel Trouble, also für einen kleinen Skandal, weil viele finden, dass so etwas an einem öffentlichen Urlaubsort einfach nicht angebracht ist. Und die Geschichte habe ich weitergeleitet bekommen von einem Hörer, der sagt, er kennt diese Familie und würde ganz gerne mal wissen, was die Leute dazu sagen. Das würde ich auch ganz gerne wissen. Also ruft mich an, kostenlos vom Handy und vom Festnetz und lasst uns heute darüber sprechen in der ersten halben Stunde. Die Nummer zu mir. Achso, die muss ich euch noch geben, ne? Wo ist denn mein Telefon? So, Telefon muss ich noch aufmachen. Und in der Zwischenzeit könnt ihr euch auch gerne mal reinklicken auf Facebook und auf Instagram unter Night Lounge. Da haben wir das Thema gepostet. Ebenso natürlich auch in unserem WhatsApp-Kanal. Heute gibt es keine Umfragen. Das heißt, ihr müsst euch da nicht bemühen, irgendwelche Fragen zu beantworten. Wird ganz entspannt heute. Und wir machen auch eine Schnellmeinungsrunde. Wir gehen da jetzt gar nicht so sehr in die Tiefe rein, weil es hier wirklich nur darum geht zu wissen, wie würdet ihr es eigentlich machen? Wie seht ihr diese Situation. So, die Nummer zu mir.
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4: So, als erstes heute Abend bei mir Nico aus Duisburg. Hallo Nico, schön, dass du da bist. Grüß dich.
5: Grüß dich, Daniel.
4: Hallo, hallo. Geht's dir gut soweit?
5: Ja, soweit geht's mir gut. Und selber?
4: Das freut mich. Ja, ich freue mich, dass du da bist, dass wir endlich loslegen können, dass wir bereit sind für den Abend. So, erzähl mal, was sagst du zu unserer ersten Story? Hast du sie mitbekommen?
5: Nee, weil ich gar nicht in der Leitung war sofort, sondern ich jetzt gerade erst dran kam. Deswegen wäre es schön, wenn du sie wiederholen könntest.
4: Okay, einmal mache ich das noch. Es geht um eine Familie, die nach Griechenland gereist ist, um dort die Asche eines verstorbenen Angehörigen zu verstreuen. Der hat diesen Ort sehr geliebt und für die Familie war es irgendwie auch richtig, ihn daher dorthin zu bringen und dort einen Teil seiner Asche zu verstreuen. Das landete am Ende in den Medien, weil die haben diesen Prozess auch noch also was sie da gemacht haben, haben sie gefilmt und auf Social Media hochgeladen. War also ein kleiner Skandal. Ich würde ganz gerne mal von euch wissen, sagt ihr, nee, verstehe ich, ist doch auch gar nicht so schlimm? Oder sagst du, nee, das geht ja mal gar nicht?
5: Ich kann beides sagen, weil, warum, also erstens würde ich mir selber, die Frage stellen, warum posiert man das denn im Internet? Gut, da könnte man damit darauf antworten, wahrscheinlich um den Trauer zu verschmerzen. Das andere ist, ich kann es aber auch verstehen, dass das ein riesen Hype war, weil man sagt, naja, man kann den Toten auch so ruhen lassen, ohne damit man da irgendwie im Internet einen großen Hype draus macht.
4: Das heißt, deine Meinung dazu ist, hey, mach das ruhig, verstreut ruhig die Asche an diesem Hotspot in Griechenland, aber postet das doch bitte nicht im Internet.
5: Genau.
4: Mhm. Findest du es denn richtig, die Asche eines Verstorbenen an einem öffentlichen Ort, an irgendeinem Touristenhotspot? Stell mal vor, jemand würde die Asche von deinem Opa am Eiffelturm verstreuen. Wäre das für dich legitim und okay, wenn du wüsstest, ja, Opa hat doch Paris geliebt? Oder sagst du, ja, auch wenn er es geliebt hat, das geht nicht?
5: Wenn er das doch geliebt hätte, natürlich, warum denn nicht? Dann gerade dann soll man doch da verstreuen, wo er das geliebt hat, dann soll er da auch weiter für sich, ich sag mal, im Tod nahe sein. Ja.
4: Du würdest das nicht merkwürdig finden, wenn du gerade selber vielleicht in Paris bist oder in Griechenland, das Beispiel kommt jetzt aus Griechenland, und dann einfach nur, damit man sich es besser vorstellen kann. Dann stehst du da und jemand steht neben dir, macht eine kleine Urne auf und schüttet da Asche gerade raus. Würdest du dann nicht sagen, was ist hier los?
5: Ja, doch, dann wieder schon. Weil ich finde das so schwierig.
4: Was findest du schwierig? Ich erzähle. Schon,
5: ja, ich finde das schwierig. Also dann wiederum würde ich sagen, dann würde ich schon komisch finden. Aber ich sag mal so, jeder hat doch auch einen Wunsch. Ich sag mal jetzt, wenn der verstorben ist und der, ich gehe mal davon aus, ich weiß es nicht, ich beleide es, aber ich gehe mal davon aus, jeder hat doch so seine Vorstellung, wie er danach, ob er verstreut werden möchte, wenn ja, wo, wenn er verbrannt werden möchte, wird er nochmal auf dem Friedhof beerdigt, dann aber auch auf welchem Friedhof, und wenn er normal beerdigt wird, auch auf welchem Friedhof. Also ich denke mal, das wird ja wohl eben seinen Wunsch selber gelassen sein. Also habe ich, denke ich mir so, ja, ich verstehe die Meinung, dass man sagt, ist ein bisschen komisch, aber ich sage dann eher, man sollte den Wunsch des Toten akzeptieren.
4: Na gut, der Wunsch ist das eine, aber die Gesetze und das, was erlaubt ist und was nicht erlaubt ist, ist ja auch wichtig. Oder sagst du, das, aber was der Verstorbene wollte, steht drüber?
5: Ja gut, aber wenn es doch da macht, dann wird es da wohl auch erlaubt sein. Oder verstehe ich das gerade falsch?
4: Nochmal bitte, was?
5: Wenn man den Verstorbenen doch da verstreut, dann wird es doch auch wohl erlaubt sein, oder verstehe ich es gerade falsch?
4: Das verstehst du gerade falsch, ja.
5: Okay.
4: Warum sollte das denn erlaubt sein? Nur weil ich es verstreue, ist es doch nicht erlaubt.
5: Nee, du kannst ja nicht irgendwo einen Toten. Entschuldigung, aber du kannst ja nicht irgendwo einen Toten verstreuen.
4: Ja, aber das hast du doch gerade bestätigt. Du hast ja gerade gesagt, mach das ruhig, Hauptsache ihr filmt das nicht. Das waren deine Worte.
5: Das stimmt, ja, klar. Ich dachte, das wäre dann auch, und dann, es geht darum auch, wo es dann erlaubt ist. Entschuldigung.
4: Ja, na, weiß ich nicht. Keine Ahnung.
5: Wenn es nicht erlaubt ist, dann ziehe ich meine Aussage zurück. Dann muss ich sagen, dann ziehe ich meine Aussage zurück. Aber ich habe davon gesprochen, wenn es da erlaubt ist, natürlich, dann ja, ansonsten nein. Wenn es nach Gesetz geht und es nicht erlaubt, da jemanden zu verstreuen, dann natürlich nicht.
4: Ja, das ist ja logisch. Deswegen habe ich ja auch das Beispiel mit dem Eiffelturm genannt, um das nochmal ein bisschen präziser zu machen, weil die wenigsten können vielleicht mit einem Hotspot in Griechenland was anfangen, aber jeder kann sich einen Eiffelturm vorstellen. Gut, ja. Also du ziehst zurück und sagst, nicht nur nicht posten, sondern auch bitte nicht machen, sagst du.
5: Wenn es nicht erlaubt ist, genau.
4: Richtig. Okay, dann nehmen wir das erstmal so. Danke, Nico. Schönen Abend dir, das war's schon. Genau. Vielleicht hören wir uns zur zweiten, dritten, vierten nochmal. Bis dann.
5: Bis dann. Tschüss.
4: Lilly holen wir uns aus Heidelberg dazu. Lilly, grüß dich.
6: Hallo, guten Tag. Ich wollte fragen, was das Thema ist.
4: Lilly, heute geht es um vier Geschichten und ich erzähle euch die erste halbe Stunde eine Story und ihr müsst eure oder sollt eure Meinung dazu sagen. Vielleicht aber auch sagen, hey, ich habe was Ähnliches erlebt und habe daher eine ganz andere Perspektive darauf. Und ja, darum geht es heute quasi.
6: Okay, klar, gerne.
4: Hast du die erste Story mitbekommen?
6: Nee, tatsächlich nicht.
4: Oh, muss ich es nochmal wiederholen. Okay, also, ich erzähl's nochmal. Also, eine Familie reist nach Griechenland, um dort die Asche eines verstorbenen Angehörigen zu verstreuen. Er hat diesen Ort sehr geliebt und für die Familie hat es sich deshalb richtig angefühlt, ihn ein letztes Mal dorthin zu bringen. Allerdings, wählen sie dafür einen beliebten Touristen-Hotspot, wo viele Menschen sind, und da verstreuen sie dann diese Asche. Das Ganze landet auch auf Social Media, löst einen Skandal aus. Und ich möchte ganz gern wissen, kannst du es trotzdem nachvollziehen und sagst, finde ich unproblematisch eigentlich? Oder sagst du, nee, das geht gar nicht?
6: Oh, okay. Also, ich glaube, es ist so eine Grauzone, so eine gewisse. Es ist so 50-50.
4: Grauzone ist es nicht. Es ist offiziell nicht erlaubt. Also,
6: ach so, es ist nicht erlaubt?
4: Nein, es ist nicht erlaubt.
6: Ah, okay.
4: Ja, stell mal vor, mein Lieblingsort war, weiß ich nicht, die Hüpfburg im Freizeitpark und ich und deine Eltern und weiß ich nicht und irgendwann mal meine Hinterbliebenen verstreuen meine Asche dann da in der Hüpfburg. Was ist das denn? Geht ja nicht.
6: Ja, nee, dann.
4: Das war aber sein Lieblingsort. Ja, das schön für ihn, aber trotzdem.
6: Ja, nee, das geht nicht. Also es ist nee, ich weiß nicht. Will ich jetzt nicht mitgehen.
4: Vielleicht sagst, weiß ich nicht, vielleicht sagt man, vielleicht siehst du es ja ganz anders und sagst, naja, vielleicht wenn es nur ein kleiner Teil von der Asche ist und man das nachts macht. Weißt du, jeder hat ja eine eigene, andere Ansicht dazu und ich will gerne mal wissen, wie ihr darüber denkt.
6: Was denkst du darüber? Ja, also...
4: Wen hast du denn jetzt gerade gefragt?
6: Meine Freundin sozusagen.
4: Deine Freundin hast du gefragt?
6: Die möchte nicht reden. Ja, die möchte nicht reden.
4: Die möchte nicht reden.
6: Nee. Also, ich weiß nicht, ob ich es so zu 100% nachvollziehen könnte. Ich meine, letztendlich ist es verboten und ich würde es dann nicht machen. Ich verstehe Leute, die sagen, hey, das war doch der Lieblingsort oder keine Ahnung. Aber dann würde ich halt eher, keine Ahnung, ein Bild machen und das gucken, dass ich das irgendwie bei der Beerdigung halt dann mit reingebe oder sowas in eine Urne oder was auch immer. Weißt du, was ich meine? Aber Asche da jetzt halt zu verstreuen... Hm. Weiß ich jetzt nicht. Also da würde ich dann halt schon eher mitgehen, dass das halt auch irgendwie respektlos ist auf eine andere Art und Weise. Weißt du, was ich meine?
4: Ja, aber es gibt ja trotzdem, es gibt ja Lösungen wie zum Beispiel, weiß ich nicht, wenn du das Meer geliebt hast, da gibt es ja zum Beispiel Möglichkeiten einer Meerbestattung, sowas gibt es ja, ne? Dann wird die Asche ins Meer gestreut. Ist, wenn das offiziell abläuft und geregelt ist, ist es ja unproblematisch.
6: Genau, das ist dann halt auch wieder was anderes so, aber... Ja, das halt einfach so zu machen, gerade auch wenn es verboten ist. Und ich sag mal so, es gibt immer eine andere Lösung, als das dann halt auf so eine Art und Weise zu machen. Ich meine, gut, wenn es die Person macht, wenn es jemand mitbekommt oder sowas, aber dass das jetzt einen riesen Skandal ausgelöst hat, wundert mich jetzt ehrlich gesagt nicht. Also gerade wenn es verboten ist und
4: aber du hast es gar nicht mitbekommen, halt so, ne? War wahrscheinlich gar nicht in deinem Feed, oder?
6: Nee, das habe ich gar nicht mitbekommen.
4: Ist auch schon ein paar Monate her. Könnt euch das trotzdem mal anschauen. Okay. Also wenn ihr wollt, könnt ihr das gerne mal googeln, dass das wirklich eine echte Story ist. Ich habe mir in dem Moment auch gedacht, so, warum, mein Gedanke war eher der erste Gedanke von Nico, nämlich warum filmt man das und stellt das online?
6: Ja, das ist halt auch so eine komische Sache. Also wenn dann...
4: Das eine ist ja den letzten Wunsch des Verstorbenen zu erfüllen, ne? Aber das andere, das dann zu posten, was ist der Zweck davon so?
6: Ich weiß es nicht. Also was die Person sich dann halt dabei auch gedacht hat, schon komisch. Also genau das wäre halt so mein nächstes Ding gewesen, wenn man sowas machen würde, dann doch eher privat, ohne dass irgendwie zu posten. Aber vielleicht wollte die Person halt auch irgendwie... damit Klicks erzielen oder ich weiß es nicht.
4: Was würdest du machen, wenn irgendwann in ferner Zukunft, wenn ihr ganz alt seid, über 100 hoffentlich, Lilly, und deine beste Freundin sagt dann zu dir, Lilly, wenn ich mal vor dir gehen sollte, dann musst du die Asche an dem und dem Ort. Würdest du sagen, ey, das ist mir egal, ob das dann verboten ist, ich werde das auf jeden Fall ihren letzten Wunsch respektieren und dann irgendwie machen? Oder sagst du, naja, ich werde dann schon gucken, dass ich mich an die Gesetze halte?
6: Boah, das ist eine gute Frage. Also ich bin ein Mensch, ich habe, wenn ich was Schlechtes mache oder sowas oder etwas Verbotenes tue, dann prägt mich mein Gewissen tatsächlich sehr. Ich glaube, ich würde es nicht machen. Also ich würde sagen, irgendwie, hey, guck mal, es gibt andere Lösungen. Lass uns doch nach einer schauen, die dir auch gefällt. Aber einfach da die Asche halt dann rumzustreuen, gut an ihrem Ort, wo sie es sich wünscht. Aber ich würde es nicht machen, weil es ist den anderen gegenüber ein totalen...
4: Du würdest ihr quasi schon zu Lebzeiten diesen letzten Wunsch abschlagen und sagen, mache ich nicht für dich.
6: Nee, wenn es darum geht, Asche an einem Ort zu verteilen, wo halt auch Touristen sind, nein, würde ich nicht machen.
4: Okay, na gut.
6: Also ich würde halt nach einem anderen Lösungsvorschlag suchen, aber einfach so da die Asche zu verteilen, würde ich nicht, nein.
4: Okay. Ja, das war's schon. Lilly, vielen Dank für deine Meinung. Dir einen schönen Abend. Bis dann.
6: Dankeschön.
4: Tschüss.
6: Dankeschön. Tschüss.
4: So, Anrufen vom Handy vom Festnetz. Wie würdet ihr es denn machen? Ruft mich an.
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4: In der nächsten Leitung haben wir jemanden mit der 7-0. Guten Abend, wer da, woher?
8: Hi, Daniel, hier ist Roland.
4: Roland, wo bist du her?
8: Hier, Fellbach.
4: Aus Fellbach. Haben wir schon mal gesprochen?
8: Bei Stuttgart. Ja, ich hatte schon mal einen
4: Gruß. Okay. Ja. Roland, was willst du machen? Ein verstorbener Angehöriger hat einen letzten Wunsch und der ist ziemlich heikel, denn der Ort, an dem er verstreut werden möchte, ist ein beliebter Touristen-Hotspot. Was machst du?
8: Ja, erstens mal, wenn die Familie ihn ja in Deutschland eingeäschert hat, bekommt man ja eigentlich die Urne gar nicht mit.
4: Da hat sich tatsächlich was geändert inzwischen. Wir haben einige Bundesländer, in denen man inzwischen die Urne mit nach Hause nehmen darf.
8: Ja, deshalb wollte ich gerade sagen, da im Saarland war das, da darf man wohl sogar im Garten die Urne tragen. So. Und, oder es gibt auch eine Firma in der Schweiz, das hat zum Beispiel meine Tante mit ihrem Onkel gemacht, die hat die Asche dorthin geschickt oder die haben die abgeholt, dort wurde er eingeäschert. Dann wurde ein Teil über der Alpen verstreut, so habt ihr jedenfalls gesagt. Und dann kam ein Kristall, war auch noch Asche drin, eingepresst in den Kristall und kam dann wieder zurück. Das hat sie jetzt zu Hause stehen.
4: Ich glaube nicht nur Kristall, ich glaube, man kann tatsächlich aus der Asche Diamanten pressen.
8: Oder, ja, bestimmt auch. Man kann die Asche auch in den Baum einpflanzen und da kommt der Baum dann zurück und da ist die Asche unten.
4: So, das heißt, das hast du so ein bisschen allgemein gesprochen. Würdest du jetzt diesen letzten Wunsch respektieren oder würdest du sagen, sorry, das kann ich leider für dich nicht machen?
8: Nein, ich würde es respektieren. Ich würde es jetzt nicht so öffentlich machen, dass Touristen daneben stehen oder was weiß ich, aber...
4: Also nach dem Motto, was keiner weiß, macht keinen Hals.
8: Genau. Selbst am Eifel, ich war noch nicht selber am Eifelturm, aber da gibt es ja bestimmt auch eine Grünfläche oder was weiß ich, wo man das dann, wenn es dunkel ist oder wenn keine Touristen da sind, das verstreuen kann. Aber warum nicht? Woanders geht es da auch.
4: Also ich habe schon ein paar Kommentare online gelesen und da gab es einen Kommentar, der gesagt hat, so viele Touristen in der Stadt, alle rauchen und werfen ihre Asche auf den Boden. Ich finde, so ein Verstorbener ist da durchaus wertvoller als die ganzen Kippen. Fand ich jetzt ein bisschen, fragwürdig, ob man das wirklich so sehen darf.
8: Ja,
4: ich unterscheide nochmal zwischen Tabakasche und menschlicher Asche.
8: Ja, sicherlich. Ich würde es auch nicht meinen Verstorbenen antun, da mitten in der Asche da rumzulegen, so andere ihre Zigarettenasche hinschmeißen. Aber wenn man so ein schönes Next sucht und das auch nicht öffentlich macht, nicht verbreitet, warum nicht? Wenn das geht, wenn man die Runde mit nach Hause bekommt.
4: Würdest du es machen? Würdest du sie mit nach Hause nehmen eigentlich?
8: Ja, nein, zu Hause hinstellen würde ich mir das nicht.
4: Warum nicht? Was stört dich daran?
8: Ja, ich weiß nicht, mal irgendwie Respekt vom Tod oder hast du schon eine ruhige Stelle dann bekommen?
4: Ich finde den Gedanken, ehrlich gesagt, seitdem das jetzt erlaubt ist, weil ich glaube, in Amerika ist das ja irgendwie schon immer oder schon lange erlaubt, dass man das irgendwie darf. Und ich habe mich dann lange so mit dem Gedanken beschäftigt und ich frage mich, ob das nicht eher dann dazu führt, dass die Trauerverarbeitung in die Länge gezogen wird.
8: Ja, das sicherlich auch.
4: Ja, aber weil du hast ja gar nicht so diesen Abstand dazu, sondern du bist ja immer präsent.
8: Ja, ich meine, ich sehe vielleicht noch einen Unterschied, ob man sich so eine Urne da reinstellt, in die Anbauwand oder aufs Bord. Oder ob man das so macht wie mit dem Kristall oder Diamant.
4: Ja.
8: Das weiß halt nicht jeder gleich, dass es dann der verstorbene Asche da drin ist. Ne?
4: Stimmt.
8: Also das könnte ich mir auch noch vorstellen.
4: Hey Roland, vielen Dank, dass du angerufen hast. Deine Meinung?
8: Ja.
4: Und du kannst gerne noch zur zweiten und dritten Geschichte später was sagen, wenn du möchtest.
8: Das mache ich.
4: Super, danke dir. Bis dann. Anrufen dürft ihr auch vom Handy vom Festnetz die Nummer zu mir.
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4: So, jetzt gehen wir zu wem gehen wir jetzt? Jetzt gehen wir zu Uli nach Dortmund. Hallo Uli, grüß dich.
9: Ja, hallo.
4: Hallo Uli. So, hast du die Geschichte schon mitbekommen, um die es geht?
9: Ja, gut. Klar, ich habe aber zugehört.
4: Dann haben wir ja jetzt gerade zweimal Nein gehört, nämlich Nico sagt, sowas postet man nicht, sowas macht man nicht. Lilly sagt auch, macht man nicht. Ich würde zu meiner Freundin gehen und sagen, sei mir nicht böse, diesen letzten Wunsch müssen wir ein bisschen anpassen, weil das ist nicht erlaubt, das will ich auch nicht machen. Roland war der Erste, der jetzt gesagt hat, ich würde es schon machen, aber ich würde aufpassen, dass mich dabei keiner erwischt. So, wie siehst du das, Uli?
9: Ja, ich sag mal, sind die ein bisschen jung und dann haben sie sich damit eben noch gar nicht beschäftigt, weil das ist ja eine Tradition in Deutschland normalerweise immer gewesen, dass die Leute beerdigt wurden, beziehungsweise Urne, und früher wollte ja keiner verbrannt werden. So, und jetzt haben wir ja schon wieder ein paar neuere Sachen in einigen Bundesländern, Nordrhein-Westfalen noch nicht. Mein Vater war früher Binnenschiffer, der wollte gerne im Rhein bestattet werden, ging bei uns aber nicht hier. Und dann wurde in Emmerich wurde die Urne hingebracht und ein holländischer Beerdigungsunternehmer hat dann die Feierlichkeiten gemacht mit dem Schiff, sind dann nach Holland gefahren und haben dann im Seitenarm vom Rhein, wurde er dann beerdigt. Dann wurde sein Wunsch auch erfüllt.
4: Gut, aber das war erlaubt. Ne? Ich glaube, in so einem Fluss ist das...
9: Natürlich, alles legitim. Und ich habe für meine Frau und für mich, wir beide sind zwar auch am Ferienort irgendwo, aber wir kommen zum Beispiel nach Scheveningen, auch nach Holland. Wir werden hier verbrannt und kommen dann nach Scheveningen. Aber das ist Urne.
4: Was ist das für ein Ort? Ist das ein Ort, den du oft das besucht hast, oder was machst du da?
9: In Scheveningen, da ist dann ein fester Punkt, da fahren die raus und versenken dann deine Urne.
4: Im Meer, oder wie?
9: Okay, bitte?
4: Im Meer, oder wo wird die versenkt?
9: Ja, klar, vor Scheveningen. Und nicht am Strand oder sonst irgendwo, denn man muss ja sehen, auch in Griechenland, wenn es ein Hotspot ist, da laufen viele Leute barfuß rum und auch Kinder sind da alles drum und dran und dann kann ja immer irgendwas sein, dass die damit mal in Berührung kommen. Und das finde ich sehr pietätlos.
4: Finde ich nämlich auch. Ich glaube, das ist genau das, was mich an der Geschichte irgendwie auch stört. Dass das auf der einen Seite denkt man so, naja, das war der Lieblingsort der Person, aber muss es jetzt unbedingt die Fußgängerzone sein, wo die ganzen Touris laufen? Weiß ich nicht. Finde ich jetzt auch.
9: Ja, aber hier sagen wir mal so, das ist wieder typisch ein Zeichen so auch für eine gewisse Art von Egoismus. Ne? Dass man dann sich darüber hinwegsetzt, über Gesetze, alles drum und dran, und dann auch im Ausland. Mhm. Ne? Und dann respektiert man ja auch das Land eigentlich gar nicht und entwürdigt eigentlich auch diesen Lieblingsort, finde ich jetzt. Ja, ganz spontan, weil der war ja gerne da, weil es ihm gefallen hat und weil ihm da wohl nichts passiert ist und er dann auch schön sich erholen konnte und alles. Ja, und was machen die dann? Denen wird die Asche verstreut. Und das Schlimmste ist das Film. Ich kann für mich selber filmen, ist klar. Können sie auch meine Beerdigung auch filmen, wenn ich da versenkt werde. Aber dazu posten, finde ich ein bisschen... Entschuldigung, das finde ich ein bisschen eigenartig. Ne? Die Motivation vor allen Dingen, die würde mich interessieren, die Leute dazu motiviert hat, dazu posten.
4: Naja, Uli, heute wird doch wirklich alles gefilmt. Wirklich so viele Dinge landen im Internet, die unmöglichsten Sachen. Also es gibt da, glaube ich, keine Grenzen mehr und auch keinen...
9: Gott sei Dank, ich bin internetfrei.
4: Du bist internetfrei?
9: Ja, wir haben Anschluss alles da, aber null Nutzung.
4: Null Nutzer.
9: Null Computer, null Dings, null Smartphone. Da habe ich zwar alles hier liegen, aber das nutze ich nicht.
4: Aber reizt sich nicht der Gedanke, dass es ja heutzutage so viele Möglichkeiten gibt und es gibt ja nach Informationen und so weiter. Wie machst du das denn, wenn du dann irgendwas wissen möchtest? Heute ist ja alles ganz schnell beantwortet mit einem Klick. Wie löst du das?
9: Ja, das ist ein Problem mit dem schnell beantworten. Dann hat man sich ja den Weg dahin gar nicht erarbeitet. Also ich bin jetzt der Meinung, die Sachen, die ich brauche, geht alles hier über Telefon und sonst irgendwas, ob es Krankenkasse ist oder Arzt oder sonst irgendwas. Oder
4: okay.
9: Ist nicht mein meine Frau im Krankenhaus, dann rufe ich da an, wenn die jetzt da einen Laptop hätte oder sonst irgendwas und würde dann, dann würde man sich da begrüßen können über den Bildschirm, wo sowieso die Hälfte abgehakt ist. Mhm. Da würde mir auch nichts bringen.
4: Ja, aber gut, aber du hast ja nicht immer alle Informationen zu Hause rumliegen. Oder wo schlägst du nach, wenn du was suchst?
9: Kommt darauf an, worüber ich informiert werden möchte. Ich habe jetzt zum Beispiel jetzt hier Fernseher bzw. Radio, höre ich ja meistens immer. Ich habe die Tageszeitung. Und dann habe ich ja auch Leute, die nicht ganz so doof sind, wie jetzt ein Betreuer, der kommt aus Marokko. Da hat man auch wieder einen anderen Blick auf die Welt und wir unterhalten uns auch über Religion und alles. Und ich weiß nicht, mein Leben war bunt und mich interessieren so gewisse Sachen gar nicht, die andere Leute interessieren.
4: Liest du viele Bücher dann auch, oder?
9: Bitte?
4: Liest du dann viele Bücher, könnte ich mir vorstellen, anstelle dessen?
9: Ja, Bücher auch, ja, aber das ist echt zu speziell. Stephen Hawking oder Humboldt und Alexander von Humboldt und solche Geschichten, die interessieren mich, weil vor allem Historie auch. Und das, oder jetzt wie Stephen Hawking, den habe ich ja selber wundert, obwohl man natürlich erstmal nicht so blickt und sieht, aber nachher kapiert man doch ein bisschen was, weil man sich das erarbeitet hat. Und nicht eine Zusammenfassung von dem Buch, wie das ja heute wahrscheinlich viele machen, oder auch in der Schule, man musste sich ja alles erarbeiten.
4: Das stimmt, ja. Und man musste wirklich vieles in der Hinsicht machen.
9: Ja.
4: Und es bleibt auch nachweislich gespeichert, es bleibt im Kopf. Heutzutage suchen wir schnell mal eine Information und dann haben wir sie, aber wir merken sie uns nicht. Wozu auch? Denn wir können ja jederzeit kurz mal klicken und dann haben wir sie wieder.
9: Ne? Naja, aber gut, wenn man wissen, wenn man da systematisch herangehen, an wie man zu Informationen kommt, beherrscht. Aber das war ja bei uns in der Bibliothek oder mit Leuten reden, die sich auskannten, dann ist das auch in Ordnung. Aber das ist so kurzlebig. Und die Leute meinen immer alle, wir sparen Zeit. Dann frage ich die Leute, wo habt ihr denn die Zeit gelassen, die ihr gespart habt? Was macht ihr denn jetzt mit der Zeit? Ne? Und das sind so Sachen, die sind für mich nicht ersichtlich, so, was da jetzt an große Sachen kommen. Natürlich jetzt hier die ganze Entwicklung von der Menschheit, Wissenschaft, Medizin und sonst irgendwas. Ja, okay. Ne? Und das geht ja nicht mehr ohne diese ganzen Sachen. Aber jetzt für mein Leben jetzt hier, ich bin jetzt auch 64. Ja, ich muss eben überlegen. Ich bin 66. Und da ist halt eine Sache, die brauche ich nicht mehr.
4: Sehr gut. Uli, vielen Dank für deine Meinung. Vielleicht hören wir uns noch zur zweiten, dritten, vierten Geschichte. Dir einen schönen Abend.
9: Wünsche ich dir auch.
4: Bis bald. Mach's gut. So, Franco aus Alicante ist bei uns. Franco, freue mich, dass du da bist.
10: Hallo Daniel, freut mich, dass du auch wieder mal da bist.
4: Sehr schön. Also, was sagst du denn dazu? Würdest du den letzten Wunsch eines Angehörigen erfüllen und seine Asche an einem beliebten Ort verstreuen, obwohl das nicht erlaubt ist? Oder sagst du, nee, sehe ich problematisch?
10: Das ist also ein sehr, sehr heikles Thema. Wir sind ja hier an der Costa Blanca, Costa de la Luz. Das ist ja so das Altenheim von Europa, ich sag das mal so.
4: Ist das so?
10: Bitte?
4: Das wusste ich gar nicht.
10: Doch, weißt du nicht? Das Altenheim von Europa, also die Costa Blanca, die Costa Brava, das zählt dazu, weil wir haben unzählige Senioren aus der halben Welt. Wir selber leisten ja auch einen kleinen Teil dabei. Und viele sagen ja, ich gehe dahin nach Spanien, weil da ist es warm. Wir haben also nur eine Jahreszeit, es ist warm. Und wir haben mittlerweile Mediziner, da träumt man davon. Wir haben ja bei uns, oder jeder Spanier, kaum ist auf der Welt, ist ja von Anfang an Organspender. Sondern wie zum Beispiel Deutschland. Die labern und labern. Und was bei uns ist, jeder Organspender. Bei uns kannst du, wenn es so sein sollte, ich sage es mal als Extrembeispiel, du kannst ja sogar, wenn du beispielsweise einen Unfall hattest, Feuer oder irgendwas, ein neues Gesicht transplantieren lassen.
4: Oh.
10: Bei uns gibt es Bauchspeicheldrüsen, Armmasse und Herz.

0: es heimlich machen.
1: Ja.
0: Uli sagt aber auch, nee, das geht nicht. Lilly und Nico sagen auch, das geht nicht. Was macht Franco?
1: Der Franco macht das Gegenteil. Bei uns ist es so, wenn der Patient, der Kunde, der Klient, dann wie auch immer, sagt, Franco, warum kannst du das machen? Dann ist mir der Wunsch heilig. Bei uns spielt die Kirche eine große Rolle, das Vertrauen, der Glaube. Ich weiß, es gibt, wir haben ein Problem. Wir haben also mit vielen Ländern zu tun, die haben alle ein Bestattungsgesetz. Da gibt es Vorschriften, da fallen die Haare vom Kopf. Ne? Und die Quintessenz in dem... Ja, na sicher. Und die Quintessenz aus dem Ganzen, ich würde es tun, letztlich steht egal, was der Gesetzgeber mir erzählt, der Tote ist tot und er hat den letzten Wunsch mir übertragen und damit ist er heilig und dann machen wir das. Auch wenn das Bestattergesetz, egal jetzt in welchem Land, sagt, nein, das darfst du nicht. Und wir haben teilweise wunderliche Sachen erlebt, also von Wünschen, die Kunden, also Klienten geäußert haben, wo ich gedacht habe, das kann doch wahr sein. Wir hatten mal einen Norweger, der wollte beerdigt werden, in so einem, ich weiß nicht, wie das Ding heißt, wo sie Fische drin fangen. Das ist so ein festes Behältnis, da drin wollte er beerdigt werden und in Norwegen ins Wasser geschmissen.
0: Echt jetzt? Was habt ihr gemacht?
1: Ja, aber was willst du denn tun? Wenn der sagt, Franco, er vertraut mir, ja, meiner Firma, mir und also meinen Mitarbeitern. Verdammt nochmal. Und die Frau war schon länger tot. Die lag bei uns in Spanien dann in dieser drüben Blechklappe da. Der hat gesagt, nein, ich will verbrannt werden und in dieses komische Ding da. Wir hatten etwas Theater, bis wir das bekommen haben. Bei uns kriegt man die Asche ja auch. In Deutschland kriegt sie mittlerweile auch. In Holland kriegt sie man ewig schon. Es gibt aber Länder, die rücken die Asche gar nicht raus. Wir haben da Theater hin und her, die Asche her, rein in das Ding und dann habe ich den mal mitgenommen, also da waren vier Leute.
0: Ne, sag ruhig dazu Ende noch den Satz.
1: Da waren vier Leute dabei und dann haben wir den nach Norwegen geflogen und dann wurde der dort von einem Bestatterunternehmen ins Meer geworfen. Wir selber durften das nicht. Wir hätten es zwar gekonnt, aber wir haben gesagt, nee, wir gehen den letzten Weg dann schon mit dem Bestatter wegen der Würde und die machen so ein bisschen Feierlichkeit und dann war das erledigt. Etwas katastrophal. Für mich katastrophal, dass man hier überlegen, darf ich das nicht?
0: So, jetzt müssen wir Punkt setzen, Franco. Das sind ja Sätze hier ohne Punkt und Komma. Ja. Also, Message ist angekommen, vielen Dank. Und
1: wünsche einen schönen Abend.
0: Dir auch, mach's gut. Wir kommen zu unserer zweiten Geschichte. Das heißt, die erste müsst ihr jetzt nicht mehr beantworten. Vergesst sie einfach. Jetzt kommen wir zu unserer zweiten, weil sonst kriegen wir die vier Geschichten nicht durch. Die ist jetzt relativ frisch, kam rein von Laura, die ist 30 Jahre alt, kommt aus Mainz. Und die hat mir folgende Geschichte geschrieben von ihrer besten Freundin. Die lebt seit mehreren Jahren mit ihrem Hund zusammen. Der Hund ist 6 Jahre alt und lernte vor einem Jahr lernte sie einen neuen Mann kennen. Und dieser Mann, den diese beste Freundin jetzt quasi kennengelernt hat, ne, damit ihr noch folgen könnt, der ist stark allergisch auf den Hund. Jetzt haben die ein Jahr lang versucht, sagt sie jedenfalls, irgendwie eine Lösung zu finden. Aber schlussendlich hat sich jetzt die beste Freundin entschieden, den Hund einfach wegzugeben an irgendeine andere Familie, hat den Hund online gestellt, um einfach mit ihrem Partner zusammenleben zu können. Laura, die mir geschrieben hat, ist völlig entsetzt. Die sagt nämlich, ey, geht für mich gar nicht. Also ist mir egal, ob da ein neuer Partner ins Leben kommt oder sonst was. Ich kann doch nicht den Hund, den ich seit 6 Jahren habe, weggeben, weil ich jetzt einen neuen Partner habe. Ich würde ganz gerne von euch wissen, sagt ihr, nee, verstehe ich, ist vernünftig oder sagt ihr auch für mich unvorstellbar? Die Nummer zu mir.
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0: Vom Handy und vom Festnetz. Würdet ihr den Hund, euren Hund, würdet ihr oder eure Katze oder so, würdet ihr das für eine Partnerschaft weggeben an eine andere Familie oder ins Internet stellen, weil ihr sagt, das geht leider nicht, mein neuer Partner hat Allergie? Oder sagt ihr, nee, das Haustier kommt an erste Stelle? Bin mal gespannt, wie wir da die Meinungen einfangen. Jetzt gehen wir zu Piroschka nach Mannheim. Grüß dich.
3: Ja, hallo Daniel.
0: Was sagst du, Piroschka? Erzähl.
3: Also, ich sag mal, bei mir wäre das auch No-Go, ja?
0: Okay.
3: Weil so ein Hund ist auch als ein Tier ein Familienmitglied, ja? Mhm. Und wenn man das jetzt 6 Jahre hat, der Hund, ne? Mhm. Wie ich das verstanden habe. Und das geht gar nicht. Das wäre genauso, wie zu mir jemand sagen würde, also mit einem Kind käme ich nicht zurecht, ja. Und genauso, okay, Allergie hin und her, aber das könnte ich nicht.
0: Das könntest du nicht. Das heißt, der Hund ist für dich auch viel, viel

0: Wichtig, aber was würdest du in der Situation dann machen? Würdest du dann sagen, ja, dann tut mir leid, dann können wir nicht mehr zusammen sein? Oder würdest du dann, wie würdest du das denn lösen? Ich meine, das Tier hat ja dann Haare vielleicht in der Wohnung. Das heißt, selbst wenn der Hund, die Katze, wie auch immer, nicht da ist, könnte dein Partner allergisch darauf reagieren. Schwierig, oder? Wie löst man das?
1: Ja, sehr schwierig, ja. Aber ich würde sagen, dann müssen wir halt irgendwie schauen, wie man das lösen kann. Vielleicht, dass wenn er jetzt eine eigene Wohnung hat, ja, mhm, dass man dann sich...
0: Bei ihm trifft er.
1: Trifft, ja, mhm, aber ich würde deswegen das Tier nicht hergeben können.
0: Du weißt aber, das ist jetzt immer so eine kleine Lösung für den Moment. Langfristig gesehen, was heißt das dann für die Zukunft? Zusammenziehen? Unmöglich. Sich gegenseitig wirklich regelmäßig zu besuchen? Nee, es ist klar. Du bist immer diejenige, die zu ihm fahren muss, weil er kann nicht zu dir.
2: Ja.
0: Also es ist ja, es klingt eher nach einer temporären Lösung und weniger nach einer langfristigen. Oder sagst du, ja, ansonsten geht's halt gar nicht?
1: Da würde ich eher sagen, ja, das geht nicht. Also ich würde sagen, das kann ich nicht, weil ich kenne den Menschen, ja, vielleicht noch nicht so, ich weiß ja nicht, aber ich könnte es nicht.
0: Du bist nicht alleine. Regina hat uns gerade auf TikTok im Chat geschrieben, also ich würde meinen Hund nicht abgeben, wenn ich den von Baby an habe. Da bleibe ich doch lieber Single bis, jetzt kam was drüber, bis der nächste vernünftige Partner kommt, der den Hund akzeptiert. Naja, es geht hier nicht ums Akzeptieren, Regina, und Piroschka, ja, weiß es, glaube ich, geht um die Allergie, ja? Und das ist ja...
1: ja,
0: ist eine blöde Situation. Jetzt könnte man sagen, ja, dann muss der Partner sich halt ständig Allergiespritzen reinpfeifen, damit das funktioniert, weil auf den Hund will ich nicht verzichten. Ich meine, es gibt mit Sicherheit jemanden da draußen, der genau so eine Situation erlebt hat. Vielleicht habt ihr eine Lösung oder könnt uns verraten, wie ihr es gelöst habt. Das wäre ja mal spannend zu erfahren. Du sagst auf jeden Fall, eins steht fest, der Hund wird nicht weggegeben.
1: Also ich würde es auch so sagen.
0: Okay, gut.
1: Ich würde sagen,
0: gut.
1: Deswegen kann ich mich nicht trennen von dem Tier. Deswegen, ne?
0: Kannst du dich nicht trennen. Sorry, jetzt habe ich mich verhustet. Würdest du denn böse sein auf diese Freundin, die das gemacht hat? Also würdest du sagen, boah, ich bin enttäuscht von dir? Oder würdest du sagen, nee, das ist ja jetzt ihre Entscheidung, da kann ich mich jetzt nicht einmischen?
1: Das habe ich jetzt nicht verstanden nochmal.
0: Ob du böse wärst auf die Freundin, wenn du jetzt wüsstest, deine Freundin hat das aber gemacht, die hat ihren Hund weggegeben, weil sie einen neuen Partner hat, wärst du böse auf die?
1: Böse wäre ich nicht auf sie, ja. Aber verstehen würde ich es auch nicht.
0: Soll ich dir was verraten oder euch? Ich glaube, ich weiß nicht, aber ich schätze mich so ein, wenn ich das mitbekäme, dass das passiert. Ich glaube, ich hätte mich einfach angeboten, okay, alles klar, dann nehme ich ihn. Gib ihn her, dann nehme ich ihn. Ich glaube, ich setze mich so ein, dass ich glaube, ich so wäre.
1: Oh ja.
0: Ne? Weil wenn du die beste Freundin ja kennst, dann kennst du ja wahrscheinlich auch ihren Hund schon sehr, sehr lange. Und der Gedanke wäre dann einfach für mich, glaube ich, so, ich sage, okay, weißt du was, nee, das machen wir nicht. Du gibst ihn mir und dann passe ich halt drauf auf. Ich glaube, das wäre dann so ein Kompromiss.
1: Ja, da kannst du kommen, ne? Und
0: ja, genau, weil der bleibt dann halt noch, der bleibt dann halt irgendwie... in der Familie, irgendwie so, indirekt.
1: Ja, genau, er ist nicht weg.
0: Ne? Er ist nicht weg, genau.
1: Eine passende Lösung, ja, das sehr stimmt.
0: Schön. Piroschka, dann vielen Dank. Vielleicht hören wir uns noch zur dritten, vierten Geschichte. Bis dann, mach's gut.
1: Okay, Daniel, tschüss. Tschüss.
0: So, anrufen vom Handy, vom Festnetz.
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0: Laura hat mir geschrieben, sie ist sauer auf ihre beste Freundin, denn die hat ihren Hund weggegeben. Der Hund war 6 Jahre alt. Sie ist seit einem Jahr mit einem neuen, also die beste Freundin von Laura ist seit einem Jahr mit einem neuen Freund zusammen, der allergisch auf den Hund ist. Also er hat jetzt kein Problem mit dem Hund, er hat halt nur ein Allergieproblem mit dem Hund. Und deswegen hat die Laura sich entschieden, den Hund wegzugeben. Da ist jetzt, nicht die Laura, sorry, die beste Freundin. Es ist irritierend, wenn ihr eine E-Mail schreibt, die gar nicht von euch handelt. Aber gut. Also es geht, ne, nicht Laura ist hier irgendwo, über die wir reden wollen, sondern wir wollen über die beste Freundin reden. Und ich will von euch wissen, ob ihr es nachvollziehen könnt und vielleicht in einer ähnlichen Situation schon mal wart. Weiter geht's mit Eriko aus Neufen. Eriko, was sagst du? Hallo erstmal.
4: Hi. Also ich bin mit Tieren aufgewachsen, mit Hunden, und ich finde, man hat da halt eine Verantwortung, wenn man so ein Tier hat.
0: Mhm.
4: Und da kommt es jetzt halt natürlich drauf an, wie ernst ist diese Partnerschaft? Mhm. Ist es wirklich was, wo ich sage, das ist der Partner fürs Leben? Dann würde ich es schon nachvollziehen können, weil den findet man einfach nicht an jeder Ecke, den Partner fürs Leben. Und dann würde ich aber wahrscheinlich das genauso handhaben, dass ich einfach gucke, dass ich im Freundeskreis oder so den Hund vermittle, um da einfach auch regelmäßig den Hund noch sehen zu können, so, weil ich war Bezugsperson Nummer eins für den Hund.
0: Absolut. Und wir wissen auf jeden Fall, der Hund ist 6 Jahre alt. Das heißt, der ist nicht jetzt gerade erst seit einem halben Jahr bei Laura oder so oder seit einem Jahr. Der ist wirklich an sie, ne, der ist gewohnt an sie, und das ist schon irgendwie, finde ich, schwer, dann so eine Entscheidung auch zu treffen. Jetzt muss ich dir aber auch ehrlich sagen, als ich mir damals meinen Hund geholt habe und als er noch ein kleiner Welpe war und ich dann meinem Freundeskreis Fotos gezeigt habe, die haben alle gesagt, ach, ist der süß. Und wenn du mal Hilfe brauchst, wenn jemand mal aufpassen muss, sag mir Bescheid. Naja, ein paar Jahre später wollte ich dann tatsächlich mal in den Urlaub fahren und habe besagte Freunde gefragt, ob sie aufpassen können. Besagte Freunde hatten aber alle keine Zeit. Oh, du, nee, geht gar nicht, muss die Woche arbeiten. Ah, nee, du, geht nicht. Also eigentlich habe ich nur Absagen kassiert. Daher weiß ich nicht, ob das mit dem Freundeskreis und dann auch noch, dass die da wirklich bereit wären, den Hund zu übernehmen. So easy ist das gar nicht.
4: Also ich weiß, bei mir in der Familie wären genug Leute, die sagen würden, hey, kein Ding, wir nehmen den Hund auf. Ja, also ich glaube schon, dass es da Leute in meiner Family gibt oder, ja.
0: Also okay, du bist ja für dich relativ sicher, dass du eine Lösung finden würdest.
4: Ja, aber ich habe jetzt in die Freundin von meinem, die Schwester von meiner Frau, die hat sich mit ihrem Partner einen Schweizer Sennenhund gekauft.
0: Cool.
4: Und war da sehr überfordert mit der Erziehung, weil die einfach sehr, sehr viel Erziehung brauchen. Mhm. Und die werden ja auch riesig. Und die waren dann auch sehr überfordert, dass sie immer wieder sich gefragt haben, ob sie den wieder abgeben. Und ich denke mir so, hey, wenn man sich dafür entschieden hat, dann beißt man durch, dann beschäftigt man sich mit dem Hund und guckt, dass man, dass man das hinbekommt. Ja. Und jetzt haben die sich getrennt, also die Schwester von meiner Frau und der Partner. Und er hat den Hund wieder abgegeben.
0: Das heißt, er kümmert sich jetzt drum? Er macht das jetzt?
4: Ja, er hat jetzt den Hund halt abgegeben.
0: Oh, okay.
4: Ja.
0: Das heißt, er will ihn auch nicht, er kann ihn auch nicht behalten?
4: Alleine kann er es nicht. Und
0: Und warum hat sie ihn nicht genommen? Sie kann auch nicht, oder was?
4: Weil sie halt überfordert war damit. Und aber ich, also für mich geht's nicht. Also ich finde, das ist eine billige Ausrede. Beziehungsweise für mich geht das halt nicht.
0: Also das Ding ist ja, sie ist überfordert mit Hund. Er kann das zeitlich nicht. Als sie zusammen waren, ging's aber. Ich will nicht wissen, wie der Hund da gelebt hat. Weil das waren ja schon vorher anscheinend schlechte Voraussetzungen für einen Hund. Ich weiß nicht, ob die beiden sich das gut überlegt hatten. Und die Frage stellt sich mir eher, warum sie sich überhaupt eingeholt haben.
4: Sie haben sich wahrscheinlich mit der Rasse nicht so gut überlegt, glaube ich.
0: Ganz, ganz wichtiger Faktor übrigens.
4: Und dass es einfach eine herausfordernde Rasse war. Und als ersten Hund geht das halt nicht.
0: Das machen übrigens sehr, sehr viele falsch. Die gehen immer nach Optik und sagen, oh, der ist so süß. Ihr solltet aber eher tatsächlich gucken nach, was sind das für Hunde? Wofür sind die damals gezüchtet worden? Sind das Jagdhunde? Ne? Sind das eher Hunde, die ruhiger sind?
4: Wenn es nach mir,
0: alles unterschiedliche.
4: Wenn es nach mir geht, hätte ich auf jeden Fall einen kaukasischen Hirtenhund. Aber
0: muss ich gucken. Da weiß ich gar nicht, wie der aussieht. Wo hast du denn?
4: Aber ich hab nicht die Zeit. Ich habe nicht die Zeit, den so zu erziehen, Und ich hätte auch nicht Lust drauf, wirklich dann, dass der Hund alles andere außer meiner Familie als Feind sieht. Und also das ist ein Herdenschutzhund. Den erziehst, also der, da darf sich nichts deiner Familie nähern oder seiner Herde, was irgendwie Gefahr darstellt.
0: Also ich sehe den gerade. Den sieht man nicht so häufig, finde ich.
4: Ja, das ist so Richtung Kangal und also.
0: Aber schön. Der sieht so flauschig aus. Den will man so
4: kriegen. Die sind super flauschig.
0: Aber riesig sind die. Die können auch richtig riesig werden, ne? Ich sehe gerade hier einer,
4: der. Wenn du Teil seiner Herde bist, dann kannst du den auch kuscheln. Aber wenn du nicht Teil seiner Herde bist, dann ist, glaube ich, Vorsicht geboten.
0: Das stimmt.
4: Ja.
0: Ich muss weiter, Eriko. Ich muss die anderen noch schnell reinholen. Danke dir erstmal. Schön, dass du angerufen hast. Vielleicht hören wir uns zur dritten, vierten Story nochmal. Bis dann. Tschüss.
4: Mach's gut. Ciao, ciao.
0: Denn das ist das Schöne bei vier Geschichten. Ihr könnt nicht nur einmal, ihr könnt auch gerne zu den anderen eure Meinung sagen, weil das ja komplett unterschiedliche Themen sind. Jetzt haben wir in der nächsten Leitung jemand, und zwar ist das Barbara aus Wuppertal. Barbara, schön, dass du da bist.
3: Ja, hallo. Huhu. Ist ja schon wieder traurig hier. Ich bin schon wieder, ja, ein bisschen, ach ja, deprimiert über diese Geschichte. Und ja, ich bin natürlich auch, eigentlich hat Piroschka das schon ganz schön in Worte gefasst, was ich auch sagen würde. Also.
0: Nämlich, was sind denn deine Worte? Schatz, wir müssen uns trennen wieder, weil ich werde meinen Hund nicht abgeben. Oder was wären deine Worte?
3: Für mich stellt sich das, die ganze Argumentationskette, wieso der Hund da weg muss, stelle ich schon mal in Frage. Also, ich habe ja lange in der Tierarztpraxis mitgearbeitet bei meiner Mutter. Es war schon ein bisschen her, aber ich weiß, dass es extrem selten ist, dass man gegen Hunde allergisch ist, gegen Hundehaare. Also ich stelle das in Frage, dass das wirklich der Grund ist. Ich nehme mal an, es steckt was ganz anderes dahinter. In der ganzen Beziehung.
0: Also wir gehen jetzt einfach mal davon aus, dass das schon stimmt, dass der wirklich allergisch ist. Und ich muss sagen, ich habe auch schon Leute kennengelernt, die allergisch sind. Die aber, es heißt ja nicht, weil du allergisch bist, dass du Hunde nicht magst. Im Gegenteil, die Menschen, die ich jetzt kenne, die lieben sogar Hunde und Katzen. Aber du, das dauert wirklich wenige Minuten, 5, vielleicht 10 Minuten. Dann kriegen die knallrote Augen, kriegen plötzlich keine Luft mehr, fangen die ganze Zeit so, ich dann so, was ist denn jetzt los?
3: Ja, irgendwie, ich weiß.
0: Du, ich kann nicht mehr. Ich dann so, es kratzt gerade extrem in meinem Hals. Dann
3: muss das extrem zugenommen haben in den letzten Jahrzehnten, dass die insgesamt diese Anfälligkeit auch auf Hundehaare, die ganz anders zusammengesetzt sind,
0: voll,
3: als
0: natürlich.
3: Katzenhaare, weil die lecken sich ja nicht. Und normalerweise sind die Allergene, das sind in dem Speichel von den Tieren drin und nicht in den Haaren selber. Soviel ich informiert bin, rein medizinisch. Und deswegen stelle ich das in Frage. Also erstmal, auch wenn das jetzt wirklich in dem seltenen Fall mal so sein sollte, würde ich sagen, nein, kommt nicht in Frage. Da müssen uns, du musst auf mich zukommen, der Hund war eher da. Und du musst jetzt auf mich zukommen und
0: welches Entgegenkommen erwartest du?
3: Ergegengriff, Chris, so würde ich das sagen.
0: Das heißt, du erwartest, dass er dann zum Arzt geht und sich gefälligst...
3: Ja, sich desensibilisieren lässt.
0: Okay.
3: Und irgendwelche Maßnahmen ergreift. Ich meine, jeder Zweite ist gegen Hausstaubmilben allergisch und die ziehen dann auch nicht aus und suchen sich eine neue Wohnung, sondern ergreifen Maßnahmen, dass das in den Griff zu kriegen ist.
0: Ja, da gibt es dann andere Matratzen oder sowas, so Kleinigkeiten oder Reinigungsmöglichkeiten, dann das zu minimieren, das stimmt. Bei Hund, Katze, Maus, ich weiß gar nicht, wie das da ist, was man da machen kann, wenn du einen allergischen Haushalt hast oder jemanden in der Familie allergisch ist, was es da für Möglichkeiten gibt.
3: Ja, da muss man dann schon dranbleiben. Aber ich meine, ein Tier ist kein Ding, was man sich kauft als Statussymbol oder irgendwie als Aushängeaccessoire für die Bereicherung der Familie, als irgend so ein Ding, das man nach Belieben sich kaufen kann und dann wieder wegtun, wenn es irgendwie was nicht passt. Es geht einfach nicht. Guck dir die Situationen in die wirklich abgründigen Situationen in den deutschen Tierheimen an, was da los ist.
0: Online habe ich auch hier einen Kommentar gelesen und da fragt ein User, haben die ein Haus? Falls ja, kann der Hund ja ab sofort einfach draußen auf dem Hof aufpassen.
3: Ja, schön. Ich würde den Typen auf den Hof tun. Kann er sich ja was anbauen.
0: Jetzt mal, aber es ist ja wirklich so, dass viele Hunde früher aufs Haus draußen, ne? Die waren draußen in so einem Hundehäuschen hatten die da.
3: Wir sind ein bisschen weiter mit dem Tierschutz und mit den Ethikfragen inzwischen. Aber anscheinend nicht. Das macht alles wieder rückgängig.
0: Du musst dir aber, wenn du mal im Urlaub warst, vielleicht auch so irgendwie im osteuropäischen Raum, da ist das immer noch gang und gäbe, dass man da...
3: Ja, was heißt das denn? Heißt das, dass wir das, weil das jetzt in anderen Ländern, die weniger Geld zur Verfügung haben, und ganz andere Lebensrealitäten haben, dass wir das jetzt plötzlich in dem so sehr reichen Deutschland, was sich vieles leisten kann, allerdings was an der falschen, aber das ist jetzt ein anderes Thema, dass wir das jetzt wieder so einführen müssen, weil die anderen das auch so machen und das plötzlich wieder toll finden.
0: Also ich hatte hier vor ein paar Jahren mal zu dem Thema einen Anrufer, der mir gesagt hat, er vertraut dem Hund, also seine Eltern leben im Ausland und er sagt, er vertraut dem Hund mehr als einer Alarmanlage.
3: Ja, aber das ist kein, man weiß es einfach, aus dem Naturschutz, aus dem Tierschutz, dass es kein artgerechtes Leben ist, einen Kettenhund oder überhaupt einen Hund draußen in irgendeinem Ding da rumlaufen zu lassen.
0: Überleg mal, was das bedeutet. Ein ganzes Leben an einer Kette, an einer Holzhütte befestigt zu sein. Das ist
3: ja
0: furchtbar, ist das. Also ja. diese Vorstellung. Aber das hat nie einer früher in Frage gestellt anscheinend. Das war irgendwie, wie du sagst, gang und gäbe, aber eigentlich auch irgendwo erschreckend, ne? Und dann gibt's immer so Stimmen, die dann sagen, ja, aber die sind ja extra dafür gezüchtet worden. Wow, das ist ja eine tolle Erklärung.
3: Ja. Ja.
0: Schon erschreckend, ne?
3: Nichts gelernt und weiter so. Nicht jetzt wirklich gemein, aber das müssen wir nicht nachmachen, finde ich. Ich hatte immer gehofft, wir wären da schon ein bisschen weiter und mit dem Verständnis und mit der Einsicht, dass Tiere auch Rechte haben, genau wie Kinder. Hm. Und dass wir diesen Tieren das die so ansehen als Lebewesen und nicht als irgendwelche Waren, die wir nach Belieben irgendwie behandeln können. Also, nee, finde ich nicht gut.
0: Gut, Barbara, dann vielen Dank für deine Stimme und vielleicht hören wir uns noch zur dritten und vierten Story. Dir erstmal einen schönen Abend.
3: Ja,
0: tschüss.
3: Bis dann, ciao.
0: So, weiter geht's und zwar, wen haben wir dran? Bei mir ist Conny aus Rastatt.
5: Hi, Name Daniel,
0: hallo,
5: grüß dich.
0: Conny. So, erzähl doch mal, wie siehst du das denn mit dem Hund? Würdest du deinen Partner eher dann sagen, ja, dann passt das mit uns beiden leider doch nicht? Oder würdest du gucken, dass der Hund woanders unterkommt?
5: Sehr interessantes Thema. Also es muss jeder für sich selber entscheiden. Und ich finde, eine Freundin oder so sollte sich da raushalten.
0: Die beste Freundin?
5: Die beste Freundin sollte sich raushalten.
0: Ja, wenn die sich rausgehalten hätte, dann hätten wir vielleicht davon nicht erfahren. Sie hat uns ja quasi diese Story erzählt, weil diese beste Freundin, die hätte uns diese Geschichte ja nicht geschrieben. Ich bin ja schon mal froh, dass wir so etwas hören, weil wir jetzt darüber nachdenken können, ist das nachvollziehbar, ist das okay? Es passen ja so viele Dinge, über die nicht geredet werden wird, weißt du, so.
5: Ja, ich bin absolut tierlieb. Also ich würde persönlich, ich finde, in dem Moment muss man schon vorher die Entscheidung treffen. Er hat ja wahrscheinlich gesagt, dass er allergisch ist auf Tiere, auf einen Hund. Das weiß er ja von Anfang an. Mhm. Das heißt, sie haben sich ja eigentlich darauf eingelassen. Sie haben es ausprobiert, soweit wie ich es mitbekommen habe. Aber nachher halt die Entscheidung. Sie hat dann gesagt, okay, sie trifft die und die Entscheidung. Aber Gegenbeispiel, als Beispiel, sie würde jetzt ein Kind kriegen und das Kind wäre jetzt allergisch. Was macht sie dann?
0: Allergisch worauf? Auf den Hund meinst du jetzt?
5: Sie würde jetzt ein Kind kriegen und das Kind wäre allergisch auf den Hund.
0: Auch eine spannende Konstellation, ja. Ja, das wäre interessant. Ich bin ja kein Vater, aber ich würde mir jetzt die Frage stellen. Ich würde dann mit Ärzten darüber sprechen, weil ich wissen wollen würde, ist das etwas, das ich mit der Zeit legen kann? Wie stark ist diese Allergie beim Kind? Und dann würde ich eher gucken, dass wir vielleicht irgendwie sagen, hier, der Hund darf auf gar keinen Fall ins Kinderzimmer. Der soll das Kinderzimmer nicht mit Haaren kontaminieren, weißt du? Also ich würde dann irgendwie gucken, dass wir so Bereiche schaffen in der Wohnung oder im Haus, damit das minimiert wird.
5: Es ist klar, aber die Entscheidung nachher, behalte ich den Partner oder entscheide ich mich für oder gegen den Hund, das ist ja eine Entscheidung, wo die Person sich hundertprozentig nicht einfach gemacht hat. Wer einen Hund 6 Jahre hat, der hängt an ihm, das ist eigentlich ein Familienmitglied. Aber du musst dich dann im Endeffekt entscheiden, für den Menschen oder fürs Tier.
0: Ja, aber jetzt überleg mal, die sind gerade mal seit einem Jahr zusammen. Ich hätte übelst das schlechte Gewissen. Stell dir vor, ich habe den Hund dann jetzt irgendwie doch zu einer anderen Familie gegeben. Dann gewöhnt er sich natürlich auch an die Familie, ne? Und 2 Jahre später ist die Beziehung vorbei und du vermisst deinen Hund aber irgendwie. Jetzt gibt es dann welche, die dann sagen, ja, holst du dir einfach einen neuen. Na super. Das fände ich blöd. Den dann wieder rauszuholen aus der funktionierenden Familie, in die er gerade integriert wurde, finde ich auch irgendwie blöd. Also,
5: natürlich kann die Beziehung unter Umständen auch schief gehen hinterher. Sie gibt den Hund ab und ein halbes Jahr später sagt der Typ, tut mir leid, tschüss. Es ist aber die Entscheidung von jedem allein. Ich persönlich habe zum Beispiel auch Entscheidungen. Gesundheit, meine eigene Gesundheit für meine Katzen. Ich habe 3 Katzen und ich setze meine Gesundheit im Endeffekt hinter meine Katzen.
0: Warum? Weil du hast eine Katzenallergie oder was?
5: Nee, mir geht's gesundheitlich das ein oder andere. Vielleicht ist mal irgendwie, wie du vorher gesagt hast, wer kümmert sich, wenn mit mir was wäre, wer kümmert sich um meine Katzen? Da habe ich auch schon überlegt, gebe ich die Katzen ab, aber du findest niemand, wo eine Katze übernehmen wird, weil, wenn irgendwo was ist. Aber die Entscheidung, wo du treffen musst, das ist ja ein innerer Kampf, wo du mit dir selber machen musst, aber das muss jeder für sich allein ausmachen. Und wenn sich dann Außenstehende noch mit einmischen, dann wird es kritisch.
0: Gut, also so richtig eingemischt hat sie sich ja nicht, außer natürlich, dass sie sagt, irgendwie, ich bin irgendwie voll sauer auf die, dass sie das gemacht hat.
5: Die Gesellschaft, aber sie setzt im Endeffekt jetzt das Tier höher wie der Mensch.
0: Ja, ja, und du sagst ja, jeder muss das für sich selbst entscheiden.
5: Das muss jeder für sich selber entscheiden. Die muss ja auch damit klarkommen, dass sie den Hund abgegeben hat. Sie muss auch damit, und wenn sie damit klarkommt.
0: Ich glaube, das ist es. Ich glaube, Laura, die uns geschrieben hat, die hat halt ganz andere Werte wahrscheinlich. Ne? Ihre Werte sind halt, wenn man sich ein Tier holt, dann trägt man die Verantwortung dafür. Und das heißt aber auch nicht, dass man sich dann irgendwie bei einer kleinsten Kleinigkeit dann gegen das Tier wieder entscheidet, weil ein neuer Partner ins Leben gekommen ist zum Beispiel. Ja. Ist jetzt vielleicht keine Kleinigkeit, aber es ist halt auch irgendwo. Ja, wer weiß.
5: Das ist ja sehr massiv. Aber ich sage als Beispiel, sie hätte jetzt ein Kind gekriegt und plötzlich ist das Kind allergisch. Was machst du dann? Dann hast du die Tupfergleiche Entscheidung. Aber noch krasser, okay, das ist dein eigenes Kind. Aber ein Partner ist ja genauso wichtig. Ein Partner ist vielleicht der Partner fürs Leben.
0: Das ist wohl wahr.
5: Der Hund ist ein großer Hund vielleicht und der Hund stirbt vielleicht ein halbes Jahr später und der Partner ist auch weg.
0: Weiß man nicht. Oh, Nachricht reingekommen. Conny, dir einen schönen Abend. Wir hören uns. Bis dann.
5: Danke. Tschüss. Spaß.
0: So, anrufen dürft ihr vom Handy vom Festnetz. Wir holen uns jetzt gerade die Meinung noch von Nico mit rein. Nico, zweite Runde. Gut. Was sagst du?
6: Genau, zweite Runde. Also klipp und klar, ich sage so, wie es ist. Also ich glaube, die beste Freundin hat ihren Kerl ja nicht erst seit einem halben Jahr kennengelernt. Also im halben Jahr kennengelernt, sondern oder kürzer, sondern etwas länger. Und da wird sie auch wahrscheinlich auch rausgestellt haben, naja, ob der Kerl irgendwelche Allergien hat oder nicht. Und die beste Freundin sollte sich, wie der vorherige Redner schon gesagt hat, man sollte sich dann die Frage stellen, wenn sie ein Kind bekommt mit dem Kerl und das Kind auch eine Allergie hat, wer gibt den Hund oder das Kind ab? So, kann man machen, muss man aber nicht. Aber ich finde das schon, Entschuldigung für meine Wortwahl, aber ich finde das schon richtig, gemein, sage ich jetzt mal, dass man den Hund dafür jetzt weggibt, weil man überlegt sich doch vorher, was man für eine Verantwortung trägt. So, ich bin ehrlich gesagt, ich ich bin ein bisschen pulsig gerade, wo ich das gehört habe, weil geht mir nicht in den Kopf, dass da jemand hingeht und sagt, ja gut, ich habe jetzt einen Kerl kennengelernt und gebe den Hund einfach mal ab. Wofür?
0: Nicht einfach mal. Also sie hat ihn jetzt nicht kennengelernt und direkt mal den Hund abgegeben, sondern sie haben erstmal ein Jahr lang geschaut, wie läuft's, wie funktioniert's, wie ist der Alltag, wie ist das, wenn wir uns treffen und zusammen Zeit verbringen. Wenn er wirklich eine Allergie hat, dann ist natürlich immer die Frage, wie wir es auch schon bei Piroschka gehört haben, ja, wie machen wir das jetzt? Soll ich jetzt immer zu dir kommen? Wo ist dann der Hund? Soll der zu Hause bleiben? Wenn ich jetzt das ganze Wochenende bei dir bleibe, wird es wieder ein bisschen blöd. Da muss ich vielleicht irgendwie Freunde fragen, ob die auf den Hund aufpassen können oder meine Eltern oder wie auch immer. Also das macht es komplizierter auf jeden Fall. Und irgendwann mal denkt man sich auch so, weiß ich nicht, was wäre denn die vielleicht vernünftige Lösung dafür? Weil man will ja vielleicht auch irgendwann mal langfristig gesehen zusammenziehen.
6: Ja gut, aber sie wusste das ja wahrscheinlich schon vorher. Also sie hat ja wahrscheinlich mal den Kerl gefragt, ob er irgendwelche Allergien hat.
0: Und dann hättest du schon gesagt beim Kennenlernen, ja sorry, dann bist du raus.
6: Dann bist du raus, ja klar.
0: Wirklich? Echt jetzt?
6: Ja, wenn ich einen Hund habe und der ist länger bei mir als der Kerl, bei mir ist es in dem Fall eine Frau, und der Hund ist länger bei mir als wie die Frau, und die sagt mir, ja, na, da ging und ja, da gut, dann tschüss, da hat er mir auch rausgelassen. Ja, also.
0: Ich verstehe den Gedanken, ich will jetzt auch nicht eine Erdnussallergie mit einer Hundeallergie gleichziehen, und trotzdem finde ich irgendwie, weiß gerade nicht, ob ich da wirklich sagen würde, dass das so relevant ist.
6: Ja, aber andere Lösungen, also klar gibt es andere Lösungen. Man kann irgendwie, ich sag mal, ja, blöder Vergleich, aber wie ein Kind, irgendwie so einen Besuchskontakt irgendwie, ja, vereinbaren, wenn man den Hund dann irgendwie, ich sag mal, zu besten Freunden, dem Patel Laura gibt. Und okay. Da Laura versucht vielleicht mal an der Zeit auf, aber das finde ich auch schon wieder so ein bisschen affig, aber einem Hund, weil man sich denkt, weil ich mir denke, nee, ist ja kein Mensch, sondern ist ein Tier.
0: Okay. Dann danke ich dir, Nico, für die zweite Meinung zur zweiten Story. Kurze Pause machen wir, gleich kommt die dritte Geschichte. Bis gleich.
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0: Schön, dass ihr da seid zur Night Lounge. Ja, im Radio und auch auf TikTok diese Woche. Und wir haben vier Geschichten. Vier Geschichten besteht aus E-Mails, die ich im Laufe der Woche und der Monate immer wieder mal bekomme. Trudeln viele Sachen auch nach der Sendung rein, die es nicht in die Sendung schaffen. Und daraus entstand dann irgendwann mal dieses Format vier Geschichten, in dem ich euch vier E-Mails mit ihrer Geschichte kurz zusammenfasse und wir darüber diskutieren können. Es sind nämlich Sachen, die interessant sind, weil sie in dieser Konstellation in der Sendung noch nie zur Sprache gekommen sind. Wir kommen jetzt zur dritten Geschichte und ich bitte euch, wenn ihr sagt, ich habe dazu eine Meinung oder ich kenne die Situation oder ich wüsste, wie ich reagieren würde in so einer Situation, dann erzählt sie mir gerne und lasst uns darüber reden. Wir kommen jetzt nun zu Geschichte Nummer 3. Die ist von Christian. Der hat mir selbst geschrieben, ist nämlich seine eigene Geschichte. Der ist 41 Jahre jung, kommt aus Koblenz und er hatte Geburtstag. Das ist erstmal die schöne Nachricht. Er hatte Geburtstag und er bekam von seinem Arbeitskollegen, Schrägstrich auch gleichzeitig besten Freund, zum Geburtstag ein Los geschenkt. Ein Los, ein Gewinnlos. So, und das sollte eigentlich nur eine kleine Aufmerksamkeit sein. Aber jetzt kommt's. Dieses Los war der Hauptgewinn. 50.000 Euro hat er gewonnen mit diesem Los. Die Freude war riesig. Bis sein Kollege, Schrägstrich Freund, dann gesagt hat, dass, naja, Moment mal, das ist ja auch mein Verdienst, dass du dieses Los jetzt hast und ich will die Hälfte. Nicht irgendwie, hey, magst du mit mir teilen, sondern ich will die Hälfte. Und schließlich hat er das Los gekauft. Christian sieht das jetzt allerdings anders und sagt irgendwie, hä? Das ist ein Geschenk, du hast mir das geschenkt, warum soll ich dir jetzt die Hälfte davon abgeben? Natürlich lade ich dich gerne mal zum Essen ein oder so, aber warum soll ich dir jetzt die Hälfte davon geben? Was ist das denn? Und aus dem Grund sind die beiden jetzt verstritten, gibt's dicke Luft auf der Arbeit, weil die ja Arbeitskollegen sind, reden jetzt irgendwie kein Wort mehr miteinander. Ich würde gerne mal von euch wissen, wie würdet ihr in so einer Situation mit umgehen? Ich find's funny, hab das jetzt einfach nur mit reingenommen als Geschichte, weil habe ich so noch nie gehört und dachte, bin mal gespannt, wie ihr darüber denkt. Die Nummer zu mir.
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0: So, wer ist dran mit der Endziffer 28? Hallo, wer da, woher?
8: Hallo Daniel, der Uwe hier aus Freudenstadt. Ich grüße dich. Hallo.
0: Hallo Uwe.
8: Ich kriege hier gerade richtig Puls. Und zwar zu der Geschichte mit dem Hund.
0: Tut mir leid, Uwe, wir sind schon weiter. Du kannst gerne später nochmal anrufen, wenn du möchtest. Ja, ich habe dich extra ein bisschen früher rangenommen, damit du mitbekommst, um was es jetzt gerade geht. Die Story ist schon durch. Bleib gern dran, dann kannst du dir das gerne mal anhören. Vielleicht fällt dir was ein. Wen haben wir mit der 01 dran? Hallo.
9: Hi.
0: Hi, wer dran?
9: Daniele aus Aschaffenburg.
0: Daniele, grüß dich. Hast du die dritte Story mitbekommen? Oder auch nicht?
9: Ja, das ging jetzt mit dem Gewinn los.
0: Ja, oder? Genau, richtig. So, erzähl.
9: Also, da bleibe ich beim Vorredner auch, ich krieg Puls.
0: Achso, kriegst du auch Puls, okay. Warum?
9: Ja, also, was ist denn das für ein Freund, Alter? Das war ein also, verstehe mich nicht falsch, das war ein Geburtstagsgeschenk.
0: Ja, aber ziemlich, also, so rückblickend ein ziemlich teures Geburtstagsgeschenk.
9: Naja, er hat ja wahrscheinlich nur 5 Euro fürs Los ausgegeben.
0: Wahrscheinlich. Und er hat sich wahrscheinlich in den Allerwertesten gebissen, weil er, also ich schlussfolge mal, dass jemand, der ein Los jemanden kauft, sich vielleicht auch selbst schon mal irgendwann ein Los gekauft hat, bisher immer Pech hatte und jetzt ausgerechnet das Gewinnerlos jemanden zum Geburtstag schenkt. Ich find's funny irgendwie.
9: Also ich sag mal so, ich hätte Urlaub gemacht mit natürlich dem besten Kumpel, gesagt, hey, dein Los war ein Volltreffer, lass, keine Ahnung, 2 Wochen auf Malle gehen oder sowas, ich lade dich ein. Aber dass ein Kumpel oder in dem Fall ja ein bester Freund, wenn ich es richtig verstanden habe, kommt und sagt, ich will die Hälfte.
0: Ob die jetzt Beste sind, weiß ich nicht. Das habe ich jetzt einfach mal dazu gesagt, das Wort Beste. Aber eigentlich steht da nur so, wir sind Arbeitskollegen und Freunde, steht in seiner E-Mail. Beste würde ich jetzt, glaube ich, ausklammern.
9: Da war ich zu schnell. Aber auch so müsste ich sagen, also du hast jemandem was geschenkt und im Kopf war ja sowieso schon drin, das Los könnte gewinnen, das Los könnte eine Niete sein.
0: Ja, das. Aber ganz im Ernst, wer denkt das denn? Wenn er ein Los verschenkt, so dass diesen Gedanken hat, auch haben doch die wenigsten. Meinst du, man denkt wirklich, das Los, was ich jetzt gerade verschenke, da steckt 1 Million drin oder 50.000 oder was immer? Man denkt doch irgendwie, ach komm, 5 Euro hier, der spielt immer gerne, ja, kaufst du immer aus Spaß.
9: Ja, aber dann kann man es ja auch rücklegen. Du hast mit so einem Geburtstagsgeschenk was gekauft, was 5 Euro kostet.
0: Ja. Also, jetzt habe ich 50.000 gewonnen, komm, kriegst du von mir 5 Euro zurück.
9: Ja, genau.
0: Sind wir quitt. Jetzt ist ja die Sache, also du sagst ja, ich hätte von mir aus gesagt, du, ich lade dich zum Essen ein und wir fahren sogar zusammen in den Urlaub. Das hätte er vielleicht ja sogar wohlmöglich gemacht, weiß ich nicht. Vielleicht hat er sich sogar darüber gefreut, der Christian, dass er 50.000, weil viele haben heutzutage Schulden durch irgendwelche Darlehen, die sie vielleicht laufen haben, weiß man ja alles nicht. Vielleicht aber auch der Kollege, der es geschenkt hat, der vielleicht auch Schulden und sagt, das Geld hätte ich jetzt dringend gebrauchen können, weiß man ja alles nicht. Die Sache ist die, dass der Arbeitskollege ja von sich aus dann gesagt hat, du, eigentlich ist das ja eigentlich, ne, hab ich dir das ja geschenkt und ohne mich hättest du es ja gar nicht gehabt, also steht mir auch die Hälfte zu. Wie sieht das dann
9: so
0: aus?
9: Funktioniert das Leben nicht.
0: So funktioniert das Leben nicht, wie funktioniert das Leben? Erklär's mir bitte.
9: Also, wenn ich jemandem was schenke, dann will ich irgendwann mal vielleicht auch ein Geschenk zurückhaben, weil wir ja Freunde sind. Also, das ist so ein Geben und Nehmen. Aber wenn ich jemandem was schenke, kann ich nicht erwarten, wenn er was gewinnt dadurch, dass mir die Hälfte zusteht. Das, so funktioniert das Leben nicht. Das ist geschenkt. Was man schenkt, darf man nicht zurückverlangen. Ne? Das ist Gesetz. Das ist so.
0: Ich muss mal gerade gucken. Weißt du zufällig, wie viel Geld darf man Freunden steuerfrei schenken?
9: Bis zu 20.000 Euro pro Person.
0: Woher weißt du das denn so schnell? Ich habe jetzt extra gucken müssen. Also, schenkst du öfters mal Freunden 20.000 oder warum weißt du das?
9: Nee, das nicht. Es ging, bei mir geht es darum, ich wollte selber einen Fond aufmachen und hier ein paar Familien helfen. Und auch bei diesem Fond geht es halt darum, dass man halt auch auf das Schenkungsgeld achten muss. Mhm. Und da ist dann halt maximal für pro Person 20.000 ausgelegt, die steuerfrei bleibt.
0: Muss man gerade, also ich muss dir ehrlich sagen, wenn wir jetzt von dem Losgewinn von 50.000 ausgehen, die habe ich jetzt zum Geburtstag von dir quasi geschenkt bekommen als Los. Ja, also 10 oder 20 finde ich, hätte ich glaube ich kein Problem mit zu sagen, hey komm, wir sind Freunde und so, freust du dich auch drüber? Ja, ist doch schön, der größere Teil bleibt ja bei einem selbst, also ist doch okay.
9: Ja, aber wenn dieser Kumpel schon so reagiert, hey, ich hab dir das ja eigentlich gekauft, ohne mich hättest du das nicht, gib mir die Hälfte, dann hätte er sich auch nicht mit 10.000 zufrieden gegeben.
0: Verstehst du? Wahrscheinlich nicht.
9: Also wenn ich von dir gesagt hätte, hey, komm, war ja auch dein Geschenk und dein Verdienst, okay, wir sind Freunde, komm, ich geb dir 10.000 davon. Oder lass es 20.000 sein, damit es eben steuerfrei ist.
0: Ja, das sowieso. Also ich werde bestimmt nicht 30 verschenken und dann auch noch ihn darauf Steuer zahlen lassen. Da bleibt ja, das ist ja Quatsch.
9: Ja, natürlich. Aber so, also ich finde diese Reaktion, das ist Bullshit. Also der ist bestimmt ein Jungspund, 18, 19 Jahre alt und hat das Leben noch nicht verstanden.
0: Meinst du? Nee, 41 ist der gute Christian.
9: Nee, ich meine den
0: Arbeitskollegen.
9: Der, wo so gesagt hat, ja genau.
0: Ob der ein Jungspund ist, das kann ich jetzt gerade nicht beurteilen. Aber ich danke dir für deine Meinung zu dem Thema. Daniele, vielleicht hören wir uns gleich später nochmal zur vierten und letzten Story für heute.
9: Ja, mal gucken, ich gehe jetzt erstmal schlafen.
0: Jetzt gehst du pennen? Das gibt's ja gar nicht.
9: Ja, ich war gerade auf dem Heimweg, deswegen.
0: Okay, alles gut. Dann vielen Dank für deinen Anruf. Dir einen schönen Abend. Bis dann. Tschüss.
9: Bis dann, ciao.
0: So, anrufen dürft ihr auch vom Handy und vom Festnetz. Wie würdet ihr denn in der Situation umgehen? Stellt euch vor, ihr bekommt zum Geburtstag oder zu Weihnachten, spielt ja gar keine Rolle, ihr kriegt ein Los geschenkt von eurer besten Freundin, von eurem besten Freund. Ja, wobei, Bester, ich füge schon wieder Beste dazu. Für mich gibt es immer nur beste Freunde. Nein, das kann auch ein ganz normaler Arbeitskollege sein oder Freund, wie auch immer. Die Person, die es euch geschenkt hat, würdet ihr sagen, dieser Person steht eigentlich die Hälfte zu oder ein beachtlich großer Teil? Oder sagt ihr, eigentlich steht der Person gar nichts zu, sondern das ist dann jetzt eher in meiner Gunst, ob ich da irgendwie was von abgebe oder nicht. Wie seht ihr es?
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0: Wer war dran mit der Endziffer 28? Hallo, wer da, woher?
10: Ja, ich bin's noch, Daniel, der Uwe aus Freudenstadt.
0: Uwe, du bist wieder da. Schön.
10: Ja, ich bin wieder da, genau. Und zu dem Thema, also ich finde auch, also dem steht gar nichts zu. Der hat gar kein Recht.
0: Du willst auch nicht teilen.
10: Nein, ich würde auch nichts teilen. Nee, wenn er mir so kommen würde, da würde ich gar nichts geben. Da würde ich sagen, komm, nee, pff, warum?
0: Ich sag dir ganz ehrlich, ich würde mich auch ein Stück weit ärgern. Ich würde natürlich auch in dem Moment sagen so, ach verdammt, das hätte mein Geld sein können. Das hätte mir gerade so den Allerwertesten gerettet, weil ich vielleicht das Auto noch abzahlen muss und auf einen Schlag wäre ich das los, weißt du? Da gehen die Emotionen mit einem durch. Ich will das jetzt gar nicht kleinreden. Ich glaube da schon dran, dass das was verändert in dir. Und nicht keine auslöst in dir.
10: Aber trotzdem, ich finde das ein Unding, ja, dass er dann die Hälfte davon haben möchte, ja. Also, er kann ja froh sein, wenn ich ihn einlade zu den Pommes, ja. Rot-weiß-rot, ja. Oder rot-weiß. Ja, genau. Pommes-Currywurst. Ja, genau. Pommes-Currywurst. Oder mit ihm essen gehe oder so, ja. Wer hätte denn jetzt nichts gesagt, okay, dann hätte ich vielleicht auch was abgegeben, ja. Bist du, was sagte der, 20.000 oder steuerfrei, ne?
0: Genau.
10: Aber.
0: Ja, und für die restlichen 5, die da quasi noch fehlen zur Hälfte, da können wir ja wirklich zusammen Urlaub machen.
10: Ja, genau. Zum Beispiel, ja.
0: Zum Beispiel. Ja. Na gut, aber du sagst ja selber, du würdest von dir aus jetzt erstmal nicht auf den Gedanken kommen, ich mache hier Hälfte, Hälfte?
10: Nee. Also wenn er mir jetzt nichts sagen würde, dann würde ich vielleicht doch überlegen, aber die Hälfte glaube ich nicht, aber 10.000 würde ich...
0: Würdest du der Person überhaupt sagen... Egal, also die Person, die dir das Los geschenkt hat, würdest du der Person überhaupt sagen, dass du so viel gewonnen hast? Oder würdest du es vielleicht sogar absichtlich kleinreden? Also du hast vielleicht 50.000 gewonnen, aber sagst dann, ey, hier, dein Los von letzter Woche, ne? Mensch, glaubst du es gar nicht? Da habe ich 500 € gewonnen. Wahnsinn, danke dir.
10: Ja, genau. Oder so. Ist auch eine gute Idee, ja?
0: Nee, das ist keine Idee. Das ist gerade einfach nur ein Gedanke gewesen und ich frage, ob das richtig wäre. Das ist ja Lügen eigentlich.
10: Ja, wieso ist ja mein Geschenk? Also,
0: naja, es ist dein Geschenk, aber du hast gerade nicht ehrlich, sondern du hast gelogen. In
10: Niete?
0: Beispiel.
10: Ja, aber wenn eine Niete wäre oder war, dann würde ich den auch zusammenkacken, ja? Da würde ich auch sagen, hör mal, dein Geschenk, super geil, ey, eine Niete.
0: Na gut, aber dafür kann er ja nichts und so weiter. Ja. Er kann auch nichts dafür, wenn du gewinnst, das stimmt.
10: Ja, aber ich, genau.
0: Aber du kannst was dafür, wenn du ihm nicht mitteilst, dass du eigentlich gewonnen hast, weil in dem Moment wirst du lügen.
10: Ich habe ja gewonnen, aber ja genau, ich habe ja gewonnen, aber wie viel muss ich ihm ja nicht sagen?
0: Ah, das heißt, du würdest sagen, ich habe gewonnen, sagt er, echt, Erzähl mal, wie viel hast du denn gewonnen?
11: Ja, 500 Euro. Ja, oder?
0: Okay, aber in dem Moment hast du gewonnen. Sobald du eine Zahl sagst, die nicht stimmt, hast du gewonnen.
11: Ja, da habe ich aber die Finger überkreuzt. Hinter Ja.
0: Das ist der geheime Move, den ihr euch merken müsst, wenn ihr eine Lüge aussprecht. Diese Finger hinter den Rücken packen und es wird euch alles verziehen. Das ist der Trick an der Sache. Gab es das denn schon mal, Uwe, dass du einen Gewinn hattest, unabhängig jetzt, dass du ein Los geschenkt bekommen hast, aber vielleicht hast du selber mal Lotto gespielt oder so und hast dann eine beachtliche Summe. Weiß ich nicht, die Leute flippen ja schon aus, wenn sie 10.000, 20.000 gewinnen und dann einfach für dich behalten, weil du gesagt hast, mach besser mal nicht den Leuten sagen, weil es gibt viele Menschen, die das einem neiden.
11: Ja, also bei einer Fernsehserie, ja, bei so einem, ich weiß gar nicht, das war so eine Serie damals auf 9 Live oder sowas, ja. Und egal, ging es um so Automarken, ja. Und dann habe ich da 4 oder 5 Mal angerufen und ja, und dann haben wir was gewonnen, ja. Mein 1.100 Euro, ja.
0: Aber hast du jetzt cool. Gelogen oder stimmt das?
11: Nee, das stimmt. Meine Frau hört sogar zu, ja.
0: Also, 1.100, ja? Nicht 110.000.
11: Nee, 1.100 Euro, ja.
0: Okay. Ich glaube dir. Ich glaube dir ausnahmsweise.
11: Und das war schon cool. Das war schon richtig cool, ja. Und da war man so nervös, dass ich noch niemals mehr die Bankkontennummer zusammengekriegt habe. Da musste ich den Hörer meiner Frau geben, ja. Das war schon was, ja.
0: Dann Uwe, schön, dass es doch noch geklappt hat. Kannst gerne noch zur vierten was sagen, wenn du später möchtest, ja?
11: Gut, okay.
0: Bis dann. So, jetzt gehen wir mal weiter. Ihr könnt anrufen vom Handy vom Festnetz.
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0: Wir sind mal dran mit der Endziffer 95. Guten Abend, hallo.
12: Ja, guten Abend. Hier ist die Dani aus Rehlingen.
0: Dani aus Rehlingen, ich glaube, wir kennen uns, oder? Hast du schon mal angerufen?
12: Ja, natürlich. Aber jetzt war eine längere Zeit nicht, war ein bisschen Pause.
0: Kurze Frage, bevor du zur Story was sagst, würde ich gerne wissen, was du zu Uwes Einstellung beim Thema Gewinnsumme sagst. Findest du das richtig zu sagen, also eine falsche Summe zu nennen, die man angeblich gewonnen hat? Oder sagst du, nee, das ist ja Lügen, das geht ja nicht. Du kannst ja nicht sagen, irgendwie ich habe nur 50 Euro gewonnen, obwohl du vielleicht 50.000 gewonnen hast. Wie siehst du das denn?
12: Du wirst lachen, du hast mir eben voll sogar den Gedanken aus dem Kopf rausgenommen. Ich würde da gar nichts sagen, ich bin doch nicht bescheuert.
0: Was willst du? Du willst gar nichts sagen?
12: Nö, weil weißt du, wie viele Freunde du auf einmal plötzlich hast, die dich vorher nie blicken ließen?
0: Ja.
12: Das ist phänomenal. Und aus dem Grund, ich würde dann auch aber trotzdem hingehen und würde mich trotzdem bedanken, mit dem gut essen gehen und sagen, ja, ist danke schon gut gemeint, aber bist ein guter Freund, komm, dann geh mal essen.
0: Okay, du würdest komplett die Bälle flach halten und würdest sagen, ja, aber trotzdem, ich meine, man kann ja trotzdem in die, also wenn du gefragt wirst von mir, sag mal, Dani, erzähl mir doch mal, hast du eigentlich was gewonnen von dem Los, was ich dir zum Geburtstag geschenkt habe? Was ist deine Reaction? Wie reagierst du?
12: Ich würde eiskalt sagen, nö.
0: Dann hast du aber auch gelogen, wenn du nö sagst.
12: Ja, aber wie gesagt, es kommt dann einfach der, hast du mal 500 oder hast du mal 100, da kannst du mir helfen, kannst du mir hier. Ich kenne die ganzen Storys und das ist eigentlich Selbstschutz.
0: Gibt es eine Antwort, gibt es eine Lösung, ohne zu lügen? Eine Ausweichantwort?
12: Nee, eigentlich.
0: Eine Ausweichantwort, muss man eine Ausweichantwort geben?
12: Nicht in dem Punkt, da er das ja verlangt, das ist ja das Problem. Würde er das nicht verlangen, würde man vielleicht, wenn man wirklich gute Freunde ist, als Freund dann sagen, pass mal auf, so und so. Wir können gern einen coolen Urlaub miteinander machen. Ich habe da was gewonnen und ich würde da uns was gönnen. So.
0: Ich habe eine Lösung.
12: Aber dieses Verlangen ist scheiße.
0: Ich habe, glaube ich, eine Lösung. Sicher bin ich mir gerade nicht, aber ich habe einen Lösungsvorschlag. Lösungsvorschlag folgender. Du bist jetzt die Freundin, die mir das losgeschenkt hat. So, machen wir jetzt mal ins Rollenspiel. Los geht's.
12: Okay.
0: Hey, Regina, wie geht's dir? Dani, sorry. Dani, wie geht's dir?
12: Oh, soweit ganz gut.
0: Schön.
12: Und dir?
0: Ja, auch ganz gut. Danke dir.
12: Na, hast du schon mal nachgeguckt? Was ist denn aus meinem Geschenkchen geworden?
0: Welches Geschenk meinst du denn nochmal?
12: Ah, das Los, wo ich dir gegeben habe.
0: Ach, das Los. Ja, natürlich, klar, habe ich nachgeschaut.
12: Und?
5: Wieder eine Niete?
0: Na, wie immer? Nee, zum Glück diesmal nicht.
5: Na komm, erzähl mal, hat es sich wenigstens gelohnt?
0: Hat sich auf jeden Fall gelohnt, definitiv.
5: Okay, freut mich für dich, finde ich richtig geil. Und was machst du jetzt damit?
0: Du musst ja, okay, nein, dein Ziel muss es ja sein, die Summe rauszubekommen. Wir wollen ja keinen Smalltalk jetzt in die... Ich glaube, es wäre so witzig, jetzt so eine halbe Stunde später immer noch am Reden und sie hat immer noch nicht gefragt. Nein, du sollst ja die Summe.
5: Ich wäre tatsächlich so ein Mensch, weil ich bin.
0: Ja, ich habe auch gerade gemerkt, du geht gar nicht so sehr ins. Du sollst ins Eingemachte, du sollst ja richtig rausfinden, was ich. Wie, also komm, jetzt frag mich mal, wie viel.
5: Okay, hau mal raus. Was hast du gewonnen?
0: Das wirst du nicht glauben. Was schätzt du denn?
5: Boah. Sag mal, 500.000 Euro?
0: 500.000?
5: 500 oder 1.000 Euro.
0: Na, liegst du gar nicht mal so verkehrt. Cool, du hast echt ein gutes Gespür.
5: Oh, freut mich für dich. Geil. Hast du echt Glück gehabt.
0: Das heißt, selbst wenn ich jetzt 100.000 gewonnen habe, hätte ich nicht gelogen, weil 500 bis 1.000 habe ich definitiv gewonnen. Weißt du, was ich meine?
5: Ach ja, geil, ja, auf dem Weg.
0: Das heißt, egal welche Summe du mir nennst, solange sie unter der Summe ist, die ich gewonnen habe, und ich sage, hast du 500 Euro gewonnen? Kann ich ja sagen. Denn ich habe ja definitiv diese Summe gewonnen. Ich hab wesentlich mehr gewonnen. Ich habe dich einfach mal raten und schätzen lassen. Boah, du bist richtig gut. Ja, ich habe wirklich, hab wirklich 500 Euro gewonnen. Ich habe aber auch noch viel, viel mehr gewonnen. Das sage ich dir aber nicht.
5: Das merke ich mir, wenn ich im Lotto gewinne.
0: Das, ja, da würde ich dann vielleicht nochmal eher aufpassen. Das kann natürlich wirklich Geister wecken, die man nicht haben möchte. Stell dir mal wirklich vor, was passiert, wenn du da so 50 Millionen oder was weiß ich was gewinnst. Das ändert, glaube ich.
5: Ich wäre sowas von weg, da glaubst du mir gar nicht, du. Tschüss, Deutschland.
0: Wirklich? Wohin würdest du dich ziehen? Was würdest du machen?
5: Dahin, wo es warm wird. Am besten auf eine Insel, wo mir keiner auf die Nerven geht.
0: Wo dir keiner auf die Nerven geht? Okay.
5: Ja.
0: Kann man machen.
5: Guck dich mal um, wie irre die Menschen geworden sind. Von daher kannst du eigentlich nur flüchten.
0: Ach, na ja.
5: Ja, es gibt natürlich auch noch geile Menschen, also ich habe schon einiges zu lachen.
0: Ich wollte gerade sagen, also mit 50 Millionen auf dem Konto kann man hier auch sehr gut leben, sage ich dir.
5: gar keinen Fall. Unsere Regierung holt dir das aber schneller ab, wie du gucken kannst.
0: Ich glaube eher, das sind eher andere Faktoren, die dir das Geld dann in dem Moment abknüpfen. Meistens ist es ja oftmals so, dass es einfach der eigene Umgang mit Geld ist ja oftmals die große Frage.
5: Nicht unbedingt. Ne? Vermögen, Steuer, du glaubst gar nicht, was da alles auf dich zukommt. Der deutsche Staat, der schröpft dich. Da ist schon mal die Hälfte von vorne weg.
0: Aber das ist interessant, die meisten sind doch, glaube ich, für die Vermögenssteuer, oder?
5: Ja.
0: Weil sie nicht vermögend sind, oder warum?
5: Aber es ist nicht fair, gleich die komplette Hälfte einzufordern.
0: Das stimmt.
5: Das ist fies. Das ist fies. Es sollte schon gerecht sein.
0: Brauchst einen guten Finanzberater.
5: Richtig.
0: Ja, der, wenn du daneben greifst, dir vielleicht auch die Hälfte abnimmt. Das weiß man dann auch erst im Nachhinein.
5: Am besten selbst verwalten, Konto auf den Caymans und schon hast du Ruhe.
0: Ach, guck mal, die kennt sich aus. Die Danny kennt sich aus. Die weiß genau Bescheid. Gut. Sehr gut. Daniel, vielen Dank. Vielleicht hören wir uns noch zur vierten Story gleich. Bin mal gespannt. Vielleicht rufst du ja nochmal an.
5: Ich bin leider auch jetzt kurz von zu Hause nur stehen geblieben, weil das war jetzt schon doch ein lustiges Thema, weil den Vorrednern habe ich da auch voll zugestimmt.
0: Danke für das kleine Rollenspiel. Hat mir Spaß gemacht.
5: Mir auch. Dankeschön.
0: Tschüss.
5: Geil.
0: Tschüss. So, anrufen vom Handy vom Festnetz, die Nummer zu mir.
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0: So, wen haben wir in der nächsten Leitung? Da haben wir Jörg aus Königstein. Jörg, grüß dich.
13: Gute Morgen. Ich habe auch gerade mal angehalten, aber nur, weil ich dann besser mit dir reden kann.
0: Du sitzt doch nie im Auto, wenn wir telefonieren. Du bist immer zu Hause.
13: Nee, deswegen habe ich trotzdem angehalten. Zu Fuß habe ich angehalten.
0: Okay. Jörg, was sagst du?
13: Ich will das,
0: Wie stehst du?
13: Mal von hinten. Ja. Das Pferd mal von hinten aufsatteln. Zum Ersten sind alle empört, dass der Freund die Hälfte verlangt. Ich wäre schon empört, wenn mir ein Freund, vielleicht noch der Beste, für 5 Euro ein Los schenkt. Was ist das denn für ein Freund? Ist das alles? Bin ich ihm 5 Euro wert? So würde ich schon mal anfangen.
0: Nein. Das wissen wir ja nicht, was der sonst noch so bekommen hat. Aber er hat ihm auf jeden Fall 5 Euro Los geschenkt.
13: Dann würde ich den zweiten Einwand, geschenkt ist geschenkt, wiederholen ist gestohlen. Und drittens würde ich jetzt mal rechtlich was reinwerfen. Es gibt, soweit ich weiß, Gerichtssprechungen, die einen Pflichtteil vorsehen in so einem Fall, insofern du das nachweisen kannst, dass du es gekauft hast. Ich glaube, der liegt bei 10%. Ich selber würde, wenn er noch nichts gesagt hat, von mir aus ihm überhaupt 10% anbieten. Das wäre das, was ich machen würde. Aber wenn er so käme, dann wäre die Freundschaft vorbei.
0: Also, das ist mir jetzt gerade neu. Du sagst, es ist geregelt, dass wenn mir jemand ein Los schenkt und ich gewinne mit diesem Los, dann muss ich der Person was abgeben.
13: Es geht, glaube ich, also man sollte vorsichtig sein, Lose zu verschenken. Ja, es gibt Rechtsprechung. Ich will es jetzt nicht behaupten, aber ich meine es schon gehört zu haben. Ich habe da jetzt auch nicht gegoogelt oder so. Und da ich ja selber gerade in der Erbengemeinschaft bin, merke ich, was es überhaupt alles gibt und was für Ansprüche. Also da wäre ich sehr vorsichtig, Lose zu verschenken. Das war, glaube ich, schon auch bei Tippgemeinschaften so. Wenn dann der eine mal in der Gemeinschaft nicht mit eingezahlt hat, da gab es dann auch solche Streitfälle, weil dem ja dann an dem Tag nicht zustehen würde und so. Also ich glaube, ja, das gibt es die Möglichkeit. Also,
0: wie gesagt, mein persönlicher Tipp, damit ihr diese Situation vermeiden könnt, lasst euch das los und die Quittung schenken.
13: Dann habt ihr das Problem gelöst. Das sowieso.
0: Weil ich sehe gerade, der Lottogewinn selbst ist steuerfrei, aber das geschenkte Los oder die Weiterschenkung des Gewinns kann rechtlich als Schenkung gelten. Jetzt frage ich mich, das geschenkte Los, heißt das jetzt die 5 Euro des Loses oder die Summe, die dieses Los am Ende wert ist, frage ich mich.
13: Also ich will jetzt mal auch andersrum denken. Würde ich jetzt das Los verschenken und es wäre ein Gewinn vielleicht von 5 Millionen Euro, dann würde ich vielleicht sogar es auch rechtlich versuchen, dann einen gewissen Teil davon zu bekommen.
0: Was? Also wenn du mir jetzt ein Los schenkst und ich gewinne 5 Millionen, dann würdest du nicht locker lassen. Du würdest dann gucken, dass du irgendwie was davon abkriegst.
13: Ich würde mich erkundigen, ja.
0: Aber wir können doch reden, Jörg. Wir können uns doch zu Hause mal hinsetzen.
13: Bist du jetzt?
0: Ich lade dich auf eine Pommes ein. Dann haben wir das Thema. Nee, sagst du. Was sagt denn dein moralisches Gefühl? Was würde dir denn aus deiner Sicht zustehen bei 5 Millionen?
13: Naja, ich sag jetzt mal 2%.
0: Ach, okay. Ich habe jetzt echt gedacht, ja, du gehst höher.
13: Ja, bei 5 Millionen, jetzt muss man mal ganz ehrlich sagen, deswegen würde ich mich dann rechtlich informieren, was sind 2%, aber für mich wäre das auch nicht wenig. Und bevor man darüber diskutiert, ich sage ja nicht, dass ich es einfordern würde, ich würde mich rechtlich erkundigen, ob was möglich ist. Und dann finde ich, ist das durchaus legitim. Es geht da nicht mehr ums Moralische, weil wenn man da ein paar Euro auch bekommt, die einen ja jetzt nicht stinkend reich machen, aber einem auch ganz gut tun, warum nicht? Aber ich denke, bei 5 Millionen würde der wahrscheinlich auch sagen, keine Ahnung, ich gebe dir 50.000 oder so. Ich hab keine Ahnung. Ich würde es so machen. Aber wir haben ja jetzt von 50.000 geredet. Ist auch schon eine Menge, ne?
0: Ist auch schon eine Menge Geld, das stimmt. Deswegen verstehe ich auch die Situation, dass die beiden jetzt verstritten sind. Christian hat mir ja auch geschrieben, dass es ihm jetzt gar nicht so sehr darum ging, er hätte ihn mit Sicherheit irgendwie zum Essen eingeladen oder sowas. Aber dass der andere jetzt irgendwie sagt, hey, eigentlich habe ich dir das ja geschenkt und eigentlich steht mir die Hälfte zu. Diese Diskussion steht halt im Raum und das führt halt zu dem Stress zwischen den beiden.
13: Ja, das fände ich auch nicht gut. Wie gesagt, wenn er es gar nicht fordern würde, würde ich glatt sagen, du mein Lieber, ich gebe dir 10%. Das ist mir ja eine Freundschaft wert. Also da hätte ich jetzt gar kein Problem. Das sind 10.000 Euro und das finde ich, 5.000 Euro. Und das finde ich, also weiß nicht, das wäre, da. Mir ist Geld, ich hatte das ja, glaube ich, schon mal gesagt, Geld ist natürlich immer was wert und jeder kann es gebrauchen, aber mir ist Geld eigentlich nicht wichtig, muss ich ganz ehrlich sagen. Dieses Wenn Geld solche nicht Fälle sind, nee, in dem Fall würde ich sagen, scheiß drauf, 10%, da will ich gar keinen Hehl machen, dann habe ich immer noch 45.000. Die hätte ich ja so, oder ich habe ja nichts verloren. Ich habe ja eigentlich nur gewonnen und ihm tue ich auch einen Gefallen. Das wäre so, also ich sehe das vielleicht moralisch etwas anders.
0: Das ist ja vollkommen legitim. Kann man, deswegen machen wir das ja auch, weil wir ja unterschiedliche Ansichten dazu hören wollen. Ich merke schon, manchmal kristallisiert sich so ein bisschen so eine Grundhaltung zu dem Thema und ich glaube, die ist heute auf jeden Fall, dass man so ein Stück weit schon selbst darüber entscheidet, was man mit diesem Gewinn jetzt macht.
13: Aber bei der Hundgeschichte würde ich den Hund und die Frau weggeben, nur mal so nebenbei.
0: Ja, danke dir erstmal. Ich ziehe schnell noch weiter, um noch die letzte.
13: Darf ich noch liebe Grüße an die Barbara? Ich freue mich, dass sie mit dabei ist.
0: Sehr schön. Vielleicht hören wir uns ja gleich wieder.

0: wirklich gewonnen hätte, bin ich leider auch ein Mensch, der demjenigen das sagt. Zumindest wenn ich glaube, dass er damit auch gut umgehen kann, und würde tatsächlich was abgeben, einfach weil ich mich darüber zu sehr freuen würde. Aber ich glaube auch, dass ich lange drüber nachdenke, ob ich überhaupt etwas dazu sagen würde, außer wenn er sehr stark bohrt, und dann muss ich ja auch nicht, ich kann ja auch einfach sagen, ich habe gewonnen, aber es war jetzt nicht der Rede wert oder so etwas.
1: Das ist auch eine interessante. Das ist auch interessant, diese Formulierung, es ist nicht der Rede wert, aber das ist ja eine Definitionssache. Für manche sind 50.000 nicht viel Geld, für manche ist es super viel Geld. Das heißt, wenn du sagst, es ist nicht der Rede wert, das ist halt deine Definition dann davon.
0: Ich würde halt andersrum versuchen, herauszufinden, was er denn eigentlich, also worauf derjenige heraus will, weil ich es, also ich würde halt drüber nachdenken, was ist das für eine Freundschaft? Ich finde das eh ein sehr merkwürdiges Geschenk, Lotterielose zu verschenken, auch wenn...
1: Ich habe sowas mal, oh Gott, das ist schon ein bisschen länger her, ich glaube vor 5 Jahren oder so, habe ich mal so einen Loskalender geschenkt bekommen, so einen Adventskalender, wo jeden Tag ein Los drin war. Und am Ende waren es, glaube ich, wirklich 10 Euro, die ich dann irgendwie gewonnen habe. Aber der Kalender selbst hat schon allein, glaube ich, 20, 30 gekostet, wo ich mir dachte, naja, beim nächsten Mal hättest du mir lieber die Summe schenken können, die der Kalender gekostet hat.
0: Ja, also ich habe auch überlegt, würde ich sowas überhaupt verschenken oder spiele ich nur für mich? Also für mich wäre das kein geeignetes Geschenk. Aber wenn ich es jemand verschenke, dann schenke ich dem ja eigentlich den Wunsch, dass er das Glück hat und nachher auch wirklich was gewinnt. Weil wenn ich nicht mache oder wenn ich das ja verschenke, weiß ich ja, dass die Möglichkeit besteht, dass er gewinnen kann. Dann kann ich doch nicht nachher verlangen, dass ich etwas davon abhaben möchte. Also unabhängig davon, ich hatte gerade mal, während der Jörg dran war, gegoogelt, man verliert den Anspruch, wenn man das Los verschenkt.
1: Ja.
0: An irgendwelche. Ja. Bleibt nichts über. Und ich wäre mir, ich hätte, glaube ich, wenn ich wirklich was Großes gewinne, hätte ich auch die Sorge, dass wenn ich damit rumprahle, dass man dann eher noch mehr Schwierigkeiten hat, weil dann viele Leute sich plötzlich nur noch für dein Geld und nicht mehr für dich interessieren. Aber ich finde das Geschenk blöd. Und ich glaube, wenn derjenige so anfangen würde, ich würde versuchen rauszufinden, was er vorhat. Und wenn er wirklich mir Glück schenken will in Form von Geld und will das dann nachher zurückhaben oder einen Teil davon abhaben, bloß weil ich es gewinne, obwohl er es mir geschenkt hat und das ja eigentlich seine Intention gewesen sein muss, dann weiß ich ja bei ihm eh, wo ich dran bin.
1: Okay. Jochen, das war's. Vielen Dank. Schön, dass du angerufen hast.
0: Sorry. Ja, ciao.
1: Wunderbar, wir sind bei unserer letzten Story angekommen. Jetzt haben wir noch knapp eine halbe Stunde, um darüber zu reden. Und ich bin sehr gespannt. Es ist ein bisschen tierisch, aber das Thema Tier ist gar nicht so sehr im Fokus. Im Fokus ist was ganz anderes, aber das werdet ihr selbst herausfinden. So, die vierte Geschichte beginnt jetzt. Für alle, die jetzt gerade anrufen, bitte die anderen Geschichten vergessen. Es geht jetzt nur um die letzte vierte Geschichte für heute Abend. Lena und Tim haben mir geschrieben. Die Nachricht ging vor allem eher von Lena aus, denn es geht um ihre Eltern. Beide sind Ende 20, Lena und Tim, kommen aus der Ecke Karlsruhe und die sind für 2 Wochen in den Urlaub geflogen, besser gesagt. So. Und sie gaben ihren Hund für diese besagte Zeit den Eltern von Lena. Während der Reise ist allerdings, und deswegen jetzt diese tierische Sache, da ist der Hund leider verstorben in diesen 2 Wochen. Wie, was und so weiter spielt jetzt erstmal keine Rolle, denn die Eltern standen dann vor der schweren Entscheidung, sollen sie sofort Lena und Tim anrufen und denen das sagen? Haben sie nicht gemacht. Sie haben sich entschieden, es Lena und Tim erst mitzuteilen, wenn sie wieder aus dem Urlaub zurück sind. Und das hat Lena richtig sauer gemacht. Die kam zurück und hat dann gemeint, so, wo ist mein Hund? Und die Eltern haben dann gesagt, du, pass auf, da ist was passiert. Ich würde ganz gerne wissen, findet ihr die Reaktion der Eltern nachvollziehbar in so einer Ausnahmesituation? Ja, das hätte ich jetzt auch nicht gemacht, dass ich dann angerufen hätte und das gesagt hätte, weil das ist ja wirklich total blöd. Damit ruiniere ich den beiden ja voll den Urlaub und ändern kann man an der Situation ja sonst nichts, sowieso nichts. Würde gerne mal eure Meinung hören, ruft mich an und lasst uns darüber reden.
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1: Kostenlos vom Handy und vom Festnetz. Wir gehen in die erste Leitung und Sibylle ist bei mir aus Oberwolfer. Ich bin sehr gespannt, was sie sagt. Sibylle, hallo.
3: Ja, hallo Dani, grüß dich.

0: Also, das ist eine sehr spannende Konstellation. Erstmal mit dem Gewinn.
1: Oh, da sind wir schon weiter, Sibylle. Tut mir leid.
0: Da sind wir schon weiter.
1: Bleib gerne dran, hör dir gerne die andere Geschichte an, wenn du möchtest. Gut, dann gehen wir weiter. Gucken wir doch mal, wen wir dran haben. Da haben wir Walli aus Neuwied ruft an. Walli, grüß dich. Was sagst du? Oh, Walli ist gerade weg. Kein Problem. Rufen wir sie zurück. Gucken wir mal, ob sie rangeht. Es klingelt bei ihr, aber sie geht gerade nicht ran. Naja, vielleicht kriegt sie es noch hin. Nö, sie geht nicht ran. Na gut. Walli, brauchst nicht mehr anrufen heute. Du hast es jetzt schon so oft probiert, aber jedes Mal bricht dein Telefon ab. Das irgendwie scheint eine Störung bei dir vorzuliegen. So, gehen wir zum Uli nach Dortmund. Hallo Uli, grüß dich.
2: Ja, hallo. Ja, ich hoffe, wir haben keine Störung. Ja, mir ist so was Ähnliches passiert. Und zwar meine Eltern, die sind mit dem Wohnwagen an der Nordsee gefahren und ich war zu Hause mit meiner Schwester, ihrem Kind und unserem Hund. Mhm. Den hatten wir auch schon über 12 Jahre, 13 glaube ich sogar schon, einen Schäferhund. Und ja, und eines Tages, da lag er dann vor seinem Schuppen, wo er meistens immer gepennt hat nachts. Der konnte auch in der Wohnung, aber vor dem Schuppen, da auf der Seite, hat getrabt und Schaum vor dem Mund und hin und her und zwar im Sinn. Ja, und dann versucht Tierarzt anzurufen, zwei Tierärzte, keiner da. Ja, jetzt wusste mir nicht zu helfen. Was ich machen wollte, erzähle ich jetzt lieber nicht, das ist sehr makaber und brutal. Aber unser Nachbar war Jäger. Und dann habe ich dem Bescheid gesagt, er möchte bitte mal gucken kommen. Und dann sagt er, nee, können wir nichts mehr machen. Und dann hat er den Hund erlöst. Im Gnadenschuss.
1: Ach du ja. Meine Güte. Oh. So eine Geschichte wollte ich heute gar nicht hören, Uli. Mir ging es ja heute um die Frage der Eltern, ob diese Eltern richtig gehandelt haben. Das liegt heute im Fokus.
2: Ich bin also jetzt in der Position der Eltern eigentlich, also derjenige, der den Hund dazu Aufsicht hatte oder ja, zur Obhut. So, aber ich habe meine Eltern im Urlaub auch nicht angerufen. Ich wollte denen den Urlaub nicht verderben. Ja, und dann
1: Kurz dazu, ist das am Anfang vom Urlaub, in der Mitte oder am Ende passiert? Das wäre ja nochmal interessant.
2: Ziemlich am Anfang.
1: Das ist dummerweise in der Geschichte von Lena und Tim auch passiert. Das ist relativ am Anfang. Ich glaube schon nach 1-2 Tagen oder so ist es passiert.
2: Ja, das hat, also wenn es vielleicht 3 Tage waren, aber genau verifizieren kann ich das jetzt nicht. Aber das war direkt am Anfang gewesen und da habe ich mir gesagt, nee, und da war ja noch Zeitalter ohne Handys und sowas. Ja, die gingen dann über Festnetz zu Hause, alles in Ordnung und so. Ja, natürlich. Musste ich auch lügen. Ja, auf jeden Fall ist mir das dann auch so also passiert hin und her. Und End vom Lied war natürlich, meine Eltern waren stinkesauer, weil ich da mich nicht gemeldet habe, aber nicht auf mich komischerweise, sondern auf den Nachbarn, auf den Jäger, weil er den Hund erschossen hatte. Ne? Aber der hat ihn ja nur erlöst. Mhm. Und das sind so Geschichten, deshalb bin ich auch Tierliebhaber.
1: Jetzt springst du ja schon wieder zu dieser Geschichte, aber ich wollte ja, also zu diesem Teil der Geschichte, ich wollte ja eigentlich wissen, wie dann die Eltern reagiert haben, als sie zurückkamen.
2: Ja, die waren stinke, erstmal traurig sowieso.
1: Ja.
2: Weil das Tier war ja der ist in meinem Zimmer groß geworden, ja. Als Welpe. Und mein Vater ruft an von der Arbeit, ja, ich komme gleich nach Hause, ich bring mal Leckeres mit. Und wir Kinder saßen dann am Tisch, haben schon gewartet, oh, Hähnchen von der Bude und alles. Ja, von wegen, da hat er den Kleinen dabei gehabt. Ja, und das war ja sehr emotional alles. Und das ganze Leben mit ihm auch. Und auf jeden Fall haben die das auch schwer verpackt, also Vater vor allen Dingen. Mutter, naja gut, normal, weil die hatte die auch lieb gehabt. Aber Vater, der hatte richtig dran zu knapsen gehabt. Ne? Weil das war sein Freund ja auch. Er war ja auch mein Freund, aber das war für den wie das vierte Kind, der fünfte Kind in der Familie. Mhm. Ne? Und von daher gesehen war das schon sehr hart.
1: Na gut, aber das heißt, ja, das war, ich will aber nur wissen, ob sie jetzt sauer deswegen waren oder ob sie dir verziehen haben, weil sie verstanden haben, warum du das nicht während des Urlaubs mitgeteilt hast.
2: Die haben mich da gar nicht im Fokus gehabt. Die hatten den Nachbarn, der Jäger war.
1: Ach, auf den Jäger waren sie jetzt böse?
2: Ja, natürlich. Die waren sauer auf den Jäger, weil er den, Weil unser Nachbar, der war Jäger gewesen und der hat ihn erschossen.
1: Na ja, gut, aber im Auftrag von dir, das war, du hast.
2: Ja, ich habe um die Bitte, ja. Ich wollte was ganz anderes machen, aber da möchte ich nicht drüber reden. Aber der Mann hat dann praktisch das gesehen und ist ja erfahren mit Wild, also mit Tieren.
1: Ja.
2: Und dann hat er gesagt, kann man nichts mehr machen. Ich weiß nicht, ob der da Epilepsien hatte oder sonst irgendwas. Mhm. Ja, und da kein Tierarzt zu erreichen war. Mhm. Ja, und dann war das die einzige Möglichkeit, die mir einfiel. Mhm. Ja, und naja, ich war froh, dass er es gemacht hat, aber natürlich auch sehr traurig, alles drum und dran. Naja, auf jeden Fall.
1: Gut, jetzt waren die sauer auf den. Gab es da nochmal irgendeine Konsequenz, sodass die gesagt haben, die haben nie wieder mit unserem Nachbarn gesprochen oder so?
2: Mein Vater, der hat sich dann, unser Nachbarschaft war super. Kleines Dorf und alles drum und dran, war klasse. Aber da, ab dem Tag, da war er ihm gegenüber ganz anders eingestellt. Ne?
1: Hast du da, aber warum bist du nicht dazwischen gegangen? Warum hast du nicht gesagt, du Papa, pass auf? Ich war derjenige, der gesagt hat, bitte erlöse ihn. Weil das, was ich vorhabe, das ist nicht schön. Dann lieber so. Sei also bitte nicht böse auf ihn. Das hätte der nicht gemacht, wenn ich nicht ihn darum gebeten hätte.
2: Ja, ich war zu jung.
1: Wie alt warst du denn?
2: Wir haben gebaut, 71, da haben wir einen Hund gekriegt, zwei im Sinn, drei abziehen. Ja, ich war vielleicht Anfang 20.
1: Naja, aber mit 20 ist man ja schon...
2: Ja. Wir reden von den 70er Jahren.
1: Das waren da war man mit 20 noch anders als heute, oder was mit 20?
2: Ja, solche Entscheidungen hat man ja gar nicht treffen müssen. Man war ja immer in der heilen Welt hin und her und da war ja alles so halbwegs in Ordnung mit den Tieren und war auch immer sonst alles in Ordnung. Und da, ich weiß nicht, ja, ich hätte mich auch nie getraut, dann zu sagen so und so und dazwischen und... Das Thema wurde auch nachher nicht mehr erwähnt. Wir hatten ein eigenes Baggerloch gepachtet von der Kirchengemeinde und da war unser Tierfriedhof, da kamen die Katzen hin, die wir nach und nach hatten und da kam auch der Hund hin. Er hat das schönes Grab gekriegt, neben den Bienen, wir hatten ja eigene Bienenvölker auch da gehabt und dann ja, war das dann nachher recht idyllisch und aber tränenreiche Beerdigung.
1: Das
2: und
1: dann
2: eine ganze Angelgruppe, die dabei waren, da kannst du dir vorstellen, wir sprechen da bei 4 Personen, sprechen wir da locker bei 10 Promille, wenn nicht noch mehr. Ne? Da wurde also richtig begossen.
1: Uli, danke dir, dass du angerufen hast und dir einen schönen Abend und schönes Wochenende auch vor allem.
2: Ja, und ich wünsche dir auch alles Gute. Tschüss.
1: Bis dann, tschüss. So, jetzt gehen wir zu Sibylle, mal gucken, ob sie jetzt weiß. Weißt du, um was es jetzt geht, Sibylle?
0: Ja, ich hab's gehört. Hallo,
1: also,
0: Daniel.
1: Was sagst du? Jetzt sind die im Urlaub und die Eltern entscheiden dann, komm, das machen wir jetzt nicht, wir rufen da jetzt nicht an und teilen denen das mit, wir wollen den Urlaub nicht kaputt machen. Sagst du, verstehe ich, hätte ich wahrscheinlich genauso gemacht oder sagst du, nee, das muss man mitteilen, das ist wie ein Familienmitglied, damit kann man nicht warten. Wobei, ehrlich gesagt, selbst bei Familienmitgliedern habe ich schon Fälle gehört, wo man dann gewartet hat, weil man gesagt hat, wir wollen denen das nicht kaputt machen.
0: Also ist es so, ich würde so reagieren. Ich würde die Telefonnummer nehmen, die sie mir hinterlegt haben und hätte das denen berichtet, dass der Hund Schaum vom Mund hat und dass er erlöst worden ist. Weil es ist ein Familienmitglied, man denkt dran und es gibt gar keine andere Lösung. Wenn man gewartet hätte, bis der Urlaub rum ist, das ist irgendwie so scheinheilig.
1: Andererseits bist du an einem anderen Ort, weit weg von der Situation. Ja, aber gut, wenn du es mitgeteilt bekommst, bist du gedanklich wahrscheinlich, du wirst diesen Urlaub mit Sicherheit nicht mehr genießen können. Also ich könnte ihn nicht mehr genießen, sage ich ganz ehrlich. Für mich wäre der Urlaub gelaufen. Ich wüsste auch nicht, ob ich da irgendwas Positives daraus ziehen kann, dass ich sage, ich bin jetzt an einem anderen Ort und habe die Gelegenheit dazu, das besser zu verarbeiten. Nee, du willst in dem Moment auch dort nicht sein. Du willst in dem Moment da sein, wo es passiert ist. Und du willst, ne, glaube ich, denke ich, weiß ich nicht.
0: Dann bleibt es ja immer noch demjenigen überlassen, der in Urlaub ist, zu sagen, ich breche jetzt hier ab, ich fahre alleine hin und guck, wie das ist und komm dann wieder. Dass die anderen, wie soll ich sagen, oder...
1: Das macht keiner. Urlaub abbrechen, kurz nach Hause fahren und dann wieder zurück in den Urlaub fahren?
0: Nein, das, ich meine...
1: Was meinst du? Ich verstehe das nicht.
0: Dass man den Urlaub abbricht.
1: Genau. Und das ist ja genau das, was die Eltern versucht haben zu vermeiden. So ein Urlaub kann ja richtig teuer werden. Dann freust du dich auf den Jahresurlaub. Dann passiert so ein Unglück.
0: Was wäre denn gewesen, wenn ein Mensch gestorben wäre?
1: Ja. Deswegen sage ich ja gerade, das Beispiel kenne ich auch mit Menschen, wo es dann irgendwie heißt, wir haben erst, als die Kinder zurück waren, gesagt, dass Oma gestorben ist, weil wir den Urlaub nicht kaputt machen wollten. Das habe ich schon oft hier zu hören bekommen in der Sendung.
0: Ja. Also ich muss ganz ehrlich sagen, also da wäre für mich der Urlaub fertig.
1: Okay, das heißt aber, du bist trotzdem eine Befürworterin, es zu sagen.
0: Ja, auf jeden Fall.
1: Okay.
0: Auf jeden Fall.
1: Darum geht es mir. Ich will genau das heute von euch wissen, wie ihr reagieren würdet, was ihr besser findet. Dann noch die Gegenfrage. Wenn du jetzt die Person bist, die im Urlaub ist und das mitgeteilt bekommt, wärst du, nicht mitgeteilt bekommst, sondern du kommst zurück und bekommst es dann erst mitgeteilt, wärst du böse oder sagst du irgendwie, ich glaube, mit der Zeit hätte ich dann schon Verständnis?
0: Also ich wäre nicht mit der Person böse, aber ich hätte eine Weile zu knabbern gehabt dran.
1: Das glaube ich.
0: Weil das ist ein Familienmitglied und ich selber habe auch schon mit dem Gedanken gespielt, einen Hund mir anzuschaffen. Mhm. Und das ist ein Familienmitglied und das ist einfach ein No-Go, wenn man da, also ich werde demjenigen nicht böse.
1: Okay, so bitte, dann vielen Dank für deinen Anruf, dir einen schönen Abend.
0: Bitte schön, tschüss.
1: So, wen haben wir in der nächsten Leitung? Anrufen dürft ihr auch vom Handy vom Festnetz. Wir haben noch eine Viertelstunde Zeit.
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1: So, schauen wir doch mal in den Chat. Was gibt's denn da? Was sagen denn die Leute online? Wie würden die reagieren? Würden sie es jemandem mitteilen, wenn die Person im Urlaub ist, was da zu Hause passiert ist oder lieber nicht? Guck mal gerade, was hier steht. Ah, ist interessant. Online wird sogar eine KI-Zusammenfassung über diese Geschichte gerade geschrieben. Aber leider eine falsche. Diskussion über eine Geschichte über einen verunglückten Hund. Nicht ganz. Es ist die Diskussion über die Frage, ob man den Leuten, die im Urlaub sind, mitteilen soll, dass was zu Hause passiert ist, dass da jemand, in dem Fall der Hund, verunglückt ist, oder sagt man das lieber nicht? Das ist die Diskussion. Und wir gucken mal, ob wir jetzt in der nächsten Leitung wen haben. Mit der 4-2, wer da woher?
4: Ja.
1: Wer hat die 4-2? Hallo?
5: Ja. Hallo? Ja.
1: Wer ist denn dran?
5: Dani.
1: Auch Dani?
5: Ja.
1: Woher bist du, Dani?
5: Moment, kurz das Radio ausmachen. Kreis Böblingen Richtung Stuttgart.
1: Schön, dass du anrufst.
5: Ja, also ich wollte eigentlich schon anrufen, was das Thema Hund betraf, davor schon.
1: Jetzt sind wir leider bei der vierten. Da musst du dich kurz halten, sonst schaffen wir das nicht alles durch. Deswegen erzähl mir, was du jetzt machen würdest.
5: Ja, das ist eine ganz gute Frage. Und ich kann die Frage so konkret nicht beantworten, sage ich ganz ehrlich. Aber ich erzähle mal kurz, ich habe eine gute Freundin oder gute Freunde, die hatten viele Tiere. Ja. Und während die im Urlaub waren, habe ich auf diese Tiere aufgepasst.
1: Was heißt viele Tiere? Was für Tiere?
5: Ja, Hunde, Katzen, Wellensittich.
1: Okay.
5: Und da waren auch ältere Tiere dabei. Und diese Leute haben zu mir gesagt, also gute Freunde, die haben zu mir gesagt, während wir im Urlaub sind, wenn ein Tier stirbt, mach dir keine Gedanken.
1: Das haben die vorher schon gesagt. Das haben die schon vor Abreise gesagt.
5: Das haben die zwar gesagt, also die lieben ihre Tiere, gar kein Thema.
1: Ja.
5: Aber das haben die gesagt, weil die Tiere einfach alt waren, ja. klar, natürlich kann immer was sein. Und ich bin dann da gestanden, habe gedacht, okay, ich passe auf die Tiere auf. Und ja, natürlich, man weiß, es ist blöd, wenn man auf ein Tier aufpasst und gerade dann passiert was. Es ist natürlich blöd.
1: Natürlich, klar.
5: Ja, aber ich habe immer auf die Tiere aufgepasst und es war Gott sei Dank nie was. Ich habe mir aber auch überlegt, jetzt geht es ums Thema, was würde ich machen, wenn in der Zeit ein Tier stirbt? Ich weiß nicht, was würde ich tun? Würde ich denen den Urlaub vermiesen, auf gut Deutsch gesagt? Oder würde ich anrufen und es sagen, ich weiß es nicht, ich kann es nicht sagen, was ich tun würde.
1: Du weißt gar nicht, was du tun würdest. Warum? Fällt es dir schwer, weil du sagst, ich muss erstmal in die Situation kommen, um rauszufinden, wie ich dann mich fühle und was ich machen würde? Oder warum sagst du, das ist so schwer?
5: Ja, wie gesagt, ich möchte niemanden Urlaub vermiesen. Ich gehe von meiner Seite, immer von meiner eigenen Seite aus, ja. Wenn ich jetzt im Urlaub bin und jemand anderes hat meine Hunde, würde ich das in dem Moment wissen wollen? Eigentlich ja.
1: Ja, ich denke auch so, natürlich will ich das wissen. Ey, das ist, auf jeden Fall will ich das wissen. Und ich will es nicht erst am Ende des Urlaubs wissen. Ich will das sofort wissen. Ich weiß auch, dass mein Urlaub danach total im Eimer ist. Und ich werde die Reise deswegen auch nicht abbrechen, weil ich weiß, dass das keinen Sinn ergibt. Ich würde dann darum bitten, dass das dann, weiß ich nicht, wer das dann abholt oder ob die Familie sich darum kümmern kann, dass man bitte damit wartet, bis ich zurück bin, bis dann die weiteren Schritte unternommen werden. Ne? Darauf würde ich bestehen, weil ich möchte mich da selbst drum kümmern. Das wäre mir super, super wichtig. Dass man einfach sagt, ja, okay, dann kommt er irgendwo in die Kühlung oder sowas und dann kümmerst du dich selbst drum. Das ist so, nee, ich möchte auf gar keinen Fall zurückkommen und sagen, hier, das ist jetzt die Asche von deinem. Nee. Oh Gott, das macht mich gerade voll traurig. Ich krieg gerade Pipi in den Augen. Nee, das geht nicht.
5: Nee, alles gut. Ja, es ist ein Kommen und Gehen, alles. Ja, alles gut. Ich hatte auch viel dazugelernt, was gewisse Dinge betrifft, ne? Ich bin auch ruhiger geworden, was gewisse Dinge betrifft, ja. Ich habe viele Pflegetiere einfach, um die ich mich kümmere. Und ja. Es ist einfach alles, wie es ist. Aber ich habe Gott sei Dank noch nie das miterleben müssen, um das Thema, wo es gerade geht. Und das ist gut für mich, ja. Genau.
1: Okay.
5: Ja.
1: Das heißt, ich würde jetzt noch gerne einmal den Spieß umdrehen. Wenn du im Urlaub wärst, wie sieht es bei dir aus? Würdest du es wissen wollen?
5: Ganz genau, das habe ich vorher gemeint. Einerseits ja, andererseits nein. Also, dass das Tier einfach dann zack wegkommt, wenn es nicht mehr lebt, nein, das geht gar nicht. Dann aufbewahren, irgendwie, auf irgendeine Art. Ob ich es wissen wollen würde? Generell sage ich natürlich ja. Hm. Ja. Definitiv ja. Ist die Antwort.
1: Okay.
5: Genau.
1: Dann wünschen wir uns gegenseitig, dass uns das beiden niemals passiert.
5: Ja, aber die andere Sache, ich habe halt eine Freundin, wenn die das im Urlaub erfährt, die würde durchdrehen, total durchdrehen und sofort zurück wollen würden.
1: Ja, voll. Und das ist das, was ich voll nachvollziehen kann. Und das wäre auch so ein innerer Antrieb. Aber es bringt ja in dem Moment nichts. Du kannst ja nicht ändern. Ne? Du würdest ja, es würde nichts ändern.
5: Es würde nichts ändern. Richtig, nee. Sage ich mir auch, es würde nichts ändern. Und deswegen, ich sag halt eher, ruhig bleiben. Es ist einfach dann halt, wie es ist. Ja, genau.
1: Dann Dani, vielen Dank für deine Meinung. Dir einen schönen Abend. Bis bald.
5: Dir auch. Danke.
1: Tschüss, mach's gut.
5: Ciao.
1: So, holen wir uns die nächste Meinung rein. Und zwar kommt die von der Alexandra aus dem Main-Tauber-Kreis. Hallo, Alexandra.
4: Hi.
1: Hi. Na? Geht's dir gut?
4: Ja, soweit. Selbst.
1: Cool. Die Dani hat mich so ein bisschen emotional gerade gemacht. Aber es ist ja auch ein Thema, ne? Also gerade jeder, der, glaube ich, Tiere hat, wird das nachvollziehen können, dass man sehr an denen hängt. Jetzt haben wir die Diskussion, ist es richtig und wichtig, dass man so einen Vorfall, auch wenn du im Urlaub bist, sofort meldet? Oder ist es vielleicht auch richtig, etwas zurückzuhalten, so eine Information, weil man das ja in dem Moment sowieso nicht mehr ändern kann und weil man ja eher dann eine schöne Zeit kaputt macht, auf die du dich das ganze Jahr gefreut hast. Weißt du, es gibt Leute, die planen, die sagen mir jetzt schon, Daniel, wir haben jetzt Oktober, ich habe schon meinen Urlaub fürs nächste Jahr komplett geplant. Und dann denke ich mir so, dann freuen die sich so, dann, weißt du, dann, und in dem Moment ist das, glaube ich, kaputt.
4: Ja.
1: Also was
4: eigentlich, sagst du? Ja und nein. Also in dem Sinne, dass es kaputt ist, ja, für einen Moment. Aber das Leben passiert. Und ich sage jetzt mal, einen Urlaub, den kannst du noch mal machen. Mhm. Verabschieden kannst du dich nur einmal. Mhm. Also mir wäre es wichtig, wenn man, oder ich würde es schon wollen, dass man mir das sagt. Weil dann die Entscheidung liegt ja dann bei mir. Mache ich dann noch mal einen Urlaub zu Ende? Mhm. Oder breche ich ab?
1: Wie schätzt du dich selbst ein? Wie gehst du mit Trauer um? Hältst du es für, was hältst du für sehr wahrscheinlich in deinem Fall, wie du damit umgehen wirst?
4: Also, auch ein bisschen schwierig. Es kommt wirklich drauf an, was, also wer da jetzt gerade oder was das jetzt gerade ist.
1: Es wäre dein eigenes Haustier.
4: Dann wäre ich sehr traurig. Mhm. Und ich würde einen Kompromiss versuchen zu finden. Also das heißt jetzt nicht gleich von jetzt auf nachher alles abreisen und hinfahren, sondern schon planen, alles in Ruhe und dann zurückfahren.
1: Du würdest den Urlaub verkürzen?
4: Mhm.
1: Kommt natürlich darauf an, wann. Also wenn du es am Anfang vom Urlaub erzählt bekommst, wäre blöd. Wenn du aber in der Mitte vom Urlaub, also zwei, wir reden hier von, bei denen waren es 2 Wochen und das scheint irgendwo am Anfang vom Urlaub passiert zu sein. Wenn du jetzt aber weißt, in 4 Tagen geht es ohnehin wieder zurück, sagst du dann, ist mir egal, wenn ich jetzt irgendwie 2 Tage früher zurück kann, dann gehe ich 2 Tage früher zurück? Oder würdest du sagen, nee, komm, das machen wir jetzt schon noch zu Ende?
4: Also wenn es jetzt so ist, wenn ich jetzt halt wirklich, ich sag jetzt mal, mehrere Stunden weg bin, mhm, auf einem ganz anderen Kontinent, dann ja, kann ich es ja nicht geflogen. Mehr ändern.
1: Die sind geflogen, genau, ja, die waren weg.
4: Genau, aber ich meine jetzt nicht nur ein paar Stunden, ich meine jetzt wo wirklich am anderen Ende der Welt, wo du wirklich einen Tag fliegst oder so. Das ist halt schon eine andere Hausnummer, weil da kannst du ja nicht einfach schnell mal. Das kannst du ja dann trotzdem nicht.
1: Ich finde, es macht einen Unterschied, ob ein Tier, ein Lebewesen, sage ich jetzt einfach mal, im Sterben liegt oder ob es schon gestorben ist. Würde mir jemand sagen, dein Hund liegt im Sterben, würde ich die Reise abbrechen.
4: Ja.
1: Würde mir die aber sagen, der ist gestorben, dann brauche ich sie nicht mehr abzubrechen. Ich kann daran nichts mehr ändern. Ich kann nicht mehr sagen, dieser Drang, dabei zu sein und nochmal, weißt du, nochmal da zu sein, nochmal, das ist... Ist ja was ganz anderes.
4: Ja, deswegen, also wenn es jetzt wirklich so aber abzusehen ist, dann verabschieden, wenn dann leider das Tier schon verstorben ist, weil, anders kannst du es eh nicht machen. Du, ne, wenn das jetzt wirklich, ich sage jetzt mal, nur ein paar Stunden entfernt ist, würde ich schon versuchen, so schnell wie möglich hinzukommen. Aber... Ja.
1: Hättest du die Kraft und den Mut, das einer Freundin mitzuteilen oder wem auch immer mitzuteilen, dass das passiert ist? Oder sagst du irgendwie, boah, ich weiß nicht. Ich glaube, ich
4: würde. Dadurch, dass ich selber auch das wissen wollen würde, könnte ich das sagen, ja.
1: Ja, du würdest es sagen?
4: Mhm. Mhm.
1: Würdest du eine WhatsApp-Nachricht schreiben oder würdest du anrufen?
4: Ich würde versuchen, das persönlich also anzurufen. Okay. Eine WhatsApp ist, find ich nicht richtig.
1: Nee, das ist wirklich nicht. Wobei, sowas wie, hey, ruf mich mal zurück, ist dringend oder sowas, kann man ja schon.
4: Ja, das schon, oder ich versuche dich zu erreichen oder ich habe dich nicht erreicht. Ja. Aber ich müsste mal mit dir reden, ja, auf jeden Fall. Sowas dann ja, aber nicht auf der WhatsApp schreiben.
1: Nee, würde auch
4: sieht gerade schlecht aus.
1: würde immer raten, wenn was Dringendes ist, dann bittet um einen Rückruf. Ich weiß noch, wie ich auch, ach, das ist auch schon sehr lange her, da habe ich auch mal ein Bild bekommen. Einfach nur so wortlos so. Er hat sich an der Pfote verletzt, kriege ich ein Bild mit der verletzten Pfote und ich dann so, Alter, ich hab voll den Schock bekommen, als ich das Bild gesehen habe. So, da hätte man mich vielleicht vorher kurz mal anrufen können und mir sagen können, was da passiert ist. Und am Ende war es nicht so schlimm, ne? Aber trotzdem, du kriegst einfach nur so ein Bild von der verletzten Pfote und denkst dir so, oh mein Gott. So, das ist, ja, hätte ich auch anders gemacht. Aber gut, sind wir halt alle sehr unterschiedlich. Alexandra, hat mich sehr gefreut. Die Sendung ist vorbei.
4: Ja.
1: Ich bin traurig, ich bin auch traurig. Aber es war interessant. Wir haben vier interessante Geschichten heute gehört und haben eine kleine Reise gemacht zu den unterschiedlichsten Sachen. Könnt auch weiterhin gerne E-Mails schreiben, dann picke ich mir wieder ein paar Stories raus und dann machen wir wieder vier Geschichten, wo die Leute über eure Stories diskutieren und ihre eigenen mit einbringen. Ich sage vielen Dank fürs Zuhören, fürs Mailschreiben, fürs Posten, fürs Zuschauen über TikTok diese Woche. Und euch einen schönen Freitag. Genießt auf jeden Fall unser Programm. Schönen Start ins Wochenende. Und wenn ihr frei habt, dann genießt auch unser Programm. Wir hören uns in der Nacht von Sonntag auf Montag wieder mit einer neuen Folge. Und wenn ihr Themenideen habt und Vorschläge habt, dann schreibt uns über Instagram, über Facebook, über TikTok, über E-Mail, über WhatsApp, über alle Kanäle, die es gibt. Und dann hören wir uns am Montag wieder mit spannenden Geschichten. Bleibt gesund und munter, lasst euch nicht ärgern. Und ich freue mich, wenn ihr dann wieder einschaltet. Bis dahin, macht's gut. Ciao, ciao.
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6: Ich bin Uli Reitinger. Der neue Tankrabatt ist da und drückt direkt die Preise an den Zapfsäulen. Am Nachmittag lagen die Literpreise von E10 und Diesel rund 10 Cent unter den Werten des Vortags.
7: Für Autofahrer lohnt sich trotz Tankrabatt der Blick auf die Uhr. Kurz vor Mittag kostete E10 bundesweit im Schnitt nämlich 2,05 Euro und Diesel knapp 2,20 Euro. An einigen Tankstellen lag E10 sogar zeitweise unter 2 Euro. Dann kam der übliche Preissprung um 12 Uhr. ADAC und ACE raten zur Nutzung von Vergleichs-Apps oder einfach Google Maps. Auch dort werden die Spritpreise angezeigt. Bei der Auswahl der Tankstelle braucht man demnach nicht wählerisch sein. Kraftstoffe sind genormt, sagen die Autoclubs, also könne man bedenkenlos auch Discount-Tankstellen ansteuern. Thomas Bleskin, Nachrichtenredaktion.
6: Das Bundeskanzleramt stoppt vorerst den Entwurf von Finanzminister Klingbeil zur Einführung einer Steuer auf zuckerhaltige Getränke. Klingbeil hatte seine Pläne erst am Mittwoch zur Abstimmung in die Ministerien geschickt. In Regierungskreisen heißt es nun, sein Entwurf weiche vom Vorschlag der Finanzkommission Gesundheit ab und sei in dieser Form in der Regierung nicht mehrheitsfähig. Geplante Einnahmen rund 1 Milliarde Euro. Für Bundeskanzler Merz geht es im Stimmungstief weiter nach unten. Nur noch jeder Zehnte zeigt sich im ARD-Deutschland-Trend mit der Arbeit des CDU-Politikers zufrieden oder sehr zufrieden. Das ist der niedrigste Wert für einen Kanzler in der Geschichte des Deutschland-Trends seit 1997. 88% der Befragten äußerten sich weniger oder gar nicht zufrieden. Zum Fußball. Erleichterung bei den deutschen Fußballfans. Im dritten Spiel unter Jürgen Klopp hat die Nationalmannschaft endlich gewonnen. Und zwar in der Nations League. In München schlug die DFB-Elf Serbien mit 2:0 durch Tore von Tom Bischoff und Florian Wirtz.
8: Der zweite Klopp-Kader macht richtig Spaß. Mit viel Spielfreude gewinnt das junge Team völlig verdient gegen allerdings auch schwache Serben. Von Beginn an viel Zug nach vorne, eine Menge Torschüsse und Kombinationen. Dazu starke Leistungen von Pavlovic, Bischoff, Wirtz und Neuling Scherhand. Am Ende schickt Klopp 5 Neulinge aufs Feld, darunter der 1000. Debütant der DFB-Geschichte, Mika Bauer von Celtic Glasgow. Nach dem Spiel umarmt Klopp seine Spieler und hofft jetzt auf seinen ersten Auswärtssieg in Griechenland. Thomas Bremser, Sportredaktion.
6: Am Sonntag steht das vierte und letzte Spiel in dieser Länderspielphase an, auswärts gegen Griechenland.
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9: Achtung auf der A5 Karlsruhe Richtung Basel. Zwischen Rastplatz Silbergrund und Rastatt Nord gibt es eine Unfallstelle mit Fahrzeugteilen auf der Fahrbahn. Auf der A8 München Richtung Stuttgart kommt es zwischen Kirchheim-Tech West und Wendlingen zu Verzögerungen, da der rechte und mittlere Fahrstreifen gesperrt sind. Auf der A8 Karlsruhe Richtung Stuttgart ist zwischen Kreuz Stuttgart und Stuttgart-Möhringen der rechte Fahrstreifen gesperrt. Es staut sich auf 2 Kilometern. Passt auf euch auf und kommt gut durch. Gute Fahrt.
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